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1: Ich bin Christian Lang. In den USA haben sowohl der Senat als auch das Repräsentantenhaus für ein neues Sanktionsgesetz gegen Russland gestimmt. Damit sollen russische Politiker und Unternehmer härter getroffen und vor allem die Öl- und Gasexporte eingeschränkt werden. Damit finanziert Russland seinen Angriffskrieg gegen die Ukraine. Im Repräsentantenhaus bekam das Gesetz eine breite Mehrheit von 262 zu 159 Stimmen. Jetzt geht es zur Unterschrift an US-Präsident Trump, der bereits seine Zustimmung signalisiert hat. 4 Tage vor der Landtagswahl in Mecklenburg-Vorpommern haben sich SPD-Ministerpräsidentin Schwesig und ihr Herausforderer von der AfD Holm ein TV-Duell geliefert. Vor allem Schwesig, die in den letzten Umfragen mit ihrer SPD aufgeholt hatte, war im Angriffsmodus. Schwesig beklagte beim Thema Migration, dass die AfD Hass und Hetze verbreitet. Die Bundesregierung will härter gegen Sozialleistungsmissbrauch vorgehen. Ein 10-Punkte-Plan soll noch bis Ende des Jahres umgesetzt werden. Ziel ist es unter anderem, Anreize zu verringern, nur wegen Sozialleistungen nach Deutschland zu kommen. Außerdem soll künftig die Grundsicherung gestrichen werden können, wenn jemand per Haftbefehl gesucht wird. Der neue Landtag von Sachsen-Anhalt kommt am 6. Oktober zu seiner ersten Sitzung zusammen. Bei der Wahl am 6. September wurde die AfD klar stärkste Kraft. Sie stellt 39 der 83 Abgeordneten, verpasste aber die absolute Mehrheit. AfD und BSW loten momentan aus, wie sie bei bestimmten Themen punktuell zusammenarbeiten könnten. Eine formale Koalition schließt das BSW aber aus. Die Ära von Jürgen Klopp geht jetzt so richtig los. In genau einer Woche feiert Klopp seine Premiere als Bundestrainer beim Spiel gegen die Niederlande. Heute Vormittag um 10 stellt er den Kader für seine ersten 4 Spiele vor. Thomas Bremser berichtet.
2: Wem schenkt Jürgen Klopp sein Vertrauen für den Neustart? Über 50 Spieler haben sein Interesse geweckt, rund 30 von ihnen will er für die ersten Spiele einladen. Deutlich mehr, als der Fußballverband zulässt. Deshalb müssen einige wohl vereinzelt von der Tribüne aus zuschauen. Der neue Bundestrainer möchte möglichst viele Spieler kennenlernen. Joshua Kimmich dürfte Kapitän bleiben. Im Tor wird wohl wieder Marc-André Ter Stegen stehen, der lange verletzt war. Spannend ist auch, welche jungen Spieler unter Klopp ihr Debüt feiern werden.
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3: Mit Chris Wahle. Leerstehende Läden und Lokale in der Nürnberger Innenstadt sollen künftig der Vergangenheit angehören. Die Stadt wirbt deshalb intensiv bei Handels- und Gastromarken, sich anzusiedeln. Jetzt auch mit einer neuen Standortbroschüre, die die Vorzüge von Nürnberg deutlich herausarbeitet. Damit will Wirtschaftsreferentin Andrea Heilmeier punkten.
4: Wir haben einmal eine der größten Fußgängerzonen Europas und wir haben mitten in unserer Fußgängerzone wirklich wunderschöne Sehenswürdigkeiten, allein wegen denen die Touristen hierher nach Nürnberg kommen. Das ist dieses einzigartige Flair, was Nürnberg bietet und natürlich auch der attraktive Mix, den wir hier in der Innenstadt jetzt schon haben. Wir haben sehr viele Geschäfte, wir haben Gastronomie, wir haben Kultur. Ich glaube, dieser Mix ist wirklich einmalig.
3: Die Stadt bemüht sich schon seit längerem intensiv darum, dass sich Unternehmen in der Innenstadt ansiedeln. Mit Erfolg. Allein in diesem Jahr gab es laut Heilmeier schon 50 Neueröffnungen.
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1: Das Polizeipräsidium Mittelfranken, das hat ja viele Einrichtungen und Abteilungen. Zum Beispiel auch einen Escape Room, also einen Raum, in dem spielerisch Rätsel gelöst werden müssen. Und auch da geht es bei der Polizei natürlich um Aufklärung und Prävention.
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1: Der Escape Room richtet sich an Kinder und Jugendliche und an Familien. Er ist im Museum für Kommunikation. Johannes Meyer von der Kripo Nürnberg hat den Raum mitentwickelt. Guten Morgen.
4: Guten Morgen.
1: Herr Meyer, Sie wollen mit dem Raum spielerisch aufklären über Cybergrooming. Das ist, wenn Erwachsene in den sozialen Medien gezielt versuchen, mit Kindern und Jugendlichen Kontakt aufzunehmen, um sexuelle Kontakte anzubahnen. Also ganz schlimm. Und zudem geht es auch um das Verhalten der Kids selber in sozialen Medien, was sie da sehen und vielleicht auch weiter posten oder weiterleiten. Also alles sehr ernste Themen. Wie läuft da jetzt der Besuch in dem Polizei-Escape Room ab?
4: Man startet dort als angehender Ermittler im Bereich Internet, also Internet-Cop, spielt dann eine Story durch, in dem ein Teenager verschwunden ist. Man muss hier Beweise sammeln und den Fall knacken. Im Anschluss gibt es dann eine Nachbesprechung zu den Themen, die wichtig sind, um das Ganze zu vertiefen. Die Lerninhalte werden vermittelt über die Rätsel und über die Spielstory an sich.
1: Können Sie mal nochmal genau eingehen, um welche Geschichte es da handelt? Also so ein bisschen verraten, welcher Fall aufgeklärt werden muss?
4: Ein Teenager verschwindet, weil er einer Bekanntschaft im Internet glaubt. Der spielt falsche Tatsachen vor und schafft es, diesen Teenager aus seinem Kinderzimmer raus zu einem Treffen in Nürnberg zu verabreden. Die Internet-Cops in dem Raum schaffen es dann rechtzeitig über den Standort des Teenagers, den Teenager zu retten und auch im Zuhause des Täters genügend Beweise zu finden, um den dann dingfest zu machen.
1: Wie kommt's denn an?
4: Die Rückmeldungen sind durchweg positiv, auch von den Lehrern rückgemeldet. Wir sind schon im ein oder anderen Klassenbericht und Jahresbericht aufgetaucht. Das Feedback ist einer der schönsten Ausflüge, den wir in diesem Jahr gemacht hatten.
1: Das ist doch mal ein Lob für die Polizei. Johannes Meyer von der Kripo ist für den Escape Room im Museum für Kommunikation zuständig. Die Infos dazu finden Sie auf unserer Homepage radiof.de.
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2: Ich bin Christian Lang. In den USA haben sowohl der Senat als auch das Repräsentantenhaus für ein neues Sanktionsgesetz gegen Russland gestimmt. Damit sollen russische Politiker und Unternehmer härter getroffen und vor allem die Öl- und Gasexporte eingeschränkt werden. Damit finanziert Russland seinen Angriffskrieg gegen die Ukraine. Im Repräsentantenhaus bekam das Gesetz eine breite Mehrheit von 262 zu 159 Stimmen. Jetzt geht es zur Unterschrift an US-Präsident Trump, der bereits seine Zustimmung signalisiert hat. 4 Tage vor der Landtagswahl in Mecklenburg-Vorpommern haben sich SPD-Ministerpräsidentin Schwesig und ihr Herausforderer von der AfD Holm ein TV-Duell geliefert. Vor allem Schwesig, die in den letzten Umfragen mit ihrer SPD aufgeholt hatte, war im Angriffsmodus. Schwesig beklagte beim Thema Migration, dass die AfD Hass und Hetze verbreitet. Die Bundesregierung will härter gegen Sozialleistungsmissbrauch vorgehen. Ein 10-Punkte-Plan soll noch bis Ende des Jahres umgesetzt werden. Ziel ist es unter anderem, Anreize zu verringern, nur wegen Sozialleistungen nach Deutschland zu kommen. Außerdem soll künftig die Grundsicherung gestrichen werden können, wenn jemand per Haftbefehl gesucht wird. Der neue Landtag von Sachsen-Anhalt kommt am 6. Oktober zu seiner ersten Sitzung zusammen. Bei der Wahl am 6. September wurde die AfD klar stärkste Kraft. Sie stellt 39 der 83 Abgeordneten, verpasste aber die absolute Mehrheit. AfD und BSW loten momentan aus, wie sie bei bestimmten Themen punktuell zusammenarbeiten könnten. Eine formale Koalition schließt das BSW aber aus. Die Ära von Jürgen Klopp geht jetzt so richtig los. In genau einer Woche feiert Klopp seine Premiere als Bundestrainer beim Spiel gegen die Niederlande. Heute Vormittag um 10 stellt er den Kader für seine ersten 4 Spiele vor. Thomas Bremser berichtet.
3: Wem schenkt Jürgen Klopp sein Vertrauen für den Neustart? Über 50 Spieler haben sein Interesse geweckt, rund 30 von ihnen will er für die ersten Spiele einladen. Deutlich mehr als der Fußballverband zulässt. Deshalb müssen einige wohl vereinzelt von der Tribüne aus zuschauen. Der neue Bundestrainer möchte möglichst viele Spieler kennenlernen. Joshua Kimmich dürfte Kapitän bleiben. Im Tor wird wohl wieder Marc-André Ter Stegen stehen, der lange verletzt war. Spannend ist auch, welche jungen Spieler unter Klopp ihr Debüt feiern werden.
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4: Mit Chris Wahle. Auf Pendler im Nürnberger Süden kommt ab Montag eine neue Geduldsprobe zu. Im Zuge der Sanierung der Hafenbrücken stellt der Servicebetrieb öffentlicher Raum am Kreuz Nürnberg-Hafen die Verkehrsführung grundlegend um. Dazu gehört, dass der Verkehr aus dem Nürnberger Westen dann über eine Behelfsbrücke rollt. Bürgermeister Andreas Kriegelstein.
5: Die Brücken sind so konzipiert, dass aber der Verkehr fließt. Das heißt also, die Autofahrer können dann weiterhin über den Kanal und über die Südwestangende fahren. Wir haben aber einige Veränderungen in der Verkehrsführung, vor allem für die Verkehrsteilnehmer aus Fürth. Wir müssen beim Kreuzhafen Süd abbiegen über die Wiener Straße. Am besten informieren sich die Verkehrsteilnehmer auf unserer Homepage des Söhrs. Dort sind alle Verkehrsverbindungen auch gut erklärt.
4: Söhr empfiehlt allen Verkehrsteilnehmern, sich schon jetzt über alternative Routen zu informieren und das Kreuz möglichst weiträumig zu umfahren. Mehr Infos gibt's auch auf unserer Website.
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1: Ein Klassiker unter den vielen Zeichentrick-Cartoons ist die legendäre Fehde zwischen Willy Coyote und dem Roadrunner.
2: Miep, miep.
1: In dem Spaß Coyote vs. Acme geht es vor Gericht. Willy Coyote möchte gegen das Acme-Studio klagen. Dafür braucht er den Anwalt Avery, der wiederum dafür den Roadrunner vorladen muss.
3: Sehen Sie zu und lernen Sie. Also, wir nehmen diese Vorladung und bestreuen sie dann einfach mit Vogelfutter. Roadrunner frisst das Vogelfutter, schnappt sich versehentlich seine Vorladung und bumm, ist er gesetzlich verpflichtet, vor Gericht zu erscheinen. Eine Roadrunner-Falle vom Feinsten.
1: Naja, auch Kevin hat es mit dem Roadrunner nicht leicht. Im Gerichtssaal will Avery beweisen, dass das Acme-Studio dem Kojoten fehlerhaftes Material geliefert hat.
3: Verzeihung, eine Sekunde bitte. Sekunde. Nein, Willy, wir brauchen jetzt keine Beweismittel.
4: Mr. Avery!
3: Ja, okay, Entschuldigung, euer Ehren. Mein Mandant möchte, dass ich Ihnen diese defekten Raketenscales von Acme zeige. Wie Sie sehen, ist der Einschalter beschädigt.
1: Der war offensichtlich nicht kaputt. Avery kommt mit seiner Klage nicht recht weiter. Aber da erscheint ihm der schlauste Hase mit Karotte, Bugs Bunny.
5: Du holperst und stolperst doch schon seit Wochen völlig planlos durch diesen Fall. Zum Glück hast du mich auf deiner Seite.
3: Jetzt wird's langsam peinlich, finde ich.
5: Sie nannten es Projekt Sisyphus.
3: Wozu das alles?
5: Die entwickelten keine Produkte für Cartoonfiguren. Die nutzten die Cartoonfiguren, um Produkte zu entwickeln.
1: Die Mischung aus Cartoonfiguren und echten Schauspielern ist spaßig anzusehen. Eigentlich sollte Coyote vs. Acme gar nicht in die Kinos kommen. Wer länger sitzen bleibt, kann deshalb erleben, wie sich Regisseur Dave Green bei all jenen bedankt, die es doch möglich machten. Stefan Grundler, Radio F, Kinoredaktion.

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18: Ich bin Christian Lang. In den USA hat nach dem Senat auch das Repräsentantenhaus für ein Sanktionsgesetz gestimmt, um Russland wegen des Ukraine-Kriegs stärker unter Druck zu setzen. Neben direkten Strafmaßnahmen gegen russische Politiker und Firmen soll das Gesetz die russischen Öl- und Gasexporte stärker eindämmen. Tina Eck berichtet.
19: Präsident Trump muss nur noch unterschreiben und dass er das tun will, hat er schon angekündigt. Mit dem Gesetz kann er die 5 größten Käufer von russischem Öl und Gas mit Sanktionen belegen und auch jene Länder bestrafen, die Russland dabei helfen, Energiesanktionen zu umgehen. Vor allem China und Indien beziehen viel russisches Erdöl und diese Maßnahme könnte nun die Handelsbeziehungen weiter strapazieren. Der Kongress aber setzt mit dem Gesetz Kreml-Chef Putin unter Druck und auch Trump auf Putin einzuwirken, den Krieg zu beenden.
18: Soziale Netzwerke sollen für Kinder unter 13 Jahren in der EU künftig tabu sein. Das wünscht sich EU-Kommissionspräsidentin von der Leyen. Am Donnerstag will sie in Straßburg den formellen Vorschlag der EU-Kommission vorstellen. Bevor ein Mindestalter wirklich kommt, müssen aber noch das EU-Parlament und die Mitgliedstaaten zustimmen. Das kann Monate oder sogar Jahre dauern. Im tschechischen Atomkraftwerk Temelin, 60 Kilometer von der deutschen Grenze entfernt, hat es eine Panne gegeben. Der Reaktorblock 2 wurde außerplanmäßig heruntergefahren und vom Netz getrennt. Der Grund: eine Fehlfunktion im Steuersystem. Techniker haben ein Bauteil ausgetauscht, weitere Kontrollen laufen noch. Der Betreiber rechnet damit, dass der Reaktor heute wieder ans Netz gehen wird. Aus dem Lech hat man jetzt zwischen Lechbruck und Steingarten ein Auto gezogen, das vor Jahrzehnten versenkt worden ist. Das rote Auto mit Kennzeichen ist aus dem Landkreis Ostallgäu und ist stark verwittert. Die AU-Plakette ist im August 1990 abgelaufen. Die Polizei geht von einem Diebstahl zwischen 1988 und 1990 aus und sucht jetzt nach Zeugen, die sich an einen ähnlichen Vorfall erinnern. Eine Strafe droht keinem mehr, da die Taten verjährt sind. Zum Fußball. Trotz schwacher Chancenverwertung ist Bayer Leverkusen mit einem Heimsieg in der Euroleague gestartet. Beim ersten internationalen Auftritt unter ihrem neuen Trainer Martinez setzte sich die Werkself mit 2:0 gegen den slowenischen Fußballmeister NK Celje durch. Am 15. Oktober geht's für Leverkusen in der Euroleague weiter. Dann muss man gegen Lech Posen ran.
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4: Mit Chris Wahle. Das kommende Wochenende steht in Nürnberg ganz im Zeichen der Eisenbahn. Die Allianz Pro Schiene lädt zusammen mit der gesamten Branche zum Tag der Schiene ein. Im Nürnberger DB-Museum erwartet die Besucher ein besonderes Highlight. Von Freitag bis Sonntag gibt es exklusive Einblicke in das Großprojekt Güterzugtunnel Fürth, Gespräche mit Projektbeteiligten und Führungen durch die Sonderausstellung Tunnel. Am Sonntag gibt es dann ein großes Familienfest am Nürnberger Rangierbahnhof, inklusive Fahrzeugausstellungen und Vorführungen, Hüpfburg und Bobbycar-Rennstrecke. Anlass für das Fest ist das 75-jährige Bestehen der Bundespolizei. Für Essen und Getränke ist ebenfalls gesorgt.
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1: Widder 4 Sterne, neue Aufgaben verlangen Ihre volle Konzentration.
2: Stier 3 Sterne, ein ruhiger Blick nach vorne bringt jetzt neue Erkenntnisse.
1: Zwillinge 5 Sterne, nutzen Sie Ihren Schwung für kluge und schnelle Entscheidungen.
2: Krebs 2 Sterne, kleine Pausen schenken Ihnen jetzt neue Kraft.
1: Löwe 3 Sterne, kreative Ideen finden im Team großen Anklang.
2: Jungfrau 3 Sterne, lassen Sie sich nicht aus der Ruhe bringen.
1: Waage 3 Sterne, Ausgeglichenheit hilft Ihnen bei wichtigen Gesprächen.
2: Skorpion 3 Sterne, vertrauen Sie jetzt auf Ihr Bauchgefühl.
1: Schütze 4 Sterne, ein unerwarteter Impuls bringt Sie auf eine sehr gute Idee.
2: Steinbock 5 Sterne, Ihr Fleiß zahlt sich jetzt aus.
1: Wassermann 4 Sterne, ein kreativer Ansatz löst eine alte Blockade sehr schnell.
2: Fische 2 Sterne, nehmen Sie sich jetzt Zeit für wichtige Entscheidungen.
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1: Haben Sie ein Ehrenamt? Helfen, unterstützen, mitarbeiten in der Freizeit. Ehrenamt ist so wichtig. Und wenn Sie Lust drauf haben, dann können Sie sich am Samstag bei der Freiwilligenmesse in Nürnberg informieren. Im Heiliggeistsaal, da stellen sich viele Vereine und Organisationen vor, die Unterstützung suchen.
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1: Elisabeth Ries ist die Sozialreferentin der Stadt Nürnberg. Guten Morgen, Frau Ries. Können Sie grundsätzlich sagen, wer sucht Freiwillige und Unterstützung?
3: Ehrenamt ist in allen gesellschaftlichen Bereichen von Interesse. Also es gibt Ehrenämter in Bildung, für Kinder, für Jugend, für Familien, für Gesundheit, in Kultur, Freizeit, Sport, Umwelt, Natur. Für Seniorinnen im sozialen Bereich, für Demokratie, in der Entwicklungsarbeit. Also es gibt fast nichts, was es nicht gibt. Und bei der Freiwilligenmesse ist ein breites Spektrum vertreten. Man kann also wirklich Dinge sich anschauen und auch vergleichen und sich inspirieren lassen.
1: Sind da auch manchmal ungewöhnliche Sachen dabei?
3: Es gibt auch sehr spezialisierte Themen. Man kann sich also bei den Ingenieuren ohne Grenzen für Entwicklungshilfe engagieren oder wenn man bestimmtes Wissen hat. Ich habe neulich eine Dame ehren dürfen, die sich seit vielen, vielen Jahrzehnten in der Pilzberatung engagiert. Also das ist was ganz Spezielles, was total Know-how erfordert. Aber es gibt fast nichts, was es nicht gibt.
1: Ja, stimmt. Cool. Wie zeitaufwendig ist ein Ehrenamt?
3: Es gibt Ehrenämter, wo man dann tatsächlich sich zum Beispiel wählen lässt in einen Vorstand oder als Kassier oder ähnliches, wo man sehr verbindlich gefragt ist. Es gibt aber auch Ehrenämter und Engagements, die sehr spontan sind, wo man sich dann mal ad hoc für einen Tag anschließen kann. Also es ist tatsächlich so, dass man sich da auch überlegen kann, wie viel Zeit habe ich, was kann ich einbringen, was bin ich fähig zu leisten und was möchte ich auch und sich danach dann auch aussuchen kann, wo man sich denn einbringen will.
1: Absolut. Also ich kann bestätigen, Ehrenamt ist manchmal auch ein bisschen Arbeit und viel Zeit, aber es lohnt sich auf jeden Fall. Ich kann es absolut empfehlen. Am Samstag ist die Freiwilligenmesse im Heiliggeistsaal. Vielen Dank, Elisabeth Ries, die Sozialreferentin der Stadt Nürnberg. Und die Infos finden Sie natürlich auf radiof.de.
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3: Ich bin Christian Lang. In den USA hat nach dem Senat auch das Repräsentantenhaus für ein Sanktionsgesetz gestimmt, um Russland wegen des Ukraine-Kriegs stärker unter Druck zu setzen. Neben direkten Strafmaßnahmen gegen russische Politiker und Firmen soll das Gesetz die russischen Öl- und Gasexporte stärker eindämmen. Tina Eck berichtet.
4: Präsident Trump muss nur noch unterschreiben und dass er das tun will, hat er schon angekündigt. Mit dem Gesetz kann er die 5 größten Käufer von russischem Öl und Gas mit Sanktionen belegen und auch jene Länder bestrafen, die Russland dabei helfen, Energiesanktionen zu umgehen. Vor allem China und Indien beziehen viel russisches Erdöl und diese Maßnahme könnte nun die Handelsbeziehungen weiter strapazieren. Der Kongress aber setzt mit dem Gesetz Kreml-Chef Putin unter Druck und auch Trump auf Putin einzuwirken, den Krieg zu beenden.
3: Soziale Netzwerke sollen für Kinder unter 13 Jahren in der EU künftig tabu sein. Das wünscht sich EU-Kommissionspräsidentin von der Leyen. Am Donnerstag will sie in Straßburg den formellen Vorschlag der EU-Kommission vorstellen. Bevor ein Mindestalter wirklich kommt, müssen aber noch das EU-Parlament und die Mitgliedstaaten zustimmen. Das kann Monate oder sogar Jahre dauern. Im tschechischen Atomkraftwerk Temelin, 60 Kilometer von der deutschen Grenze entfernt, hat es eine Panne gegeben. Der Reaktorblock 2 wurde außerplanmäßig heruntergefahren und vom Netz getrennt. Der Grund eine Fehlfunktion im Steuersystem. Techniker haben ein Bauteil ausgetauscht, weitere Kontrollen laufen noch. Der Betreiber rechnet damit, dass der Reaktor heute wieder ans Netz gehen wird. Aus dem Lech hat man jetzt zwischen Lechbruck und Steingaden ein Auto gezogen, das vor Jahrzehnten versenkt worden ist. Das rote Auto mit Kennzeichen ist aus dem Landkreis Ostallgäu und ist stark verwittert. Die AU-Plakette ist im August 1990 abgelaufen. Die Polizei geht von einem Diebstahl zwischen 1988 und 1990 aus und sucht jetzt nach Zeugen, die sich an einen ähnlichen Vorfall erinnern. Eine Strafe droht keinem mehr, da die Taten verjährt sind. Zum Fußball. Trotz schwacher Chancenverwertung ist Bayer Leverkusen mit einem Heimsieg in die Euroleague gestartet. Beim ersten internationalen Auftritt unter ihrem neuen Trainer Martinez setzte sich die Werkself mit 2:0 gegen den slowenischen Fußballmeister NK Celje durch. Am 15. Oktober geht's für Leverkusen in der Euroleague weiter. Dann muss man gegen Lech Posen ran.
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5: Mit Chris Wahle. Leerstehende Läden und Lokale in der Nürnberger Innenstadt sollen künftig der Vergangenheit angehören. Die Stadt wirbt deshalb intensiv bei Handels- und Gastromarken, sich anzusiedeln. Jetzt auch mit einer neuen Standortbroschüre, die die Vorzüge von Nürnberg deutlich herausarbeitet. Damit will Wirtschaftsreferentin Andrea Heilmeier punkten.
6: Wir haben einmal eine der größten Fußgängerzonen Europas und wir haben mitten in unserer Fußgängerzone wirklich wunderschöne Sehenswürdigkeiten, allein wegen denen die Touristen hierher nach Nürnberg kommen. Das ist dieses einzigartige Flair, was Nürnberg bietet und natürlich auch der attraktive Mix, den wir hier in der Innenstadt jetzt schon haben. Wir haben sehr viele Geschäfte, wir haben Gastronomie, wir haben Kultur. Ich glaube, dieser Mix ist wirklich einmalig.
5: Die Stadt bemüht sich schon seit längerem intensiv darum, dass sich Unternehmen in der Innenstadt ansiedeln. Mit Erfolg. Allein in diesem Jahr gab es laut Heilmeier schon 50 Neueröffnungen.
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1: Meine Männer sind bereit und mehr als gerüstet für den großen Kampf. Sie müssen sie nur an die Strände bringen, irgendwie, egal wie.
2: Die Strände sind die in der Normandie während des Zweiten Weltkriegs. Denn in Pressure geht es um die Invasion der Alliierten am D-Day. Und dafür braucht Oberbefehlshaber General Dwight D. Eisenhower von dem britischen Meteorologen Stack einen Wetterbericht.
3: Der Ausgang des Krieges hängt davon ab. Alle Puzzleteile liegen auf dem Tisch. Es bleibt nur eine Unwägbarkeit. Ich brauche eine Vorhersage.
4: Ich habe nur die Sorge, dass das, was Sie verlangen, wissenschaftlich unmöglich ist. Wir sind hier in Nordeuropa, Sir. Alles über 24 Stunden gilt als Langzeitprognose im meteorologischen Sinn.
2: Im Gegensatz zu seinem amerikanischen Kollegen Crick ist Stack der Meinung, dass das Wetter am geplanten D-Day zu schlecht für die Invasion sein wird.
4: Versammeln Sie so viele Panzer und Soldaten und Schiffe, wie Sie wollen. Aber wenn Sie wirklich morgen landen, dann werden Sie weggespült werden. Weil diese Stürme, von denen ich fortwährend spreche, real sind. Und der Jetstream, der die Stürme auf die Küste der Normandie zutreibt, ist real. Und der Zaun der Natur ist real.
2: Sowas will General Eisenhower gar nicht hören und es kommt zum Streit. Stack bittet Eisenhowers Assistentin Summersby um ihren Rat.
5: Lassen Sie es über sich ergehen. Er wird sich nicht mal erinnern, was er gesagt hat.
4: So verfahren Sie mit ihm?
5: Ach, er ist doch harmlos. Während der Luftschläge war ich Fahrerin der Ambulanz.
4: Von einer Ambulanzfahrerin zur rechten Hand des Oberkommandierenden.
5: Chauffeurin, Sekretärin, rechte Hand, Krankenschwester, alles eigentlich.
2: Ein klassischer Kriegsfilm ist Pressure nicht. Eher ein Kammerspiel, aber ein wirklich sehenswertes. Stefan Grundler, Radio F, Kinoredaktion.

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8: Ich bin Christian Lang. In den USA haben sowohl der Senat als auch das Repräsentantenhaus für ein neues Sanktionsgesetz gegen Russland gestimmt. Damit sollen russische Politiker und Unternehmer härter getroffen und vor allem die Öl- und Gasexporte eingeschränkt werden. Damit finanziert Russland seinen Angriffskrieg gegen die Ukraine. Im Repräsentantenhaus bekam das Gesetz eine breite Mehrheit von 262 zu 159 Stimmen. Jetzt geht es zur Unterschrift an US-Präsident Trump, der bereits seine Zustimmung signalisiert hat. Bundeswirtschaftsministerin Reiche schlägt zur Entlastung der Autofahrer vor, die Mehrwertsteuer für Benzin vorübergehend von 19% auf 7% zu senken. Eine solche Senkung könnte dort ansetzen, wo die Belastung unmittelbar spürbar sei, nämlich direkt an der Zapfsäule, so Reiche. Ähnlich sieht das Unionsfraktionschef Frei. Er sagte am Abend bei NTV,
9: dass die stark gestiegenen Preise dazu führen, dass auf alles ja nochmal eine deutlich höhere Mehrwertsteuer draufkommt. Das heißt, der Staat profitiert davon, dass der Rohölpreis höher ist. Davon etwas zurückzugeben und statt 19 nur 7% Mehrwertsteuer zu verlangen, wäre deswegen eine naheliegende Maßnahme.
8: 4 Tage vor der Landtagswahl in Mecklenburg-Vorpommern haben sich SPD-Ministerpräsidentin Schwesig und ihr Herausforderer von der AfD, Holm, ein TV-Duell geliefert. Vor allem Schwesig, die in den letzten Umfragen mit ihrer SPD aufgeholt hatte, war im Angriffsmodus. Schwesig beklagte beim Thema Migration, dass die AfD Hass und Hetze verbreitet. OpenAI, der Entwickler von ChatGPT, hat neue Fälle gemeldet, in denen sich seine KI in Tests unerwartet oder besorgniserregend verhalten hat. So hat ein Modell versucht, eigene Dateien ins Netz zu stellen, um sie später als scheinbare Quelle zu nutzen. In einem anderen Test sind fehlende Daten erfunden worden, ohne dass ChatGPT das zugegeben hat. Die Ära von Jürgen Klopp geht jetzt so richtig los. In genau einer Woche feiert Klopp seine Premiere als Bundestrainer beim Spiel gegen die Niederlande. Heute Vormittag um 10 stellt er den Kader für seine ersten 4 Spiele vor. Über 50 Spieler stehen dabei in der engeren Auswahl. 30 davon will er für die ersten Spiele einladen.
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10: Mit Chris Wahle. Auf Pendler im Nürnberger Süden kommt ab Montag eine neue Geduldsprobe zu. Im Zuge der Sanierung der Hafenbrücken stellt der Servicebetrieb öffentlicher Raum am Kreuz Nürnberg Hafen die Verkehrsführung grundlegend um. Dazu gehört, dass der Verkehr aus dem Nürnberger Westen dann über eine Behelfsbrücke rollt. Bürgermeister Andreas Kriegelstein.
11: Die Brücken sind so konzipiert, dass aber der Verkehr fließt. Das heißt also, die Autofahrer können dann weiterhin über den Kanal und über die Südwestangende fahren. Wir haben aber einige Veränderungen in der Verkehrsführung, vor allem für die Verkehrsteilnehmer aus Fürth. Wir müssen beim Kreuzhafen Süd abbiegen über die Wiener Straße. Am besten informieren sich die Verkehrsteilnehmer auf unserer Homepage des SÖRs. Dort sind alle Verkehrsverbindungen auch gut erklärt.
10: SÖR empfiehlt allen Verkehrsteilnehmern, sich schon jetzt über alternative Routen zu informieren und das Kreuz möglichst weiträumig zu umfahren. Mehr Infos gibt's auch auf unserer Website.
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0: Lasst die Kirche im Dorf.
1: Jetzt startet mit der Schule auch wieder der Religionsunterricht. Für die einen eine willkommene Abwechslung, für die anderen eher lästig. Was viele nicht ahnen, dass Rallye überhaupt läuft, das ist ganz schön kompliziert. Denn Kirche und Freistaat werkeln gleichzeitig dran rum. Harriet Eisentraut organisiert den Religionsunterricht in Michelau und Kronach-Ludwigstadt.
2: Ein evangelisches Schulreferat ist das Management hinterm Religionsunterricht. Der evangelische Religionsunterricht wird begleitet von etwa 50% staatlichen Lehrkräften und 50% kirchlichen Lehrkräften. Und beim Schulreferat laufen die Fäden zusammen, wer wo seine Lehrkräfte einsetzt.
1: Das ist die Orga. Daneben gibt es noch Schulseelsorge und die Fachberatung läuft. Aber an der Basis nervt Rallye die einen, anderen gibt es was.
2: Insgesamt ist die Akzeptanz gegenüber dem Religionsunterricht sehr, sehr hoch. Wenn man blickt auf die Austrittszahlen, auch in der evangelischen Landeskirche, sind die Schülerzahlen konstant, weil viele Eltern oder dann auch die volljährigen jungen Erwachsenen in beruflichen Schulen einen Antrag stellen auf Teilnahme. Also die Eltern treten aus der Kirche aus oder junge Erwachsene treten aus der Kirche aus, nehmen aber diesen Faktor Bildung in den Schulen trotzdem mit und gehen statt in den Ethikunterricht in Rallye.
1: Das klingt jetzt erstmal widersprüchlich. Austreten, aber Rallye unterstützen?
2: Also ich kann jetzt nur sagen, was ich von Eltern vor allem lese und höre auf den Anträgen. Gerade in den Grundschulen und auch in den Mittelschulen schreiben Eltern sehr oft, die Kinder sollen später selber entscheiden, ob sie der Kirche beitreten oder nicht.
1: Im Religionsunterricht geht es ja auch nicht nur um Glauben, sondern auch um Nichtglauben und um alle Religionen.
2: Es geht viel um Wissen, aber es geht vor allem auch viel um die existenziellen Fragen. Ich denke, in keinem anderen Fach wird wirklich nach Leben und Sterben gefragt in einer Tiefe, wie es im Religionsunterricht möglich ist. Mir ist es wichtig, dass Kinder und Jugendliche Sinnfragen stellen dürfen, ihre eigene Position finden, reflektieren und dann natürlich auch in Krisenfällen einen Hoffnungszuspruch, den man so in anderen Fächern geben die Kollegen auch viel persönliche Zuwendung. Aber im Religionsunterricht ist dieser Zuspruch auch Unterrichtsinhalt. Und ich denke, das unterscheidet von anderen Fächern. Es geht um eine mündige Religiosität im positiven Sinn.
1: Der Religionsunterricht verändert sich. Hier und da wird evangelisch und katholisch zusammengelegt. Oft fehlen Lehrer. Die Fachfrau wünscht sich,
2: dass unsere Lehrkräfte, kirchlich wie staatlich, wirklich vollwertige Mitglieder in den Lehrerkollegien bleiben. Ich wünsche mir konfessionell kooperative Modelle, eine enge Zusammenarbeit mit den katholischen Kollegen, Kolleginnen. Und ich wünsche mir, dass staatliche wie kirchliche Religionslehrkräfte gut weitergebildet werden können, dass Zeit da ist für Fortbildung, für Weiterbildung, zum Beispiel für die Weiterbildung in der Schulseelsorge.
1: Guten Schulstart, ob mit oder ohne Rallye. Christoph Leferz, evangelische Redaktion.

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2: Ich bin Christian Lang. In den USA haben sowohl der Senat als auch das Repräsentantenhaus für ein neues Sanktionsgesetz gegen Russland gestimmt. Damit sollen russische Politiker und Unternehmer härter getroffen und vor allem die Öl- und Gasexporte eingeschränkt werden. Damit finanziert Russland seinen Angriffskrieg gegen die Ukraine. Im Repräsentantenhaus bekam das Gesetz eine breite Mehrheit von 262 zu 159 Stimmen. Jetzt geht es zur Unterschrift an US-Präsident Trump, der bereits seine Zustimmung signalisiert hat. Bundeswirtschaftsministerin Reiche schlägt zur Entlastung der Autofahrer vor, die Mehrwertsteuer für Benzin vorübergehend von 19 auf 7% zu senken. Eine solche Senkung könnte dort ansetzen, wo die Belastung unmittelbar spürbar sei, nämlich direkt an der Zapfsäule, so Reiche. Ähnlich sieht das Unionsfraktionschef Frei. Er sagte am Abend bei NTV,
3: dass die stark gestiegenen Preise dazu führen, dass auf alles ja nochmal eine deutlich höhere Mehrwertsteuer draufkommt. Das heißt, der Staat profitiert davon, dass der Rohölpreis höher ist. Davon etwas zurückzugeben und statt 19 nur 7% Mehrwertsteuer zu verlangen, wäre deswegen eine naheliegende Maßnahme.
2: 4 Tage vor der Landtagswahl in Mecklenburg-Vorpommern haben sich SPD-Ministerpräsidentin Schwesig und ihr Herausforderer von der AfD Holm ein TV-Duell geliefert. Vor allem Schwesig, die in den letzten Umfragen mit ihrer SPD aufgeholt hatte, war im Angriffsmodus. Schwesig beklagte beim Thema Migration, dass die AfD Hass und Hetze verbreitet. OpenAI, der Entwickler von ChatGPT, hat neue Fälle gemeldet, in denen sich seine KI in Tests unerwartet oder besorgniserregend verhalten hat. So hat ein Modell versucht, eigene Dateien ins Netz zu stellen, um sie später als scheinbare Quelle zu nutzen. In einem anderen Test sind fehlende Daten erfunden worden, ohne dass ChatGPT das zugegeben hat. Die Ära von Jürgen Klopp geht jetzt so richtig los. In genau einer Woche feiert Klopp seine Premiere als Bundestrainer beim Spiel gegen die Niederlande. Heute Vormittag um 10 stellt er den Kader für seine ersten 4 Spiele vor. Über 50 Spieler stehen dabei in der engeren Auswahl. 30 davon will er für die ersten Spiele einladen.
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4: Mit Chris Wahle. Das kommende Wochenende steht in Nürnberg ganz im Zeichen der Eisenbahn. Die Allianz Pro Schiene lädt zusammen mit der gesamten Branche zum Tag der Schiene ein. Im Nürnberger DB-Museum erwartet die Besucher ein besonderes Highlight. Von Freitag bis Sonntag gibt es exklusive Einblicke in das Großprojekt Güterzugtunnel Fürth, Gespräche mit Projektbeteiligten und Führungen durch die Sonderausstellung Tunnel. Am Sonntag gibt es dann ein großes Familienfest am Nürnberger Rangierbahnhof, inklusive Fahrzeugausstellungen und Vorführungen, Hüpfburg und Bobbycar-Rennstrecke. Anlass für das Fest ist das 75-jährige Bestehen der Bundespolizei. Für Essen und Getränke ist ebenfalls gesorgt.
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1: 1955 will der ehemalige Boxer und Lehrer Karl Adam in Adams 8 wieder als Trainer arbeiten. Als Sportart wählt er ohne jegliche Erfahrung das Rudern. Damit stößt er auf dem Deutschen Rudertag in Kiel auf Verwunderung.
2: Wie kommt ausgerechnet ein Boxer zum Rudersport?
3: Wo man herkommt, ist belanglos. Wichtig ist, wo man hin will.
2: Wo wollen Sie denn hin?
3: Naja, da, wo jeder hier hin will. So Olympische Spiele nach Rom. Ich will mal eine These aufstellen. Ob man in Kleinbooten trainiert oder im Achter, macht überhaupt keinen Unterschied. Die Bewegung bleibt die gleiche.
4: Wären Sie bereit, diese These auf die Probe zu stellen?
1: Ja, ist er. Und so bekommt Adam die Chance, ein Team für den Achter zu trainieren. Er ist die Königsdisziplin im Rudersport. Und Adam bereitet seine Ruderer gewissenhaft darauf vor.
3: Unser Ziel ist Gleichmäßigkeit. Jeden Sektor in der gleichen Geschwindigkeit zu rudern. Denn jede Tempoverschärfung, jeder Zwischenspurt verliert Zeit. Und warum? Die Tempoverschärfung erhöht den Widerstand im Wasser. Und zwar zum Quadrat. Das ist reine Physik.
5: Kein Endspurt.
3: Nein, das erzeugt nur Reibung. Und ihr verliert dann eure Energie an die Reibung.
1: Karl Adam wird von Oliver Masucci gespielt. Für ihn waren die Dreharbeiten mit den Booten etwas Besonderes. Denn auf dem Wasser ist es bekanntlich unruhig.
6: Wind ist das Erste. Und diese Kamera muss sich ausrichten auf das Ruderboot. Jetzt reagieren beide Boote auf Wind. Das Kameraboot ist größer, also hat es eine größere Fläche, Angriffsfläche für den Wind, dreht sich ständig weg. Das heißt, es ist ein aufwendiger Dreh.
1: Und er hat sich gelohnt. Denn Adams 8 bietet tolle Bilder und basiert zudem auf einer wahren Geschichte. Der echte Karl Adam gewann mit dem Achter nicht nur die Europameisterschaft, sondern in Rom 1960 sensationell auch Olympisches Gold. Stefan Grundler, Radio F, Kinoredaktion.

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1: Ich bin Christian Lang. Guten Morgen. In den USA hat nach dem Senat auch das Repräsentantenhaus für ein Sanktionsgesetz gestimmt, um Russland wegen des Ukraine-Kriegs stärker unter Druck zu setzen. Neben direkten Strafmaßnahmen gegen russische Politiker und Firmen soll das Gesetz die russischen Öl- und Gasexporte stärker eindämmen. Damit finanziert Russland seinen Angriffskrieg auf die Ukraine. Tina Eck berichtet.
2: Präsident Trump muss nur noch unterschreiben und dass er das tun will, hat er schon angekündigt. Mit dem Gesetz kann er die 5 größten Käufer von russischem Öl und Gas mit Sanktionen belegen und auch jene Länder bestrafen, die Russland dabei helfen, Energiesanktionen zu umgehen. Vor allem China und Indien beziehen viel russisches Erdöl und diese Maßnahme könnte nun die Handelsbeziehungen weiter strapazieren. Der Kongress aber setzt mit dem Gesetz Kreml-Chef Putin unter Druck und auch Trump, auf Putin einzuwirken, den Krieg zu beenden.
1: Soziale Netzwerke sollen für Kinder unter 13 Jahren in der EU künftig tabu sein. Das wünscht sich EU-Kommissionspräsidentin von der Leyen. Heute Vormittag will sie in Straßburg den formellen Vorschlag der EU-Kommission vorstellen. Bevor ein Mindestalter wirklich kommt, müssen aber noch das EU-Parlament und die Mitgliedstaaten zustimmen. Das kann Monate oder sogar Jahre dauern. OpenAI, der Entwickler von ChatGPT, hat neue Fälle gemeldet, in denen sich seine KI in Tests unerwartet oder besorgniserregend verhalten hat. So hat ein Modell versucht, eigene Dateien ins Netz zu stellen, um sie später als scheinbare Quelle zu nutzen. In einem anderen Test sind fehlende Daten erfunden worden, ohne dass ChatGPT das zugegeben hat. Zum Fußball. Trotz schwacher Chancenverwertung ist Bayer Leverkusen mit einem Heimsieg in der Euroleague gestartet. Beim ersten internationalen Auftritt unter ihrem neuen Trainer Martinez setzte sich die Werkself mit 2:0 gegen den slowenischen Fußballmeister NK Celje durch. Am 15. Oktober geht's für Leverkusen in der Euroleague weiter. Dann muss man gegen Lech Posen ran.
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1: Widder 4 Sterne, neue Aufgaben verlangen Ihre volle Konzentration.
2: Stier 3 Sterne, ein ruhiger Blick nach vorne bringt jetzt neue Erkenntnisse.
1: Zwillinge 5 Sterne, nutzen Sie Ihren Schwung für kluge und schnelle Entscheidungen.
2: Krebs 2 Sterne, kleine Pausen schenken Ihnen jetzt neue Kraft.
1: Löwe 3 Sterne, kreative Ideen finden im Team großen Anklang.
2: Jungfrau 3 Sterne, lassen Sie sich nicht aus der Ruhe bringen.
1: Waage 3 Sterne, Ausgeglichenheit hilft Ihnen bei wichtigen Gesprächen.
2: Skorpion 3 Sterne, vertrauen Sie jetzt auf Ihr Bauchgefühl.
1: Schütze 4 Sterne, ein unerwarteter Impuls bringt Sie auf eine sehr gute Idee.
2: Steinbock 5 Sterne, Ihr Fleiß zahlt sich jetzt aus.
1: Wassermann 4 Sterne, ein kreativer Ansatz löst eine alte Blockade sehr schnell.
2: Fische 2 Sterne, nehmen Sie sich jetzt Zeit für wichtige Entscheidungen.
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1: Haben Sie ein Ehrenamt? Helfen, unterstützen, mitarbeiten in der Freizeit. Ehrenamt ist so wichtig. Und wenn Sie Lust drauf haben, dann können Sie sich am Samstag bei der Freiwilligenmesse in Nürnberg informieren. Im Heiliggeistsaal. Da stellen sich viele Vereine und Organisationen vor, die Unterstützung suchen.
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1: Elisabeth Ries ist die Sozialreferentin der Stadt Nürnberg. Guten Morgen, Frau Ries. Können Sie grundsätzlich sagen, wer sucht Freiwillige und Unterstützung?
3: Ehrenamt ist in allen gesellschaftlichen Bereichen von Interesse. Also es gibt Ehrenämter in Bildung, für Kinder, für Jugend, für Familien, für Gesundheit, in Kultur, Freizeit, Sport, Umwelt, Natur. Für Seniorinnen im sozialen Bereich, für Demokratie, in der Entwicklungsarbeit. Also es gibt fast nichts, was es nicht gibt. Und bei der Freiwilligenmesse ist ein breites Spektrum vertreten. Man kann also wirklich Dinge sich anschauen und auch vergleichen und sich inspirieren lassen.
1: Sind da auch manchmal ungewöhnliche Sachen dabei?
3: Es gibt auch sehr spezialisierte Themen. Man kann sich also bei den Ingenieuren ohne Grenzen für Entwicklungshilfe engagieren oder wenn man bestimmtes Wissen hat. Ich habe neulich eine Dame ehren dürfen, die sich seit vielen, vielen Jahrzehnten in der Pilzberatung engagiert. Also das ist was ganz Spezielles, was total Know-how erfordert. Aber es gibt fast nichts, was es nicht gibt.
1: Ja, stimmt. Cool. Wie zeitaufwendig ist ein Ehrenamt?
3: Es gibt Ehrenämter, wo man dann tatsächlich sich zum Beispiel wählen lässt in einen Vorstand oder als Kassier oder ähnliches, wo man sehr verbindlich gefragt ist. Es gibt aber auch Ehrenämter und Engagements, die sehr spontan sind, wo man sich dann mal ad hoc für einen Tag anschließen kann. Also es ist tatsächlich so, dass man sich da auch überlegen kann, wie viel Zeit habe ich, was kann ich einbringen, was bin ich fähig zu leisten und was möchte ich auch und sich danach dann auch aussuchen kann, wo man sich denn einbringen will.
1: Absolut. Also ich kann bestätigen, Ehrenamt ist manchmal auch ein bisschen Arbeit und viel Zeit, aber es lohnt sich auf jeden Fall. Ich kann es absolut empfehlen. Am Samstag ist die Freiwilligenmesse im Heiliggeistsaal. Vielen Dank, Elisabeth Ries, die Sozialreferentin der Stadt Nürnberg. Und die Infos finden Sie natürlich auf radiof.de.
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4: Ich bin Christian Lang. Guten Morgen. In den USA hat nach dem Senat auch das Repräsentantenhaus für ein Sanktionsgesetz gestimmt, um Russland wegen des Ukraine-Kriegs stärker unter Druck zu setzen. Neben direkten Strafmaßnahmen gegen russische Politiker und Firmen soll das Gesetz die russischen Öl- und Gasexporte stärker eindämmen. Damit finanziert Russland seinen Angriffskrieg auf die Ukraine. Tina Eck berichtet.
5: Präsident Trump muss nur noch unterschreiben und dass er das tun will, hat er schon angekündigt. Mit dem Gesetz kann er die 5 größten Käufer von russischem Öl und Gas mit Sanktionen belegen und auch jene Länder bestrafen, die Russland dabei helfen, Energiesanktionen zu umgehen. Vor allem China und Indien beziehen viel russisches Erdöl und diese Maßnahme könnte nun die Handelsbeziehungen weiter strapazieren. Der Kongress aber setzt mit dem Gesetz Kreml-Chef Putin unter Druck und auch Trump auf Putin einzuwirken, den Krieg zu beenden.
4: Soziale Netzwerke sollen für Kinder unter 13 Jahren in der EU künftig tabu sein. Das wünscht sich EU-Kommissionspräsidentin von der Leyen. Heute Vormittag will sie in Straßburg den formellen Vorschlag der EU-Kommission vorstellen. Bevor ein Mindestalter wirklich kommt, müssen aber noch das EU-Parlament und die Mitgliedstaaten zustimmen. Das kann Monate oder sogar Jahre dauern. OpenAI, der Entwickler von ChatGPT, hat neue Fälle gemeldet, in denen sich seine KI in Tests unerwartet oder besorgniserregend verhalten hat. So hat ein Modell versucht, eigene Dateien ins Netz zu stellen, um sie später als scheinbare Quelle zu nutzen. In einem anderen Test sind fehlende Daten erfunden worden, ohne dass ChatGPT das zugegeben hat. Zum Fußball. Trotz schwacher Chancenverwertung ist Bayer Leverkusen mit einem Heimsieg in der Euroleague gestartet. Beim ersten internationalen Auftritt unter ihrem neuen Trainer Martinez setzte sich die Werkself mit 2:0 gegen den slowenischen Fußballmeister NK Celje durch. Am 15. Oktober geht's für Leverkusen in der Euroleague weiter. Dann muss man gegen Lech Posen ran.
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1: Ein Klassiker unter den vielen Zeichentrick-Cartoons ist die legendäre Fehde zwischen Willy Coyote und dem Roadrunner.
2: Miep, miep.
1: In dem Spaß Coyote vs. Acme geht es vor Gericht. Willy Coyote möchte gegen das Acme-Studio klagen. Dafür braucht er den Anwalt Avery, der wiederum dafür den Roadrunner vorladen muss.
3: Sehen Sie zu und lernen Sie. Also, wir nehmen diese Vorladung und bestreuen sie dann einfach mit Vogelfutter. Roadrunner frisst das Vogelfutter, schnappt sich versehentlich seine Vorladung und bumm, ist er gesetzlich verpflichtet, vor Gericht zu erscheinen. Eine Roadrunner-Falle vom Feinsten.
1: Naja, auch Kevin hat es mit dem Roadrunner nicht leicht. Im Gerichtssaal will Avery beweisen, dass das Acme-Studio dem Kojoten fehlerhaftes Material geliefert hat.
3: Verzeihung, eine Sekunde bitte. Sekunde. Nein, Willy, wir brauchen jetzt keine Beweismittel.
4: Mr. Avery! Ja,
3: okay, Entschuldigung, euer Ehren. Mein Mandant möchte, dass ich Ihnen diese defekten Raketenscales von Acme zeige. Wie Sie sehen, ist der Einschalter beschädigt.
1: Der war offensichtlich nicht kaputt. Avery kommt mit seiner Klage nicht recht weiter. Aber da erscheint ihm der schlauste Hase mit Karotte, Bugs Bunny.
5: Du holperst und stolperst doch schon seit Wochen völlig planlos durch diesen Fall. Zum Glück hast du mich auf deiner Seite.
3: Jetzt wird's langsam peinlich, finde ich.
5: Sie nannten es Projekt Sisyphus.
3: Wozu das alles?
5: Ach, die entwickelten keine Produkte für Cartoonfiguren. Die nutzten die Cartoonfiguren, um Produkte zu entwickeln.
1: Die Mischung aus Cartoonfiguren und echten Schauspielern ist spaßig anzusehen. Eigentlich sollte Coyote vs. Acme gar nicht in die Kinos kommen. Wer länger sitzen bleibt, kann deshalb erleben, wie sich Regisseur Dave Green bei all jenen bedankt, die es doch möglich machten. Stefan Grundler, Radio F, Kinoredaktion.

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2: Kirchen haben ihren ganz eigenen Geruch. Da riecht es nach dem Wachs und Ruß der Kerzen. Oft riecht es feucht-modrig oder ein bisschen muffelig und staubig. Manchmal liegt auch ein schwacher Weihrauchduft in der Luft. Wenn ich Weihrauch rieche, tauchen bei mir sofort Erinnerungen an besonders festliche Gottesdienste in meiner Kindheit auf. Prächtiger Kirchenschmuck, Glockengeläut, festliche Chor- und Orgelmusik und das Tüpfelchen auf dem I, Weihrauch. Er schwebt als dichte Rauchwolke in die Höhe des Altarraums und sein aromatischer Duft verbreitet sich allmählich in der ganzen Kirche. Mit ihm eine ganz besonders feierliche Atmosphäre. Da habe ich sinnlich erlebt und wirklich gespürt, was im Gottesdienst geschieht. Wie Weihrauch steigen unsere Gebete, unsere Verehrung und unsere Bitten zum Himmel, zu Gott empor. Und wie Weihrauch dürfen wir uns Gottes Gegenwart vorstellen. Zart und kostbar, geheimnisvoll und nicht fassbar. Und wie dieser Duft uns umgibt, umhüllt uns Gottes Liebe. Übrigens, es kann auch ein anderer Duft sein, der einen Gottes Gegenwart spüren lässt. Ursula C., Nürnberg.
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10: Ich bin Angela Kress. Guten Morgen. Wie kann verhindert werden, dass Banden EU-Bürger hier in Scheinjobs bringen und Sozialleistungen abkassieren? Dazu gibt es von der Regierung jetzt einen Aktionsplan und den findet der Landkreistag gut. Hauptgeschäftsführer Ruge sagte dem Tagesspiegel, dass es richtig wäre, den Datenaustausch zwischen den Behörden zu verbessern und Schlupflöcher zu schließen. Geplant ist zum Beispiel, dass Zuwanderer mit sehr wenig Arbeitsleistung nicht mehr regelmäßig Geld vom Amt bekommen sollen. Während die Bundesregierung darüber berät, wie Autofahrer hierzulande entlastet werden können, steigen die Preise an den Tankstellen jeden Tag weiter. Ob es eine Lösung gibt, die schon ab Oktober greift und welche das sein wird, ist weiter unklar. Diana Kramer berichtet.
11: Möglich ist zum Beispiel, dass die Mehrwertsteuer auf Benzin und Diesel von 19% auf 7% gesenkt wird oder, wie schon beim Tankrabatt im Frühjahr, die Energiesteuer gesenkt wird. Die Entscheidung dafür war seinerzeit schnell gefallen, sagt Unionsfraktionschef Thorsten Frey. Deshalb könnte es auch dieses Mal zügig gehen. Auch wenn es ambitioniert sei, es könnte zum 1. Oktober gelingen, sagte Frey in der ARD-Sendung Maischberger.
10: Wo sollte man auf jeden Fall bargeldlos bezahlen können? Auf jeden Fall im Restaurant haben über 70% der Teilnehmenden in einer Umfrage gesagt, dicht gefolgt vom Supermarkt und dem Einzelhandel. Auf Volksfesten oder Wochenmärkten zum Beispiel findet es nur rund ein Drittel wichtig. Im Vergleich zu einer YouGov-Umfrage letztes Jahr wünschen sich in allen Kategorien mehr Menschen bargeldlose Bezahlmöglichkeiten.
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12: Mit Tanja Scholl. Nürnberg will noch mehr angesagte Läden und interessante Gastroangebote in die Innenstadt locken und damit den Immobilienleerstand verringern. Deshalb hat die Stadt eine neue Standortbroschüre herausgebracht. Die präsentiert Nürnberg als attraktiven und zukunftsfähigen Standort. Wirtschaftsreferentin Andrea Heilmeier will damit gezielt die verschiedensten nationalen und internationalen Unternehmen ansprechen.
13: Wir bekommen sehr viele Zuschriften von Bürgern, in denen sie uns schreiben, was sie in Nürnberg vermissen. Meistens ist es sind es konkrete Marken. Und es geht natürlich immer darum, dass die Innenstadt attraktiv ist, dass die Nürnberger und Nürnbergerinnen das finden, was sie sich wünschen. Von daher, wir versuchen auch diese Wunschliste abzuarbeiten, damit diese Wünsche erfüllt werden.
12: Allerdings brauchen interessierte Unternehmen auch die passende Immobilie. Und da fehlt es für große Ketten momentan an Läden mit über 800 Quadratmetern Fläche.
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14: Um genau 6:03, guten Morgen, messen wir aktuell in Schwabach 11 Grad, Rosthal ebenfalls 11 Grad und Langwasser sind es auch 11 Grad. Ich finde es frisch, ich habe heute früh wieder alle Fenster aufgerissen und dann ganz schnell alle wieder zugemacht, weil es irgendwie kalt ist, also sich kalt anfühlt, der Herbst kommt. Heute gibt es Sonne, später mehr Wolken, angenehmes, ruhiges Herbstwetter, heute bei 20 Grad. Morgen am Freitag mehr Wolken, wird frischer, unter 20 Grad, könnte auch wieder leicht regnen. Am Wochenende wird es wieder freundlich und der sonnigere Tag ist voraussichtlich der Samstag.
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14: Guten Morgen, liebe Autofahrer. Diese Meldung gibt es von der A6, Heilbronn Richtung Nürnberg zwischen Ansbach und Lichtenau. Da eine Nachtbaustelle noch, der linke Fahrstreifen gesperrt. Schauen wir mal, wie lang noch. Sollte jetzt da allmählich vorbei sein. Blitzer gibt es noch keinen. Melden Sie gerne 08000 94 5 94 5. Dankeschön und gute Fahrt.
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14: Juhu, es ist schon Donnerstag, morgen Freitag, Wochenende. Unsere Party am Altstadtfest steht vor der Tür, das Wochenende. Und das Wetter soll schön werden am Samstag. Das ist doch perfekt. Ich hoffe, Ihnen geht's gut. Rein geht's in diesen Donnerstag mit Starship gleich. Und hier eine gute Laune 70er auf Italienisch von Adriano Celentano.

0: Dankeschön, dass Sie Radio F eingeschaltet haben. Um 6.11 Uhr. Donnerstag, der 17. September. Wo haben wir die Monatsmitte auch schon wieder erreicht, ne? Geht's Ihnen gut? Ich hoffe, Sie sind guter Dinge. Ich hoffe, bei Ihnen zwickt nichts. Ja, bei mir zieht's jetzt schon manchmal auch im Rücken. Müsste ich vermutlich auch ein bisschen mehr dafür tun mittlerweile. Um Rückengesundheit geht's heute auch bei uns. Wir fragen da wieder nach bei unseren fränkischen Experten. Martin Immler ist Allgemeinarzt im Medic Center Fürth. Was können wir denn grundsätzlich unserem Rücken Gutes tun?
1: Das Beste, was wir unserem Rücken grundsätzlich tun können, ist genau das, was in der Sprechstunde nie jemand hören möchte, nämlich regelmäßige Bewegung. Besonders sinnvoll ist es dabei, die Rücken- und Rumpfmuskulatur gezielt zu kräftigen, wofür wir übrigens nicht unbedingt ein aufwendiges Training im Fitnessstudio brauchen. Schon einfache Übungen zu Hause können da viel bewirken. Und auch regelmäßige Spaziergänge sind eine gute Möglichkeit, mehr Bewegung in den Alltag zu bringen. Entscheidend ist vor allem, dass wir etwas finden, das man dann regelmäßig und dauerhaft macht.
0: Martin Immle ist übrigens auch ausgebildeter Physio, also der kennt sich richtig aus. Schon mal danke für die Info. Mehr Tipps für die Rückengesundheit gibt's heute in der Radio-Sprechstunde wieder um 7.40 Uhr. Und in guter Stunde kümmern wir uns auch um ein Jubiläum, das in der Nürnberger Innenstadt gefeiert wird. Der Augustinerhof wird 5 Jahre alt. 5 Jahre Kultur, Museum, Gastro und richtig schön vor Ort geworden. Es wird am Samstag mit Programm gefeiert und was da geplant ist, das sagen wir Ihnen um 7.10 Uhr. Also auf in den Donnerstag und Dankeschön, dass Sie dabei sind.

0: Dolly Parton. Unvergessen. Hat die Band im Himmel eine wunderbare Stimme mehr dazu bekommen. 6.19 Uhr hier, Radio F. Guten Morgen und wir messen momentan 11 Grad an der Nürnberger Burg. Heute wird es erst schön, später werden es mehr Wolken. Sonst soll es aber heute recht ruhig bleiben, wettermäßig. Und wir liegen so bei 20 Grad. Morgen ein bisschen mit mehr Wolken, könnte regnen, aber Samstag zum Beispiel wird es wieder schön. Liebe Autofahrer, wir gucken auf die Straßen. Da tut sich aktuell nichts, haben Sie freie Fahrt. Wünschen wir Ihnen eine gute Fahrt und hier kommt Ihr Motto für diesen Donnerstag.
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0: Widder, 4 Sterne, neue Aufgaben verlangen Ihre volle Konzentration.
2: Stier, 3 Sterne, ein ruhiger Blick nach vorne bringt jetzt neue Erkenntnisse.
0: Zwillinge, 5 Sterne, nutzen Sie Ihren Schwung für kluge und schnelle Entscheidungen.
2: Krebs, 2 Sterne, kleine Pausen schenken Ihnen jetzt neue Kraft.
0: Löwe, 3 Sterne, kreative Ideen finden im Team großen Anklang.
2: Jungfrau, 3 Sterne, lassen Sie sich nicht aus der Ruhe bringen.
0: Waage, 3 Sterne, Ausgeglichenheit hilft Ihnen bei wichtigen Gesprächen.
2: Skorpion, 3 Sterne, vertrauen Sie jetzt auf Ihr Bauchgefühl.
0: Schütze, 4 Sterne, ein unerwarteter Impuls bringt Sie auf eine sehr gute Idee.
2: Steinbock, 5 Sterne, Ihr Fleiß zahlt sich jetzt aus.
0: Wassermann, 4 Sterne, ein kreativer Ansatz löst eine alte Blockade sehr schnell.
2: Fische, 2 Sterne, nehmen Sie sich jetzt Zeit für wichtige Entscheidungen.
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0: auch wenn es bei uns noch jetzt schon herbstlich ist, noch ein bisschen so ein Sonnenschein 70er von Johnny Nash bei Radio 11. Guten Morgen, kurz vor 6:30. Wir haben Franken im Blick, das macht Tanja Scheu für Sie ganz genau. Und es tut sich ja jetzt schon seit einiger Zeit immer wieder was im ehemaligen Kaufhof in Nürnberg. Da gibt es sogenannte Pop-Up-Stores, das heißt, es kommen immer wieder neue Geschäfte hinein, voll spannend, weil sich dann immer was tut. Und da tut sich jetzt wieder was und jetzt wird es vor allem sehr bunt. Mehr in 2 Minuten.
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0: Mit Tanja Scholl. Seit einem Jahr herrscht im ehemaligen Kaufhof in Nürnberg wieder Leben. In das Gebäude in der Innenstadt sind Handel, Gastro und Wissenschaft eingezogen. Zum einjährigen Jubiläum wird es bunt. Heute kommt ein neues Angebot hinzu. Faber-Castell eröffnet einen Pop-Up-Store in der dortigen Wörl-Outlet-Welt. Das fränkische Traditionsunternehmen bietet seine Produkte zum Malen, Zeichnen und Schreiben auf der Seite der Pfannenschmiedsgasse an. Die Stadt Nürnberg hatte das Kaufhofgebäude vor rund 2 Jahren gekauft und eine Zwischennutzung auf die Beine gestellt. Langfristig soll das gesamte Areal zu einem modernen Stadtquartier entwickelt werden. Wenn auf der Insel Schütt in Nürnberg gut 1 Dutzend Bierfässer gleichzeitig angestochen werden, dann ist wieder Altstadtfest. Bei der Eröffnung am Abend war auch Oberbürgermeister Markus König vor Ort. Er ist seit jeher ein Fan des Fests.
8: Als Kind bin ich natürlich drüber gelaufen und ich habe es aber sehr schätzen gelernt, wie du natürlich selber dann unterwegs warst und dann sich mit Freunden schon treffen konntest und dabei immer was los. Du hast verschiedene Hütten gehabt, du hast unterschiedliche musikalische Highlights vor Ort. Da kannst du schon von Hütte zu Hütte ziehen und das Ganze hier mitten in der Altstadt. Also es ist wirklich was Besonderes hier bei uns in Franken.
0: Bis zum 4. Oktober locken beim Altstadtfest nicht nur die gemütlichen Hütten mit ihren Speisen und Getränken die Gäste an. Es gibt auch ein umfangreiches Programm, unter anderem mit zahlreichen Veranstaltungen in der Katharinenruine. Und das sind die Meldungen aus der Welt, die heute wichtig sind. US-Präsident Donald Trump droht der EU wegen der geplanten Annäherung an Kanada mit noch höheren Zöllen. Die EU will das Land zum assoziierten Partner machen. Und in einer Woche feiert Jürgen Klopp seine Premiere als Fußball-Bundestrainer beim Spiel gegen die Niederlande in der Nations League. Heute Vormittag um 10 stellt er den Kader für seine ersten Spiele vor. Der ausführliche Blick auf Deutschland und die Welt wieder um 7.
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0: 3 Minuten nach 6:30. Guten Morgen. Und es sind in Gustenfelden 11 Grad, Weitersdorf 11, Wendelstein 11 Grad. Heute wird's angenehm, ruhig. Die Wolken sollten harmlos sein. Am Anfang scheint auch mehr die Sonne. 20 Grad. Morgen ist ein bisschen frischer, unter 20 Grad, eventuell mit mehr Wolken und auch ein bisschen Regen. Und sonnig dann wieder am Samstag.
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10: Mit zwei Meldungen, liebe Autofahrer, Vorsicht bitte. Und zwar auf der A6 Heilbronn Richtung Nürnberg, der Einfahrt Rot. Da Gegenstände auf der Fahrbahn, eine Plane. Und da auch in der Gegenrichtung zwischen Rot und Schwabach Süd ist der Standstreifen blockiert. Da ist ein Unfall passiert. Bitte Vorsicht. Blitzer hätten wir noch keinen, dürfen Sie gerne melden. Ich gucke gleich in die WhatsApps rein, ob da schon was gekommen ist von Ihnen. Sagen wir schon mal Dankeschön. 08000 94 5 94 5.
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10: Guten Morgen, danke schön, dass Sie mit uns aufstehen. Sie tun es gleich mit Whitney Houston. Wir haben richtig Frauenpower in dieser halben Stunde. Tina Turner auch mit dabei, Pointer Sisters. Und den Anfang macht der King höchstpersönlich.

Das ist ja genau unser Motto. I wanna dance with somebody. Wir wollen auch mit Ihnen tanzen. Wir können es nicht oft genug sagen, denn wir freuen uns so. Sie wissen es ja auch vielleicht, wie es ist, wenn man eine Feier, ein Fest, eine Party plant. Und dann wird das Wetter auch noch gut, so wie es momentan ausschaut. Also, Samstag feiern wir mit Ihnen. Altstadtfest ist ja jetzt eröffnet und wir feiern mit Ihnen in der Katharinenruine. Und zwar am kommenden Samstag. Los geht's um 18 Uhr. Ich hoffe, Sie sind vor Ort. Wir sind auf jeden Fall vor Ort. Peter Halm ist wieder unser Moderator. Und DJ macht Karaoke mit Ihnen. Also vielleicht überlegen Sie sich jetzt schon mal, welches Lied Sie da zum Besten geben könnten. Und wenn Sie sagen, ja, singen ist jetzt schwierig bei mir, kann ich nachvollziehen, aber tanzen können wir alle, oder? Und das machen wir dort auch. Also hier nochmal die Fakten. Wir feiern mit Ihnen It's My Party Goes Altstadtfest. 18 Uhr am Samstag sehen wir uns in der Katharinenruine und da gibt es keine Ausrede. Wir freuen uns sehr auf Sie. Hier ist Lynn Anderson mit dem 70er Country-Hit Rose Garden.

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per Telefon oder WhatsApp 08000 94 5 94 5. Dankeschön und wir wünschen Ihnen gute Fahrt. 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Also, und das geht natürlich immer noch an diese Nummer, die 08000 94 5 94 5. Das sind die 60er bei Radio F. Wir lieben sie, wir spielen sie. Und hier sind Tommy James and the Shondells und Moni Moni.

0: Radio F am Donnerstag. Guten Morgen. Wir sagen Ihnen Dankeschön fürs Zuhören, wie zum Beispiel Monika aus Schwabach, die sich gerade per WhatsApp bei uns gemeldet hat. Liebe Grüße und wir grüßen an der Stelle dann auch die Katrin. Also Dankeschön fürs Zuhören und wenn Sie zuhören, dann haben wir für Sie auch Franken im Blick. Tanja Scholl hat das immer. Am Nürnberger Hauptmarkt, da tut sich ab heute wieder was sehr Schönes. Da wird es jetzt auch schön herbstlich. Der Herbstmarkt beginnt und was da alles geplant ist, hören Sie in 2 Minuten.
1: In Franken ist es jetzt
0: 6.58 Uhr.
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3: Ab Freitag verwandelt sich der Schwabacher Marktplatz in ein farbenfrohes Fest unter den goldenen Türmen des Rathauses. Es ist wieder Herbstkirchweih. Bis 27. September kann hier allerlei geschlemmt und erlebt werden. Das besondere Highlight ist der verkaufsoffene Sonntag an diesem Sonntag ab 13 Uhr, bei dem viele Geschäfte der Innenstadt zusätzlich geöffnet sind. Viel Spaß bei der Schwabacher Herbstkirchweih.
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11: Ich bin Angela Kress. Guten Morgen. Bargeld scheint weiter auf dem Rückmarsch zu sein. Einer Umfrage zufolge wollen immer mehr Menschen an bestimmten Orten lieber mit Karte zahlen, vor allem in Restaurants und Supermärkten. Ronny Thorau berichtet.
12: In manchen Restaurants und Läden gibt es ja aber durchaus noch Cash-Only-Schilder. In der Bundesregierung wird da gerade ein Vorstoß abgestimmt, Geschäfte und Restaurants zu mindestens einer digitalen Zahlungsoption zu verpflichten. An einigen Orten akzeptieren viele Menschen aber laut der YouGov-Umfrage gerne noch reine Barzahlung, nämlich bei Volksfesten, Wochen- und Flohmärkten.
11: Gerade gibt es ja immer wieder Meldungen, dass KI-Software für Zwischenfälle sorgt, jetzt wieder vom ChatGPT-Entwickler OpenAI. In Tests habe sich die künstliche Intelligenz unerwartet und besorgniserregend verhalten. Zum Beispiel soll ein Modell versucht haben, selbst erstellte Daten ins Netz hochzuladen, nur um sie bei Antworten als Quelle vorweisen zu können. In einem anderen Fall erfand die KI angefragte Daten, weil sie die Infos nicht finden konnte und das verschweigen wollte. Der Klimawandel kann den Geschmack und die Qualität von Lebensmitteln verändern. Salatpflanzen schießen zum Beispiel schneller in die Höhe und werden bitter, schreibt der britische Independent. Forscher fanden demnach auch heraus, dass Tomaten ab 35 Grad weniger von den Hormonen produzieren, die wichtig für den Reifeprozess sind. Und Reis kann stärker mit Arsen belastet sein. Die Forscher hatten mehrere Studien ausgewertet.
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0: Mit Tanja Scholl. Von Kunsthandwerk über Gewürze und Tees bis zu Naturkosmetik. Heute startet auf dem Nürnberger Hauptmarkt wieder der traditionelle Herbstmarkt. In diesem Jahr bieten rund 90 Händler ihre Waren an. An 3 Pop-up-Ständen präsentieren wechselnde Kunsthandwerker ihre handgefertigten Produkte, ob individuelle Designerstücke, moderne Geschenkideen oder Keramik. Auch kulinarisch hat der Markt einiges zu bieten. Die Bandbreite reicht von Nürnberger Rostbratwürsten bis zum fränkischen Federweißen. Der Nürnberger Herbstmarkt läuft bis 4. Oktober. Er hat täglich von 10 bis 19 Uhr geöffnet.
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0: 3 Minuten nach 7. Guten Morgen. Und momentan messen wir in Rot 10 Grad. Glasbach auch. Und
7: In Schwarzenbruck sind es ebenfalls 10 Grad. Ich gucke raus, schön ist es draußen, ein paar Wölkchen, ja, ein paar mehr Wölkchen, aber die sind heute harmlos. Sonne wird noch ein bisschen mehr rauskommen, 20 Grad heute, ein bisschen frischer morgen, eventuell mit Regen. Und schön wird es wieder am Samstag, da ist auch am Wochenende wohl der sonnigere Tag, der Samstag.
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7: Liebe Autofahrer, Achtung, gibt was von der A9 München Richtung Nürnberg zwischen Greding und dem Rastplatz Offenbau Ost. Da ein Fahrradfahrer auf der Fahrbahn, also da bitte, bitte Vorsicht. Und die A73 Bamberg Richtung Nürnberg zwischen Beiersdorf Nord und Möhrendorf. Da Fahrzeugteile, die Ausfahrt blockiert, da ist ein defekter LKW, da auch Achtung. Wir haben noch keinen Blitzer, Sie dürfen gerne einen melden mit der 08000 94 5. Dankeschön und gute Fahrt.
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7: Servus, guten Morgen. Wir haben es ja schon mal so schüchtern erwähnt, dass wir mit Ihnen in der Katharinenruine am Samstag feiern, im Rahmen des Altstadtfestes. Wir können Ihnen jetzt ein Komplettprogramm anbieten für den Samstag. Es wird nämlich auch im Augustinerhof gefeiert. Da wird Jubiläum gefeiert. 5 Jahre gibt es den Augustinerhof schon in Nürnberg. Auch da tolles Programm inklusive Zukunftsmuseum. Und wäre meine Empfehlung so für Sie zuerst dorthin und dann zu uns in die Katharinenruine. Was im Augustinerhof steigt an Programm, das hören wir uns gleich zusammen an in 8 Minuten.

0: Sommerfeeling zurück. Um 7.11 Uhr bei Radio F. Guten Morgen. Vor 5 Jahren ist der Augustinerhof entstanden in Nürnberg. Es ist also ein kleines Jubiläum und das wird jetzt gefeiert. Am Samstag gibt es da ein schönes Programm mitten in der Stadt.
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0: Stefan Heintl ist Marketingleiter vom Zukunftsmuseum. Guten Morgen.
3: Guten Morgen.
0: Was macht den Augustinerhof eigentlich aus? Was ist das Besondere?
3: Naja, der Augustinerhof ist natürlich mal ein echtes Schmuckstück in der Nürnberger Altstadt und er ist offen. Er ist architektonisch offen als die ideale Achse vom Hauptmarkt zum Trödelmarkt und ja, natürlich auch offen für alle Besucher. Sie können übernachten, Sie können fein essen gehen, einfach mal eine Kugel Eis holen und hier im Zukunftsmuseum oder bei unseren Nachbarn in Josefs über Innovationen und Zukunftstechnologie sprechen.
0: Cool. Also die Jubiläumsfeier zum 5. Was geht da jetzt ab bei euch am Samstag?
3: Ja, am Samstag wollen wir ein tolles Fest feiern und zwar mit allen Generationen. Und die gute Nachricht vorneweg, hier im Zukunftsmuseum und auch nebenan im Josefs ist den ganzen Tag über freier Eintritt. Und neben dem normalen Programm haben wir uns natürlich tolle Extras überlegt. So können wir zum Beispiel mit Stickstoff experimentieren. Die kleinen Besucher können löten. Wir lassen Roboter gegeneinander kämpfen. Wer mag, kann mit einer VR-Brille einen virtuellen Spaziergang auf dem Mond erleben und vielem, vielem mehr.
0: Cool. Also um das Museum herum tut sich dann auch noch einiges. Verhungern muss natürlich auch keiner. Gibt lecker zu essen von der dortigen Gastro und Musikprogramm gibt's auch. Vielen Dank an Stefan Heintl vom Zukunftsmuseum. Viel Spaß am Samstag im Augustinerhof wünschen wir. Und unsere Empfehlung ist dann erst in den Augustinerhof und ab 18 Uhr zu uns in der Katharinenruine. Wir feiern mit Ihnen ja It's My Party auf dem Altstadtfest. Die Infos zu allem finden Sie auf radiof.de.
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Genau, so klingen große Stimmen. Chris Norman, Chris Norman, ja. Und der Smoky hier bei uns bei Radio F um 7.20 Uhr. Ich war schon bei dem nächsten Interpreten, dann kommt nämlich die nächste große Stimme von Alphaville und Big in Japan. Hören wir gleich. Vorher schauen wir nur mal zum Dutzendteich und da aktuell 10 Grad, heute 20 Grad, dann tagsüber bei freundlichem, ruhigem Herbstwetter und voraussichtlich kein Regen. Morgen kann es wieder ein bisschen tröpfeln. Es gibt jetzt einen Blitzer, liebe Autofahrer. Vorsicht, wenn Sie fahren in Nürnberg. In Herpersdorf, da an der Radrunde steht der erste Blitzer und Sie dürfen uns gerne einen weiteren melden, wenn Sie sich bei uns melden. Und das geht per Telefon oder WhatsApp 08000 945 945. Und wie gerade schon angekündigt, jetzt die ganz große Stimmen hier bei uns bei Radio F. Alphaville, Big in Japan.

0: Kurz vor 7:30, Radio F. Guten Morgen, danke schön, dass Sie mit uns aufstehen, den größten Hits aller Zeiten und natürlich bestens informiert. Wir haben Franken im Blick, Tanja Scholl macht das gleich wieder. Wenn wir in Urlaub fahren, gehen viele ja noch ins Reisebüro und holen sich dann vielleicht auch gerne nochmal so einen Katalog, wo sie blättern können, was es alles Tolles gibt. So einen tollen Katalog, eine Broschüre, gibt es jetzt auch für die Stadt Nürnberg. Die wirbt da nämlich intensiv damit ab seit Neuestem. Und was es genau geht, in 2 Minuten wissen Sie mehr.
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0: Mit Tanja Scholl. Leerstehende Läden und Lokale in der Nürnberger Innenstadt sollen künftig der Vergangenheit angehören. Die Stadt wirbt deshalb intensiv bei Handels- und Gastromarken, sich anzusiedeln. Jetzt auch mit einer neuen Standortbroschüre, die Vorzüge von Nürnberg deutlich herausarbeitet. Damit will Wirtschaftsreferentin Andrea Heilmeier punkten.
11: Wir haben einmal eine der größten Fußgängerzonen Europas und wir haben mitten in unserer Fußgängerzone wirklich wunderschöne Sehenswürdigkeiten, allein wegen denen die Touristen hierher nach Nürnberg kommen. Das ist dieses einzigartige Flair, was Nürnberg bietet und natürlich auch der attraktive Mix, den wir hier in der Innenstadt jetzt schon haben. Wir haben sehr viele Geschäfte, wir haben Gastronomie, wir haben Kultur. Ich glaube, dieser Mix ist wirklich einmalig.
0: Die Stadt bemüht sich schon seit längerem intensiv darum, dass sich Unternehmen in der Innenstadt ansiedeln, offenbar mit Erfolg. Allein in diesem Jahr gab es laut Heilmeier schon 50 Neueröffnungen. Der Club hat vielleicht bald einen weiteren Nationalspieler in seinen Reihen. Die Gerüchte verdichten sich, dass Italiens neuer Nationaltrainer Roberto Mancini Clubstürmer Mohamed Ali Soma für die anstehenden Nations League-Spiele nominieren will. Soma selbst bestätigte den direkten Kontakt mit dem Nationaltrainer bereits gegenüber Sky. Der 22-jährige Angreifer hat sich mit einem starken Saisonstart empfohlen. Der FCN steht nach 5 Spieltagen mit 13 Punkten auf Rang 2 der Tabelle. Soma war mit 5 Treffern an dem guten Abschneiden beteiligt und ist damit einer der auffälligsten Spieler im Team von Clubcoach Miro Klose. Und das sind die Meldungen aus der Welt, die heute wichtig sind. Soziale Netzwerke sollen für Kinder unter 13 Jahren in der EU künftig tabu sein. Kommissionspräsidentin Ursula von der Leyen will ihren Vorschlag heute in Straßburg der EU-Kommission vorstellen. Und Bargeld scheint weiter auf dem Rückmarsch zu sein. Einer Umfrage zufolge wollen immer mehr Menschen vor allem in Restaurants und Supermärkten lieber mit Karte zahlen. Der ausführliche Blick auf Deutschland und die Welt wieder um 8.
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4: 3 Minuten nach 7:30. Guten Morgen. Es sind aktuell in Hilboldstein 10 Grad, Weinzierlein auch. Feucht messen wir 10 Grad. Heute ein freundlicher Mix aus Sonne, später mehr Wolken, 20 Grad. Morgen unter 20 Grad mit mehr Wolken und wohl etwas Regen. Und wieder Sonnenschein am Samstag.
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4: Mit 2 Blitzern und sind wir durch, liebe Autofahrer. Achtung, Nürnberg-Reichelsdorfer Hauptstraße und in Herpersdorf in Nürnberg an der Radrunde steht ein Blitzer. Steht noch irgendwo einer? Dürfen Sie gerne durchgeben bei uns 08000 94 5 94 5. Ich gucke gleich in die WhatsApps. Ich sehe, da ist eine Nachricht eingegangen. Hören wir gleich an. Vielleicht ist es ein weiterer Blitzer. Dankeschön.
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4: Und Ihnen ganz wichtig, Dankeschön, dass Sie zuhören. Immer am Donnerstag kümmern wir uns zusammen um unsere Gesundheit. Wir holen uns Infos von Ärzten, fränkischen Experten. Gesund und munter, die Radio F Sprechstunde. Ich glaube, bei vielen von uns zwickt's mal im Rücken. Was dann tun? Wann zum Arzt? Die Antworten hören Sie gleich bei uns und zwar in 6 Minuten. Und Sie hören bei uns die größten Hits aller Zeiten. Wunderbaren Synthi-Sound gleich. Der ganz besondere Sound von The Alan Parsons Project gibt's gleich. Und diesen Gute-Laune-60er packen wir davor von Little Peggy March.

0: Danke, dass Sie eingeschaltet haben. Ihr Radio F am Donnerstag um 7.40 Uhr. Und wir wollen, dass es Ihnen gut geht. Unterstützung gibt es da immer donnerstags direkt von fränkischen Experten. Und heute kümmern wir uns mal um unseren Rücken. Ganz ehrlich, das habe ich nämlich auch bitter nötig.
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0: Martin Imle ist Allgemeinmediziner im Medic Center im Fürther Hauptbahnhof. Guten Morgen.
3: Guten Morgen.
0: Herr Imle, welche Rückenfehler machen wir? Was tut uns einfach nicht gut?
3: Einer der häufigsten Rückenfehler ist, dass wir viel zu lange in derselben Position bleiben. Also ganz klassisch stundenlang am Schreibtisch sitzen oder auf dem Sofa. Dabei gibt es übrigens nicht die eine perfekte Sitzhaltung. Viel wichtiger ist es, die Position regelmäßig zu wechseln, zwischendurch aufzustehen und sich zu bewegen. Und gerade wenn der Rücken schon wehtut, neigen ja viele dazu, ihn besonders zu schonen. Bei den klassischen unspezifischen Rückenschmerzen ist aber meistens dann genau das Gegenteil richtig, nämlich möglichst aktiv zu bleiben und den normalen Alltag weiterzuführen.
0: Was kann ich denn tun, wenn es doch mal so richtig zwickt?
3: Neben körperlicher Aktivität, ja, ich werde das bei jeder Frage wiederholen, empfinden viele Wärme, zum Beispiel durch ein Wärmepflaster oder eine Wärmflasche als angenehm. Und auch dadurch können die Beschwerden kurzfristig gelindert werden. Wenn das nicht reichen sollte, können für wenige Tage entzündungshemmende Schmerzmittel wie zum Beispiel Ibuprofen helfen, sofern da medizinisch nichts dagegen spricht. Von Schmerzgelen wie zum Beispiel Diclofenac-Gel würde ich jetzt beim klassischen Kreuzschmerz dagegen eher keine Wunder erwarten. Da ist die wissenschaftliche Evidenz relativ dünn.
0: Und wann sollte ich zu euch kommen? Wann zum Arzt gehen?
3: Die meisten akuten Rückenschmerzen sind zum Glück harmlos und bessern sich innerhalb einiger Tage wieder. Und ja, manchmal sind es tatsächlich auch Wochen. Ärztlich abklären sollte man sie aber, wenn zusätzlich Fieber oder ein deutliches Krankheitsgefühl auftreten, die Schmerzen nach einem stärkeren Sturz oder Unfall begonnen haben oder Taubheitsgefühle bzw. Lähmungserscheinungen dazukommen. Bei plötzlich auftretenden Problemen, Wasser oder Stuhl nicht mehr halten zu können oder die Blase zu entleeren, sollte man sogar sofort medizinische Hilfe suchen.
0: Oh ja, na klar. Danke für die Infos vom Allgemeinmediziner Martin Imle. Die Antworten unserer Ärzte können Sie jederzeit nachhören auf radiof.de.
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0: Filmmusik bei Radio F. Ein Offizier und Gentleman mit Richard Gere. Apropos Filmmusik, mein Musikmoment, den hören Sie immer kurz nach acht. Ein Song, der heute eine besondere Bedeutung hat, ist heute auch Filmmusik. Und es gibt so Songs, die sind so richtig groß. Und dieser Song ist richtig groß und stammt auch aus einem richtig großen Film. Kleines Versprechen jetzt schon gesagt. Und wenn Sie den Song hören wollen, in gut 20 Minuten ist es dann soweit hier bei uns. Davor schaue ich mal wieder für Sie aus dem Fenster aufs Wetter. Im Leopoldhain in Nürnberg sind es auch aktuell 10 Grad. 20 Grad heute tagsüber. Sollte heute trocken bleiben. Morgen könnte es wieder ein bisschen tröpfeln, aber voraussichtlich auch nicht so viel. Liebe Autofahrer, bitte Vorsicht, wenn Sie fahren auf der B2 Weißenburg Richtung Nürnberg, da zwischen Rot der Hilpoltsteiner Straße und Ortsausgang Rot ist ein Holzteil auf der Fahrbahn. Da bitte Vorsicht. Und die Nadine hat sich bei uns gemeldet.
1: Ich wollte nur Bescheid sagen, dass im Rostal auf der Nürnberger Straße wieder mal der große graue Blitzer steht. Einen schönen Tag noch.
0: Dankeschön, liebe Nadine, und Ihnen auch. Und melden Sie gerne per Sprachnachricht auch einen Blitzer, wenn Sie einen haben. 08000 94 5 94 5. Gute Fahrt wünschen wir Ihnen. Und da hier kommt doch, glaube ich, würde mal sagen, das Motto für diesen Tag von James Brown.

0: Die größten Hits aller Zeiten für Sie zum Frühstück, im Bad. Wir begleiten Sie gerne einfach so zum Zuhören oder im Auto, wenn Sie gerade unterwegs sind. Dankeschön und Sie sind bestens informiert. Wir haben Franken im Blick und seit einiger Zeit tut sich ja jetzt auch immer wieder was im ehemaligen Kaufhof in Nürnberg. Da entstehen immer sogenannte Pop-Up-Stores. Da ist das Coole, dass sich dann quasi immer wieder der Shop ändert, der dann im Kaufhof ist, im ehemaligen Kaufhof. Jetzt wird's da sehr bunt und regional. Und was genau reinkommt, sagt Ihnen Tanja Scholl in 3 Minuten.
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3: In Franken ist es jetzt
0: 7.57 Uhr.
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15: Ich bin Angela Kress. Guten Morgen. Viele schreiben etwa bei WhatsApp mit Freunden über die Arbeit. Problematisch kann es werden, wenn der Chat nach einem Streit beim Arbeitgeber landet. Um einen solchen Fall geht es heute vor dem Bundesgerichtshof. Eine Frau hatte dadurch ihren Job verloren und sieht ihren Datenschutz verletzt. Thomas Bleskin berichtet.
16: Vereinfacht gesagt, die Datenschutzregeln gelten normalerweise nicht, wenn jemand Dokumente ausschließlich für persönliche oder familiäre Zwecke nutzt. Genau darüber wird jetzt aber gestritten. Möglicherweise fällt aber noch keine endgültige Entscheidung. Der Bundesgerichtshof könnte den Europäischen Gerichtshof fragen, wo die Grenze der sogenannten Haushaltsausnahme liegt.
15: Wir bleiben noch kurz beim Datenschutz. Um Europa in der digitalen Wirtschaft wettbewerbsfähiger zu machen, ist es wohl keine gute Idee, Datenschutzstandards abzubauen. Forscher sagen, die weit verbreitete Annahme, dass weniger Datenschutz mehr Innovation bedeute, sei empirisch nicht haltbar. Vor allem in sensiblen Bereichen wie etwa dem Gesundheitswesen oder in der Verwaltung könne ein verlässlicher Datenschutz ein Vorteil sein, schreiben sie in einem Grundsatzpapier. In Frankfurt am Main rät die Stadt den Bewohnern, sich vor Mücken zu schützen, also zum Beispiel mit langer Kleidung, Sprays und Fliegengittern. Hintergrund ist, dass zwei Menschen, die in der Nähe des Flughafens wohnen, Malaria haben. Vermutlich ist eine infizierte Mücke mit einem Flugzeug in die Stadt gekommen. Im Sommer hatten sich schon 6 Flughafenmitarbeiter angesteckt. Fälle von sogenannter Flughafenmalaria sind hierzulande aber sehr selten.
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17: Mit Tanja Scholl. Wenn auf der Insel Schütt in Nürnberg gut ein Dutzend Bierfässer gleichzeitig angestochen werden, dann ist wieder Altstadtfest. Bei der Eröffnung am Abend war auch Oberbürgermeister Markus König vor Ort. Er ist seit jeher ein Fan des Fests.
18: Als Kind bin ich natürlich drüber gelaufen und ich habe es aber sehr schätzen gelernt, wie du natürlich selber dann unterwegs warst und dann sich mit Freunden schon treffen konntest und dabei immer was los. Du hast verschiedene Hütten gehabt, du hast unterschiedliche musikalische Highlights vor Ort. Da kannst du schon von Hütte zu Hütte ziehen und das Ganze hier mitten in der Altstadt. Also es ist wirklich was Besonderes hier bei uns in Franken.
17: Bis zum 4. Oktober locken beim Altstadtfest nicht nur die gemütlichen Hütten mit ihren Speisen und Getränken die Gäste an. Es gibt auch ein umfangreiches Programm, unter anderem mit zahlreichen Veranstaltungen in der Katharinenruine.
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19: 8:02. Guten Morgen. Das sind die aktuellen Temperaturen, die wir messen. Es bleibt bei 11 Grad. Aktuell können Sie lüften, ist ein bisschen frischer. In Rohr 11, Ammerndorf 11 und Mohrenbrunn messen wir 10 Grad. 20 werden es heute bei Sonnenschein und harmlosen Wolken. Morgen könnte es etwas tröpfeln, ist etwas frischer. Und sonnig wird es dann wieder am Wochenende, vor allem am Samstag.
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19: Liebe Autofahrer, hier wird geblitzt. Vorsicht bitte, und zwar in Nürnberg-Herpersdorf, Radmeisterstraße, Nürnberg-Reichelsdorfer Hauptstraße, Blitzer Erlangen-Schillerstraße und es gibt noch einen in Rosthal in der Nürnberger Straße, ortsauswärts. Gerne mehr von Ihnen. Vielleicht stehen Sie wo im Stau. 08000 94 5 94 5. Danke.
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19: Jawohl, guten Morgen. Und hier gibt's gleich tolle Musik. Die größten Hits aller Zeiten von den größten Stars. Elton John ist im Start, Robin Gibb. Und wir haben Kuschelrock aus den 70ern von Exile auch mit dabei. Dankeschön, dass Sie zuhören.

0: 8.11 Uhr bei Radio F. Guten Morgen am Donnerstag.
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0: Heute ist es ein legendärer Song aus einem legendären Film mit einem legendären Hauptdarsteller.
3: Bond. James Bond.
0: Sean Connery als James Bond. Die Weltpremiere des dritten James Bond-Films war am 17. September 1964 in London. Shirley Bassey hält den Rekord, Songs für drei James Bond-Filme beigesteuert zu haben: Moonraker, Diamonds Are Forever und diesen hier.

0: Kuschelrock aus den 70ern. Ich hatte damals auch mindestens 2 LPs von Kuschelrock zu Hause. Exile, Kiss You All Over, Dankeschön, dass Sie mit Radio F aufstehen. Um 8.19 Uhr an einem schönen herbstlichen Donnerstag mit momentan am Nürnberger Hauptbahnhof auch noch 11 Grad. Und heute geht's hoch bis zu 20 Grad. Wir gucken, ob frisch geblitzt wird, liebe Autofahrer. Vorsicht bitte in Schneidach zum Beispiel in der Bahnhofstraße. Und bei uns ist auch noch ein Blitzer reingekommen. Und zwar in der Grolandstraße in Nürnberg wird auch geblitzt. Gerne mehr von Ihnen, wenn Sie sich melden, 08000 945 945. Sagen wir Ihnen Dankeschön, fahren Sie bitte vorsichtig und gleich das Radio F Horoskop und davor sage ich Ihnen, dass wir bald noch eine Info für Sie haben und zwar so in 20 Minuten ist es bei uns soweit, wo heute einiges getan wird in Fürth und in Nürnberg für einen guten Zweck. Es findet ein großes Benefizessen statt und was genau da stattfindet, das sage ich Ihnen in 20 Minuten.
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0: Widder 4 Sterne, neue Aufgaben verlangen Ihre volle Konzentration.
2: Stier 3 Sterne, ein ruhiger Blick nach vorne bringt jetzt neue Erkenntnisse.
0: Zwillinge 5 Sterne, nutzen Sie Ihren Schwung für kluge und schnelle Entscheidungen.
2: Krebs 2 Sterne, kleine Pausen schenken Ihnen jetzt neue Kraft.
0: Löwe 3 Sterne, kreative Ideen finden im Team großen Anklang.
2: Jungfrau 3 Sterne, lassen Sie sich nicht aus der Ruhe bringen.
0: Waage 3 Sterne, Ausgeglichenheit hilft Ihnen bei wichtigen Gesprächen.
2: Skorpion 3 Sterne, vertrauen Sie jetzt auf Ihr Bauchgefühl.
0: Schütze 4 Sterne, ein unerwarteter Impuls bringt Sie auf eine sehr gute Idee.
2: Steinbock 5 Sterne, Ihr Fleiß zahlt sich jetzt aus.
0: Wassermann 4 Sterne, ein kreativer Ansatz löst eine alte Blockade sehr schnell.
2: Fische 2 Sterne, nehmen Sie sich jetzt Zeit für wichtige Entscheidungen.
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19: Mit Tanja Scholl. Seit einem Jahr herrscht im ehemaligen Kaufhof in Nürnberg wieder Leben. In das Gebäude sind Handel, Gastro und Wissenschaft eingezogen. Zum einjährigen Jubiläum wird es bunt. Heute kommt ein neues Angebot hinzu. Faber-Castell eröffnet einen Pop-Up-Store in der dortigen Wörl-Outlet-Welt. Auf der Seite der Pfannenschmiedsgasse bietet das fränkische Traditionsunternehmen seine Produkte zum Malen, Zeichnen und Schreiben an. Die Stadt Nürnberg hatte das Kaufhofgebäude vor gut 2 Jahren gekauft und eine Zwischennutzung auf die Beine gestellt. Langfristig soll das gesamte Areal zu einem modernen Stadtquartier entwickelt werden. In den Läden stehen bereits die ersten Lebkuchen und auch die Vorbereitungen für den Nürnberger Christkindlesmarkt laufen schon. Zwar sind es noch knapp 2,5 Monate bis zur Eröffnung, doch der Terminkalender von Christkind Nora Falk ist schon jetzt voll. Rund 180 Einsätze stehen in der Adventszeit für Sie an, so Christkindmanagerin Susanne Randl.
6: Wir haben heuer, das freut mich, die Blindenanstalt mal mit dabei. Und wir werden die großen Sportvereine besuchen, die Falcons und auch die Ice Tigers. In der Woche vor dem Advent werden wir wieder sämtliche Kinderkliniken besuchen, Seniorenheime, Kindergärten, Behindertenwerkstätten. Also eigentlich alles im Großen und Ganzen wie gehabt.
19: Mitte Oktober geht es dann für Nora zur Kleider- und Perückenanprobe. Dazu kommt der Besuch beim Maskenbildner und der finale Check der Krone. Seinen Markt eröffnen wird das Christkind dann traditionell am Freitag vor dem ersten Advent. Und das sind die Meldungen aus der Welt, die heute wichtig sind. US-Präsident Donald Trump droht der EU wegen der geplanten Annäherung an Kanada mit noch höheren Zöllen oder sogar einem Handelsstopp. Die EU will Kanada zum assoziierten Partner machen. Und in einer Woche feiert Jürgen Klopp seine Premiere als Fußball-Bundestrainer beim Spiel gegen die Niederlande in der Nations League. Heute Vormittag um 10 Uhr stellt er den Kader für seine ersten Spiele vor. Der ausführliche Blick auf Deutschland und die Welt wieder um 9.
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14: 8:30 Uhr, guten Morgen. Aktuell messen wir, lassen Sie mich ganz genau aufs Thermometer schauen. Ja, wir liegen immer noch bei 11 Grad, da tut sich gerade nicht wenig, aber schön ist es draußen. Langsam gewöhnt man sich wieder an die frischere Zeit. Kadolzburg, das sind 11 und Altenfurt auch. Heute werden es knapp 20 bei Sonnenschein, morgen mehr Wolken, eventuell bisschen Regen, deswegen unter 20 Grad. Und wenn wir aufs Wochenende schauen, ist der Samstag der sonnigere Tag.
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14: Im Autofahrer, ich habe eine Reihe von Blitzern, sonst nichts. Nürnberg-Herpersdorf, Radmeisterstraße, der Blitzer, Reichelsdorfer Hauptstraße, Erlangen-Schillerstraße, Schneitach in der Badstraße und Blitzer in Rostal in der Nürnberger Straße. Sie dürfen da gerne was hinzufügen, das geht per Telefon oder WhatsApp 08000 94 5 94 5. Dankeschön.
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14: Guten Morgen, danke schön, dass Sie mit dabei sind. Und ein Dankeschön sagen wir auch allen, die sich ehrenamtlich oder auch in Sachen Benefiz engagieren. Und das tut jetzt auch zum Beispiel Thorsten Sams. Ihm gehört das Tucherbräu am Opernhaus und das Humser in Fürth. Und da gibt's heute ein großes Benefizessen. Und da reden wir gleich nochmal drüber. Und zwar in 5 Minuten.

0: Uhr 38 bei Radio F. Guten Morgen. Dankeschön, dass Sie mit uns aufstehen. Er hat Geburtstag und möchte Gutes tun. Und da kommen jetzt ganz, ganz viele ins Spiel, die sich vielleicht angesprochen fühlen. Thorsten Sams ist der Inhaber vom Tucherbräu am Opernhaus und vom Humser in Fürth. Er wird 40 und er lädt quasi zum Essen ein. Was hast du vor?
1: Es wird tagsüber in dem Außenbereich sein, sowohl im Humser in der Schwabacher Straße als im Tucherbräu im Opernhaus. Es wird jeder Platz im Außenbereich nicht reserviert sein. Wir haben im Tucherbräu 370 Plätze draußen. Wir haben im Humser 200 Plätze draußen. Jeder Tisch darf gerne 6-mal belegt werden. Maximale Zeit sitzen zu bleiben sind 120 Minuten, weil ich möchte auch jedem, der dann versucht zu kommen, auch die Möglichkeit geben, uns zu essen.
0: Und wer soll kommen?
2: Wir wollen jetzt den Menschen die Türen öffnen, die Hemmschwelle so niedrig wie es nur geht halten und wünschen uns Menschen, die sich jetzt angesprochen fühlen. Wer ist das? Nicht mein Nachbar, der jetzt im Ferrari in der Garage stehen hat. Nicht jemand, für den Essen kein Luxus ist. Jemand, der sich jetzt angesprochen fühlt, kommt vorbei, kommt zu uns. Ihr kriegt 120 Minuten Zeit. Ihr könnt essen und trinken, was Sie möchten, so viel Sie möchten.
0: Warum machst du das?
2: Der Ansatz ist, von Nürnberg für Nürnberg und die Metropolregion was zurückzugeben.
1: Und deswegen lasst uns einen schönen Tag zwischen 11.30 Uhr und 18 Uhr zusammen genießen. Viel Spaß haben, viel Freude. Ich freue mich drauf.
0: Super Geschichte. Dankeschön an Thorsten Sams. Also im Tucherbräu im Opernhaus und im Humser in Fürth ist es heute ab 11.30 Uhr.

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8.48 Uhr, Radio F, guten Morgen. Filmmusik aus den 80ern von Footloose, Holding Out for a Hero. Und da ist mir in dem Moment so ein Thema eingefallen, da könnte man, glaube ich, auch Stunden darüber reden. Filme, die man nie gesehen hat. Bei mir ist es zum Beispiel Footloose, obwohl ich ja ein Kind der 80er bin. Ich habe Footloose nie gesehen, Flashdance habe ich gesehen, Footloose nicht. Und wissen Sie, welchen Film ich auch noch nie gesehen habe? Da gibt es viele, die bestimmt sagen, ja, ich auch nicht. Und viele, die sagen, what? Ich habe noch nie Titanic gesehen. Ich weiß, wie der Film ausgeht, aber ich habe noch nie Titanic gesehen zum Beispiel. Also melden Sie sich gerne, wenn es einen Film gibt, wo Sie sagen, ich glaube, den kennt jeder. Vielleicht haben Sie Dirty Dancing noch nicht gesehen. Also den habe ich dreimal im Kino angeguckt. Aber es gibt immer Filme, wo man denkt, habe ich noch nie gesehen. So, wir schauen zum Wetter und messen am Prinzregentenufer in Nürnberg momentan 11 Grad. 20 Grad heute an einem recht ruhigen, schön wettermäßig schönen Donnerstag, wenn Sie auf Sonnenschein und harmlose Wolken stehen. Liebe Autofahrer, wir schauen auf die Straßen und da ist es ruhig. Aktuell haben wir zum Beispiel einen Blitzer in Schneitach in der Bahnstraße oder in Erlangen in der Schillerstraße. Fügen Sie gerne noch was hinzu, melden Sie sich bei uns 08000 94 5 94 5. Dankeschön, gute Fahrt, 10 Minuten vor 9 gleich mit Foreigner noch und hier sind die Birds.

0: Dankeschön, dass Sie mit Radio F unterwegs sind. Wie der Andreas zum Beispiel, der sich gerade gemeldet hat, möchte ich Ihnen nicht vorenthalten. Ich glaube, das ist für einige wichtig. Ist ein Unfall passiert in Nürnberg auf der Ludwig-Scholz-Brücke und da aktuell können Sie nicht auf die Südwest-Tangente auffahren aufgrund des Unfalls. Also wenn Sie sich auskennen, momentan großräumig umfahren und wir halten Sie dann natürlich auf dem Laufenden.
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0: 9:20, hier ist Radio F. Guten Morgen. Wir haben Franken für Sie im Blick und natürlich auch den Sport in Franken. Und beim Club könnte es vielleicht bald einen weiteren Nationalspieler geben. Vielleicht können Sie sich schon vorstellen, wer das sein könnte. Hat ja gerade einen Lauf. Mehr gleich in 4 Minuten.
1: In Franken ist es jetzt
0: 8:56.
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0: Ich bin Angela Kress. Guten Morgen. Social Media könnte ja in Zukunft in der EU für unter 13-Jährige tabu sein. Bis sich auf EU-Ebene alle einig sind, könnte aber einiges an Zeit vergehen. Bundesfamilienministerin Prien will deshalb für Deutschland eine Übergangsregelung. Kommenden Monat sollen Eckpunkte dafür vorgelegt werden, sagte sie im ZDF. Unter anderem sollen soziale Medien dabei ebenfalls für unter 13-Jährige verboten werden. Gerade gibt es ja immer wieder Meldungen, dass KI-Software für Zwischenfälle sorgt, jetzt wieder vom ChatGPT-Entwickler OpenAI. In Tests habe sich die künstliche Intelligenz unerwartet und besorgniserregend verhalten. Zum Beispiel soll ein Modell versucht haben, selbst erstellte Daten ins Netz hochzuladen, nur um sie bei Antworten als Quelle vorweisen zu können. In einem anderen Fall erfand die KI angefragte Daten, weil sie die Infos nicht finden konnte und das verschweigen wollte. Seit der Ankündigung von Kanzler Merz, dass es Entlastungen beim Tanken geben soll, wird darüber diskutiert. Es könnte schnell gehen, sagt Unionsfraktionschef Frei. Diskutiert werden in der Union etwa eine Mehrwertsteuersenkung oder nochmal eine Senkung der Energiesteuer. Diana Kramer berichtet.
1: Die Entscheidung dafür war seinerzeit schnell gefallen, sagt Unionsfraktionschef Thorsten Frei. Deshalb könnte es auch dieses Mal zügig gehen. Auch wenn es ambitioniert sei, es könnte zum 1. Oktober gelingen, sagte Frei in der ARD-Sendung Maischberger. Aber neben einer kurzfristigen Lösung müsste es auch dauerhafte Antworten geben. Denn die Lage im Nahen Osten werde sich kurzfristig nicht entspannen, so Frei.
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21: Mit Tanja Scholl. Der Club hat vielleicht bald einen weiteren Nationalspieler in seinen Reihen. Die Gerüchte verdichten sich, dass Italiens neuer Nationaltrainer Roberto Mancini Clubstürmer Mohamed Ali Soma für die anstehenden Nations League-Spiele nominieren will. Soma selbst bestätigte den direkten Kontakt mit dem Nationaltrainer bereits gegenüber Sky. Der 22-jährige Angreifer hat sich mit einem starken Saisonstart empfohlen. Der FCN steht nach 5 Spieltagen mit 13 Punkten auf Rang 2 der Tabelle. Soma war mit 5 Treffern an dem guten Abschneiden beteiligt und ist damit einer der auffälligsten Spieler im Team von Clubcoach Miro Klose.
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22: 9:03. Guten Morgen. Pendelt sich aktuell alles ein. In Eichwasen bei 11 Grad, Obermichelbach auch. Fischbach sieht es ähnlich aus. Heute bei schönem, ruhigem Herbstwetter 20 Grad. Morgen ein bisschen weniger Sonne, mehr Wolken, eventuell ein bisschen Regen. Unter 20 Grad bleiben wir da, bevor wieder Sonnenschein am Samstag kommt.
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22: Liebe Autofahrer, bitte Vorsicht, diese Meldungen liegen uns vor. Einmal von einem Hörer Andreas gemeldet, Nürnberg, die Ludwig-Scholz-Brücke, das ist da Höhe Fernmeldeturm, gab es einen Unfall und deswegen ist gerade die Auffahrt zur Südwesttangente nicht möglich. Die A6 Nürnberg Richtung Heilbronn zwischen Neuendettelsau und der Einfahrt Lichtenau, ungesicherte Unfallstelle, auch da bitte Vorsicht. Hier stehen die Blitzer in Nürnberg, Herpersdorf, Radmeisterstraße, Erlangen-Schillerstraße, Rostal-Nürnberger Straße und Schneidach-Badstraße. Für mehr melden Sie sich gerne bei uns, arbeiten wir da weiter zusammen. Und das können Sie tun mit dieser Nummer, der 08000 94 5 94 5. Dankeschön.
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22: Jawohl, danke, dass wir zusammen aufstehen. Das freut uns sehr. Es wird Geburtstag gefeiert, ein kleiner Geburtstag, ein kleines Jubiläum, aber es wird groß gefeiert, zu Recht, in der Nürnberger Innenstadt. Der Augustinerhof ist jetzt auch schon wieder 5 Jahre alt und da hat man sich am Samstag ein tolles Programm ausgedacht. Und was da alles los ist, das sagen wir Ihnen in 5 Minuten.

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1: Vor 5 Jahren ist der Augustinerhof entstanden in Nürnberg. Es ist also ein kleines Jubiläum und das wird jetzt gefeiert. Am Samstag gibt's da ein schönes Programm mitten in der Stadt.
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1: Stefan Heintl ist Marketingleiter vom Zukunftsmuseum. Guten Morgen.
4: Guten Morgen.
1: Was macht den Augustinerhof eigentlich aus? Was ist das Besondere?
4: Naja, der Augustinerhof ist natürlich mal ein echtes Schmuckstück in der Nürnberger Altstadt. Und er ist offen. Er ist architektonisch offen als die ideale Achse vom Hauptmarkt zum Trödelmarkt. Und ja, natürlich auch offen für alle Besucher. Sie können hier übernachten, Sie können fein essen gehen, einfach mal eine Kugel Eis holen. Und hier im Zukunftsmuseum oder bei unseren Nachbarn in Josefs über Innovationen und Zukunftstechnologie sprechen.
1: Cool. Also die Jubiläumsfeier zum 5. Was geht da jetzt ab bei euch am Samstag?
4: Ja, am Samstag wollen wir ein tolles Fest feiern und zwar mit allen Generationen. Und die gute Nachricht vorneweg, hier im Zukunftsmuseum und auch nebenan im Josefs ist den ganzen Tag über freier Eintritt. Und neben den normalen Programm haben wir uns natürlich tolle Extras überlegt. So können wir zum Beispiel mit Stickstoff experimentieren. Die kleinen Besucher können löten. Wir lassen Roboter gegeneinander kämpfen. Wer mag, kann mit einer VR-Brille einen virtuellen Spaziergang auf dem Mond erleben und vielem, vielem mehr.
1: Cool. Also um das Museum herum tut sich dann auch noch einiges. Verhungern muss natürlich auch keiner. Gibt lecker zu essen von der dortigen Gastro und Musikprogramm gibt's auch. Vielen Dank an Stefan Heintl vom Zukunftsmuseum. Viel Spaß am Samstag im Augustinerhof wünschen wir. Und unsere Empfehlung ist dann erst in den Augustinerhof und ab 18 Uhr zu uns in der Katharinenruine. Wir feiern mit Ihnen ja It's My Party auf dem Altstadtfest. Die Infos zu allem finden Sie auf radiof.de.
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0: Sie beginnen Ihren Tag mit Radio F. Dankeschön, bestens informiert. Wir haben Franken im Blick. Tanja Scholl macht das. 5 Minuten wieder Zeit für die Radio F Nachrichten. Und ich bin ein bekennender Sportfan und liebe Sportgroßveranstaltungen. Nürnberg will sich da um eine richtig große, große Sportveranstaltung bewerben. Und da geht man jetzt quasi schon mal in Richtung Konzept. Um was es genau geht, in 3 Minuten wissen Sie mehr.
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0: Mit Tanja Scholl. Nürnberg will die Finals nach Franken holen. Die Stadt und der Freistaat planen sich gemeinsam, um die Ausrichtung der Multisportveranstaltung zu bewerben. Bei den Finals werden an einem Wochenende mehrere deutsche Meisterschaften in verschiedenen Sportarten ausgetragen. Am Nachmittag wollen Oberbürgermeister Markus König und Ministerpräsident Markus Söder ihr Konzept vorstellen. Für welches Jahr Nürnberg die Veranstaltung anstrebt, ist noch offen. Allerdings regt sich schon Widerstand. Die Linke im Stadtrat findet, angesichts der aktuellen finanziellen Situation von Nürnberg sei das das falsche Signal. Solch eine Veranstaltung würde mindestens 8 Millionen Euro kosten. Mit dem Geld solle man besser gemeinnützige lokale Sportvereine unterstützen. Wenn auf der Insel Schütt in Nürnberg gut ein Dutzend Bierfässer gleichzeitig angestochen werden, dann ist wieder Altstadtfest. Bei der Eröffnung am Abend war auch Oberbürgermeister Markus König vor Ort. Er ist seit jeher ein Fan des Altstadtfests.
17: Als Kind bin ich natürlich drüber gelaufen und ich habe es aber sehr schätzen gelernt, wie du natürlich selber dann unterwegs warst und dann sich mit Freunden schon treffen konntest und dabei immer was los. Du hast verschiedene Hütten gehabt, du hast unterschiedliche musikalische Highlights vor Ort. Da kannst du schon von Hütte zu Hütte ziehen und das Ganze hier mitten in der Altstadt. Also es ist wirklich was Besonderes hier bei uns in Franken.
0: Bis zum 4. Oktober locken beim Altstadtfest nicht nur die gemütlichen Hütten mit ihren Speisen und Getränken die Gäste an. Es gibt auch ein umfangreiches Programm, unter anderem mit zahlreichen Veranstaltungen in der Katharinenruine. Der ausführliche Blick auf Deutschland und die Welt wieder um 10.
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9: Eine Minute nach 10. Gleich, liebe, noch nicht Autofahrer. Liebe Zuhörer und Zuhörerinnen, wir schauen jetzt mal aufs Wetter. In Schwabach, da haben wir aktuell jetzt 13 Grad, Rostal auch, Langwasser 13 Grad. Schön ist es, Sonnenschein und werden bis zu 20 heute. Morgen ein bisschen weniger, morgen sind es mehr Wolken, könnte regnen, aber schön ist wieder am Samstag.
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9: Jetzt, liebe Autofahrer, Vorsicht auf der A6 Amberg Richtung Nürnberg, da Kreuz Altdorf, Überleitung zur A3 Richtung Nürnberg, eine ungesicherte Unfallstelle. Und aktuell ist ein neuer Blitzer reingekommen in Stein in der Stuttgarter Straße. Gerne noch mehr von Ihnen, 08000 94 5 94 5. Dankeschön und gute Fahrt.
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0: Das ist Ihr Donnerstag mit Radio F. Guten Morgen. Und wir wollen, dass es Ihnen gut geht. Unterstützung gibt es da immer donnerstags direkt von fränkischen Experten. Und heute kümmern wir uns mal um unseren Rücken. Ganz ehrlich, das habe ich nämlich auch bitter nötig.
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0: Martin Imle ist Allgemeinmediziner im Medic-Center im Fürther Hauptbahnhof. Guten Morgen.
3: Guten Morgen.
0: Herr Imle, welche Rückenfehler machen wir? Was tut uns einfach nicht gut?
3: Einer der häufigsten Rückenfehler ist, dass wir viel zu lange in derselben Position bleiben. Also ganz klassisch stundenlang am Schreibtisch sitzen oder auf dem Sofa. Dabei gibt es übrigens nicht die eine perfekte Sitzhaltung. Viel wichtiger ist es, die Position regelmäßig zu wechseln, zwischendurch aufzustehen und sich zu bewegen. Und gerade wenn der Rücken schon wehtut, neigen ja viele dazu, ihn besonders zu schonen. Bei den klassischen unspezifischen Rückenschmerzen ist aber meistens dann genau das Gegenteil richtig, nämlich möglichst aktiv zu bleiben und den normalen Alltag weiterzuführen.
0: Was kann ich denn tun, wenn es doch mal so richtig zwickt?
3: Neben körperlicher Aktivität, ja, ich werde das bei jeder Frage wiederholen, empfinden viele Wärme, zum Beispiel durch ein Wärmepflaster oder eine Wärmflasche als angenehm. Und auch dadurch können die Beschwerden kurzfristig gelindert werden. Wenn das nicht reichen sollte, können für wenige Tage entzündungshemmende Schmerzmittel wie zum Beispiel Ibuprofen helfen, sofern da medizinisch nichts dagegen spricht. Von Schmerzgelen wie zum Beispiel Diclofenac-Gel würde ich jetzt beim klassischen Kreuzschmerz dagegen eher keine Wunder erwarten. Da ist die wissenschaftliche Evidenz relativ dünn.
0: Und wann sollte ich zu euch kommen? Wann zum Arzt gehen?
3: Die meisten akuten Rückenschmerzen sind zum Glück harmlos und bessern sich innerhalb einiger Tage wieder. Und ja, manchmal sind es tatsächlich auch Wochen. Ärztlich abklären sollte man sie aber, wenn zusätzlich Fieber oder ein deutliches Krankheitsgefühl auftreten, die Schmerzen nach einem stärkeren Sturz oder Unfall begonnen haben oder Taubheitsgefühle bzw. Lähmungserscheinungen dazukommen. Bei plötzlich auftretenden Problemen, Wasser oder Stuhl nicht mehr halten zu können oder die Blase zu entleeren, sollte man sogar sofort medizinische Hilfe suchen.
0: Oh ja, na klar. Danke für die Infos vom Allgemeinmediziner Martin Imle. Die Antworten unserer Ärzte können Sie jederzeit nachhören auf radiof.de.
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9: Ich bin Angela Kress. Alterskontrollen, Minikonten und Zeitlimits. Die EU plant ja strengere Regeln für Social Media für Kinder und Jugendliche. Bis das kommt, könnte es aber dauern. In Deutschland soll es deshalb eine Übergangslösung geben, hat Bundesfamilienministerin Prien im ZDF gesagt.
10: Der Handlungsbedarf ist groß. Die Gefahr für unsere Kinder und Jugendlichen ist so gefährlich, dass wir eine Übergangslösung auf jeden Fall in den nächsten Wochen und Monaten auf den Weg bringen werden. Und wir werden im Oktober Eckpunkte für eine deutsche Übergangsgesetzgebung vorlegen.
9: Geplant sei unter anderem ein Verbot für unter 13-Jährige. In die Diskussion über Spritpreisentlastungen haben sich auch Wirtschaftsexperten eingeschaltet. Die Chefin der Wirtschaftsweisen Schnitzer sieht Steuersenkungen skeptisch. Im ZDF sagte sie, Direktzahlungen seien sinnvoller, weil dann nur die unterstützt werden könnten, die wirklich Hilfe brauchen. Diesel ist unterdessen so teuer wie nie. Im Schnitt wurden gestern rund 2,45 Euro pro Liter fällig. Deutschlands Maschinenbauer rechnen erst für das kommende Jahr wieder mit Wachstum. Das laufende Jahr werde wohl das vierte in Folge mit Produktionsrückgang, hieß es vom Branchenverband. Eine robuste Weltwirtschaft sowie mehr Investitionen in Maschinen und Geräte, auch dank staatlicher Milliarden, dürften nach Einschätzung der Branche dann 2027 für Auftrieb sorgen.
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11: Mit Tanja Scholl. In den Läden stehen bereits die ersten Lebkuchen und auch die Vorbereitungen für den Nürnberger Christkindlesmarkt laufen schon. Zwar sind es noch knapp 2,5 Monate bis zur Eröffnung, doch der Terminkalender von Christkind Nora Falk ist schon jetzt voll. Rund 180 Einsätze stehen in der Adventszeit für sie an, so Christkind-Managerin Susanne Randl.
12: Wir haben heuer das Freut mich die Blindenanstalt mal mit dabei Und wir werden die großen Sportvereine besuchen, die Falcons und auch die Ice Tigers. In der Woche vor dem Advent werden wir wieder sämtliche Kinderkliniken besuchen, Seniorenheime, Kindergärten, Behindertenwerkstätten. Also eigentlich alles im Großen und Ganzen wie gehabt.
11: Mitte Oktober geht es dann für Nora zur Kleider- und Perückenanprobe. Dazu kommt der Besuch beim Maskenbildner und der finale Check der Krone. Seinen Markt eröffnen wird das Christkind dann traditionell am Freitag vor dem ersten Advent.
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14: Aktuell 15 Grad am Lorenzer Platz in Nürnberg, 14 sind es in Eckental. Dazu gibt es heute einen trockenen Mix aus Sonne und Wolken und dazu maximal 20 Grad. Morgen wird es dann etwas wechselhafter, da kann es tagsüber immer mal wieder regnen. Abends wird es schon wieder freundlicher und am Wochenende dann sonniges Herbstwetter.
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14: Mit diesen Blitzern in Stein, Stuttgarter Straße und in Schwabach, Fürther Straße, stadtauswärts. Wenn Sie noch was gesehen haben, dann geben Sie uns gerne Bescheid. 08000 94 5 94 5. Gute Fahrt.
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14: Kurz nach 10, guten Morgen. Und jetzt wird's rockig hier bei uns. Gleich die Beatles höchstpersönlich mit Hello, Goodbye. Und rein geht's mit Uriah Heep aus dem Jahre 1970. Hier ist Lady in Black.

Das sind die 70er bei Radio FH mit Horoscope. Schön, dass Sie mit dabei sind. Einen schönen Donnerstag Ihnen. Und jetzt heißt es so langsam Endspurt für alle Freibad-Fans. Also es ist ja schon echt frisch heute, muss ich sagen. Herbstlich. Wir sind kurz vor Saisonende und ich würde es da total verstehen, wenn Sie sagen, nee, das ist mir viel zu kalt. Aber für unsere tierischen Freunde, da gilt das noch nicht. Im Nürnberger Stadionbad, da gibt's jetzt zum Abschluss der Freibad-Saison wieder den Hundebadetag. Richtig coole Aktion. Da dürfen die Vierbeiner einfach nochmal ganz offiziell ins Wasser springen. Diesen Samstag von 10 bis 16 Uhr für 6 Euro pro Hund. Die Besitzer kommen kostenlos mit. Und danach ist dann Schluss für dieses Jahr. Das Stadionbad geht dann bis Mai 2027 in die Winterpause. Also ich wünsche da allen Hunden und natürlich auch allen Besitzern ganz viel Spaß im Wasser. Und jetzt passend dazu gute Laune Musik aus den 60ern. Trini Lopez und If I Had a Hammer.

0: Die Nummer aus den 70ern bei Radio F, whatever you want, status quo. Es ist gleich 10:30 und in den Radio F Nachrichten geht's gleich um den ehemaligen Nürnberger Kaufhof. Da ist ja jetzt seit einem Jahr wieder einiges los und zum Einjährigen kommt jetzt ein neuer Pop-Up-Store dazu. Welcher, das erfahren Sie von Tanja Scholl in 3 Minuten. Das Wichtigste aus Franken gleich.
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16: Mit Tanja Scholl. Seit einem Jahr herrscht im ehemaligen Kaufhof in Nürnberg wieder Leben. In das Gebäude sind Handel, Gastro und Wissenschaft eingezogen. Zum einjährigen Jubiläum wird es bunt. Heute ist ein neues Angebot hinzugekommen. Das fränkische Traditionsunternehmen Faber-Castell bietet in einem Pop-Up-Store seine Produkte zum Malen, Zeichnen und Schreiben an. Wirtschaftsreferentin Andrea Heilmeier.
17: Das ist natürlich sehr schön, weil wir mittlerweile von vielen großen regionalen Unternehmen Pop-Up-Stores im Kaufhof haben. Es wird hervorragend angenommen und das zeigt uns, dass wir hier einen attraktiven Ort für die Nürnbergerinnen und Nürnberger geschaffen haben. Und das Ganze aus einer Kaufhausbrache. Ich glaube, da können wir zu Recht stolz drauf sein.
16: Die Stadt Nürnberg hatte das Kaufhofgebäude vor gut 2 Jahren gekauft und eine Zwischennutzung auf die Beine gestellt. Langfristig soll das gesamte Areal zu einem modernen Stadtquartier entwickelt werden. Der Club hat vielleicht bald einen weiteren Nationalspieler in seinen Reihen. Die Gerüchte verdichten sich, dass Italiens neuer Nationaltrainer Roberto Mancini Clubstürmer Mohamed Ali Soma für die anstehenden Nations League-Spiele nominieren will. Soma selbst bestätigte den direkten Kontakt mit dem Nationaltrainer bereits gegenüber Sky. Der 22-jährige Angreifer hat sich mit einem starken Saisonstart empfohlen. Der FCN steht nach 5 Spieltagen mit 13 Punkten auf Rang 2 der Tabelle. Soma war mit 5 Treffern an dem guten Abschneiden beteiligt und ist damit einer der auffälligsten Spieler im Team von Clubcoach Miro Klose. Der ausführliche Blick auf Deutschland und die Welt wieder um 11.
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0: 11:01 und heute bleibt's trocken bei einem Mix aus Sonne und Wolken bei maximal 20 Grad. Morgen wird's wechselhafter, da kann's tagsüber dann auch immer mal wieder regnen.
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0: Mit einem neuen Blitzer in Nürnberg in der Reichelsdorfer Hauptstraße. Haben Sie noch was gesehen, dann melden Sie es gerne 08000 94 5 94 5. Dankeschön, gute Fahrt.
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zum Wegträumen. Flower Power aus den 60ern von den Mamas und den Papas. Das ist Radio F am Donnerstag. Schön, dass Sie mit dabei sind. Es ist der dritte Schultag in diesem Schuljahr und so langsam dürften die Kleinen auch die ganzen Listen mit nach Hause gebracht haben, wo drauf steht, was jetzt alles im Schreibwarengeschäft eingekauft werden muss. Stifte, Lineal, Hefte und. Das kennen Sie bestimmt. Und da wäre es doch richtig cool, wenn Sie einfach einen 100-Euro-Gutschein für den neuen Markt, also für das Einkaufszentrum in Neumarkt hätten, oder? 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

0: guter Laune geht's Richtung Mittagspause, gleich 11 Uhr. Und es wird richtig spannend in Nürnberg und vor allem sportlich vielleicht. Die Stadt und der Freistaat wollen die Finals nach Franken holen und gemeinsam eine Bewerbung auf den Weg bringen. Dabei würden dann an einem Wochenende mehrere deutsche Meisterschaften in verschiedenen Sportarten ausgetragen werden. Alle Infos hat Chris Wahle in den Nachrichten aus Franken gleich in 4 Minuten bei Radio F.
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4: In Franken ist es jetzt
5: 11:03.
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16: Ich bin Stefan Schütz. Viele Namen sind in den letzten Wochen kursiert. 44 stehen jetzt auf der Liste. Der neue Fußball-Bundestrainer Jürgen Klopp hat für den Auftakt in der Nations League einen Doppelkader vorgestellt.
17: Wer den einen Namen, den er noch nicht kennt, wer den errät, der kriegt so eine Kappe.
16: Nach 2 von 4 Partien wechseln sich die Kader ab. Dahinter steckt auch die zeitliche Nähe zur Bundesliga. Heute in einer Woche spielt Deutschland gegen die Niederlande. Der Trend, Dinge mit der Karte zu bezahlen, hält an und einer YouGov-Umfrage zufolge möchten Menschen an immer mehr Orten auf diese Weise bezahlen, Ronny Thorau berichtet.
18: Vor allem im Restaurant möchten die meisten ohne Bargeld zahlen können und nicht etwa nochmal schnell zum Geldautomaten rennen müssen, wenn das Bargeld nicht reicht. Zweitbeliebtester Ort fürs mit Karte zahlen ist der Supermarkt. In manchen Restaurants und Läden gibt es ja aber durchaus noch Cash-Only-Schilder. In der Bundesregierung wird da gerade ein Vorstoß abgestimmt, Geschäfte und Restaurants zu mindestens einer digitalen Zahlungsoption zu verpflichten.
16: Social Media könnte ja in Zukunft in der EU für unter 13-Jährige tabu sein. Bis sich auf EU-Ebene alle einig sind, könnte aber einiges an Zeit vergehen. Bundesfamilienministerin Prien will deshalb für Deutschland eine Übergangsregelung. Kommenden Monat sollen Eckpunkte dafür vorgelegt werden, sagte sie im ZDF. Unter anderem sollen soziale Medien dabei ebenfalls für unter 13-Jährige verboten werden.
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19: mit Chris Wahle.
5: Nürnberg will die Finals nach Franken holen. Die Stadt und der Freistaat planen sich gemeinsam, um die Ausrichtung der Multisportveranstaltung zu bewerben. Bei den Finals werden an einem Wochenende mehrere deutsche Meisterschaften in verschiedenen Sportarten ausgetragen. Am Nachmittag wollen Oberbürgermeister Markus König und Ministerpräsident Markus Söder ihr Konzept vorstellen. Für welches Jahr Nürnberg die Veranstaltung anstrebt, ist noch offen. Allerdings regt sich schon Widerstand. Die Linke im Stadtrat findet, angesichts der aktuellen finanziellen Situation von Nürnberg sei das falsche Signal. Solch eine Veranstaltung würde mindestens 8 Millionen Euro kosten. Mit dem Geld solle man besser gemeinnützige lokale Sportvereine unterstützen.
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19: 17 Grad haben wir gerade an der Frauenkirche in Nürnberg, 16 in Hersbruck. Und heute bleibt's freundlich, Sonne und Wolken im Wechsel bei bis zu 20 Grad. Morgen, da wird's dann ein bisschen unbeständiger mit dem ein oder anderen Regenschauer, bevor es am Abend dann wieder aufklart und am Wochenende wieder richtig freundlich wird.
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19: Und da haben wir folgende Blitzer für Sie in Nürnberg, Seckendorfstraße und Reichelsdorfer Hauptstraße und in Schwabach in der Nürnberger Straße stadtauswärts bei der Schule. Wenn Sie noch was gesehen haben, dann melden Sie es auch gerne kostenlos per WhatsApp oder Anruf an die 08000 94 5 94 5. Gute Fahrt.
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19: Und mit Ihnen hallo zusammen. Ein ganz berühmtes Gitarrenriff gibt's gleich von den Rolling Stones. I can't get no satisfaction. Und vorher ganz viel Gefühl von Nazareth. Schön entspannt geht's rein mit Love Hurts.

So geht's rein in den Donnerstagvormittag, die Bellamy Brothers mit Let Your Love Flow. Schön, dass Sie mit dabei sind. 11.17 Uhr bei Radio F. Und manche Songs, die brauchen einfach gar nicht viele Worte. Und der hier gehört genau dazu. Ein Hit aus dem Jahre 1969 von den Hollies. Und Elton John saß damals übrigens am Klavier, noch bevor er selbst zum großen Weltstar wurde. Und die Botschaft des Songs ist bis heute schön. Wenn dir jemand wichtig ist, dann ist keine Last zu schwer. Hier sind die Hollies mit He Ain't Heavy, He's My Brother.

0: Donnerstag, den 17. September. Und es fühlt sich schon langsam herbstlich an draußen. Aber wir gehen jetzt dann mal noch einen Schritt weiter. In 71 Tagen, in 2,5 Monaten, geht der Christkindlesmarkt los in Nürnberg. Die Vorbereitungen fürs Christkind laufen schon auf Hochtouren. Und mehr dazu gibt's gleich bei Chris Wahle in den Radio F Nachrichten in 5 Minuten.
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6: Mit Chris Wahle. Der Club hat vielleicht bald einen weiteren Nationalspieler in seinen Reihen. Die Gerüchte verdichten sich, dass Italiens neuer Nationaltrainer Roberto Mancini Clubstürmer Mohamed Ali Soma für die anstehenden Nations League-Spiele nominieren will. Soma selbst bestätigte den direkten Kontakt mit dem Nationaltrainer bereits gegenüber Sky. Der 22-jährige Angreifer hat sich mit einem starken Saisonstart empfohlen. Der FCN steht nach 5 Spieltagen mit 13 Punkten auf Rang 2 der Tabelle. Soma war mit 5 Treffern an dem guten Abschneiden beteiligt und ist damit einer der auffälligsten Spieler im Team von Clubcoach Miro Klose. In den Läden stehen bereits die ersten Lebkuchen und auch die Vorbereitungen für den Nürnberger Christkindlesmarkt laufen schon. Zwar sind es noch knapp 2,5 Monate bis zur Eröffnung, doch der Terminkalender von Christkind Nora Falk ist schon jetzt voll. Rund 180 Einsätze stehen in der Adventszeit für Sie an, so Christkind-Managerin Susanne Randl.
7: Wir haben heuer, das freut mich, die Blindenanstalt mal mit dabei. Und wir werden die großen Sportvereine besuchen, die Falcons und auch die Ice Tigers. In der Woche vor dem Advent werden wir wieder sämtliche Kinderkliniken besuchen, Seniorenheime, Kindergärten, Behindertenwerkstätten. Also eigentlich alles im Großen und Ganzen wie gehabt.
6: Mitte Oktober geht es dann für Nora zur Kleider- und Perückenanprobe. Dann kommt der Besuch beim Maskenbildner und der finale Check der Krone. Seinen Markt eröffnen wird das Christkind dann traditionell am Freitag vor dem ersten Advent. Der ausführliche Blick auf Deutschland und die Welt wieder um 12 Uhr.
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8: Gleich 11:32 und es ist sonnig heute. Ein paar lockere Wolken sind auch mit dabei. Dazu trocken bei bis zu 20 Grad. Morgen wird es ein bisschen unbeständiger mit ein paar Regenschauern. Am Abend klart es dann wieder auf.
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8: Liebe Autofahrer, die aktuellen Blitzer in Nürnberg, Seckendorfstraße und Reichelsdorfer Hauptstraße und in Schwabach in der Nürnberger Straße. Wenn Sie noch was gesehen haben, melden Sie es gerne 08000 94 5 94 5. Dankeschön, gute Fahrt.
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Frauenpower aus dem Jahre 1965, die Supremes bei Radio F um 11:45. Und seit gestern läuft in Nürnberg das Altstadtfest, für viele ja eins der schönsten Feste überhaupt. Und das Wetter passt auch wunderbar heute, genauso auch am Wochenende. Am Samstag soll es ja auch richtig schön werden. 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

0: Wir tanzen Richtung Mittagspause. Das sind die 60er bei Radio F mit The Locomotion. Kurz vor 12 und gleich meldet sich Chris Wahle mit dem Blick auf Franken. Und da steht bei der Spielvereinigung Greuther Fürth eine wichtige Entscheidung an. Im November soll über eine mögliche Rückbenennung des Vereins abgestimmt werden. Alle Fakten gleich in 6 Minuten.
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3: In Franken ist es jetzt
0: 11:55
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7: Ich bin Stefan Schütz. Mit einem XXL-Kader startet Fußballnationaltrainer Jürgen Klopp seine neue Aufgabe. Für 4 anstehende Nations League-Spiele nominierte er 44 Spieler, darunter 16 Neulinge. Es gibt auch einige Rückkehrer wie Marc-André Ter Stegen, Serge Gnabry oder Karim Adeyemi. Das erste Länderspiel steht nächste Woche Donnerstag auf dem Programm. Auswärts geht es gegen die Auswahl der Niederlande. Seit Januar gilt für Essen in Restaurants eine günstigere Mehrwertsteuer von 7%. Bei den Gästen kommt das allerdings nicht an, zeigt eine Studie der Gewerkschaft Nahrung Genuss Gaststätten. Ursula Winkler berichtet.
8: Ein Preischeck in mehr als 12.000 Restaurants hat eher einen Stillstand auf den Speisekarten dokumentiert. Rund 90% der untersuchten Gerichte blieben demnach gleich teuer. Viele Gastronomen hatten schon vor der Steuersenkung angekündigt, dass sie vor allem die hohen Betriebskosten ausgleichen wollen. Durch die Einsparungen haben sich aber auch die Bedingungen für die Gastromitarbeiter nicht verbessert. Der Großteil fühlt sich stark überlastet.
7: Nach und nach wird klarer, wie die Bundesregierung die Nutzung von Social Media für Minderjährige regeln will. Bildungsministerin Prien sagte, es werde einen Mix geben aus Alterskontrollen, mehr Medienkompetenz für Kinder und Aufklärung für Eltern. Der Plan ist, dass Kinder unter 13 Jahren in der gesamten EU von sozialen Medien wie TikTok, Snapchat, Instagram und Co. ausgeschlossen werden.
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9: Mit Chris Wahle. Kehrt die Spielvereinigung Greuther Fürth zu ihrem alten Namen zurück? Darüber soll eine außerordentliche Mitgliederversammlung entscheiden. Jetzt steht fest, sie wird am 2. November Sonntag im Stadion stattfinden. Zurück zur Spielvereinigung Fürth. Unter diesem Label haben sich zahlreiche Fans zusammengetan und die Rückbenennung vorangetrieben. Präsidium, Aufsichtsrat, Wirtschaftsbeirat und Ehrenrat des Kleeblatts hatten sich in unterschiedlichen Konstellationen mit der bevorstehenden außerordentlichen Mitgliederversammlung befasst. Sie haben beschlossen, die Abstimmung neutral zu begleiten und die Versammlung aktiv und konstruktiv mitzugestalten. Eine Empfehlung oder ein Wahlkampf zugunsten einer der möglichen Positionen wird es nicht geben.
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10: Bis zu 20 Grad werden es heute bei einem trockenen Mix aus Sonne und Wolken. Aktuell messen wir 18 Grad am Tiergärtner-Torplatz in Nürnberg, 17 sind es in Herzogenaurach. Morgen am Freitag, da wird es ein bisschen durchwachsener, immer mal wieder kann es regnen. Am Abend lockert es aber wieder auf und der Samstag wird dann wieder richtig freundlich.
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10: Liebe Autofahrer, ein bisschen Geduld brauchen Sie auf der A9 aktuell Nürnberg Richtung München. Zwischen dem Kreuz Nürnberg Ost und dem Dreieck Nürnberg Feucht, 1 Kilometer Stau, 10 Minuten. Komm hier oben drauf. Geblitzt wird in Nürnberg Frankenstraße Richtung Schweinau, Nürnberg Seckendorfstraße und in Schwabach in der Nürnberger Straße stadtauswärts bei der Schule. Haben Sie mehr? Dann melden Sie sich gerne kostenlos an die 08000 945 945. Dankeschön.
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10: Am Donnerstag, hallo, schön, dass Sie mit dabei sind. Donnerstag ist Kinotag. Heute kommen wieder neue Filme in unsere Kinos. Darunter auch ein Film, in dem es ums Wetter an einem ganz besonderen Tag geht. Und er heißt Pressure. Und wir laden Sie ein ins Kino in 14 Minuten. Da schenken wir Ihnen Tickets fürs Cinecittà heute Abend. Und vorher gibt's die 70er mit Elton John. Ein wunderschöner Song von ihm, Candle in the Wind.

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0: schenken wir Ihnen Tickets fürs Kino heute Abend. Da können Sie sich's gemütlich machen und einen brandneuen Film anschauen. Einen, in dem es ums Wetter an einem ganz besonderen Tag geht. Sein Titel? Pressure.
1: Meine Männer sind bereit und mehr als gerüstet für den großen Kampf. Sie müssen sie nur an die Strände bringen, irgendwie, egal wie.
2: Die Strände sind die in der Normandie während des Zweiten Weltkriegs. Denn in Pressure geht es um die Invasion der Alliierten am D-Day. Und dafür braucht Oberbefehlshaber General Eisenhower von dem britischen Meteorologen Stack einen Wetterbericht.
3: Der Ausgang des Krieges hängt davon ab. Es bleibt nur eine Unwägbarkeit. Ich brauche eine Vorhersage.
4: Ich habe nur die Sorge, dass das, was Sie verlangen, wissenschaftlich unmöglich ist. Wir sind hier in Nordeuropa, Sir. Alles über 24 Stunden gilt als Langzeitprognose im meteorologischen Sinn.
2: Im Gegensatz zu seinem amerikanischen Kollegen Crick ist Stack der Meinung, dass das Wetter am geplanten D-Day zu schlecht für die Invasion sein wird.
4: Versammeln Sie so viele Panzer und Soldaten und Schiffe, wie Sie wollen. Aber wenn Sie wirklich morgen landen, dann werden Sie weggespült werden. Weil diese Stürme, von denen ich fortwährend spreche, real sind. Und der Jetstream, der die Stürme auf die Küste der Normandie zutreibt, ist real. Und der Zaun der Natur ist real.
2: Sowas will General Eisenhower gar nicht hören und es kommt zum Streit. Ein klassischer Kriegsfilm ist Pressure nicht. Eher ein Kammerspiel, aber ein wirklich sehenswertes. Stefan Grundler, Radio F, Kinoredaktion.
0: Danke dir, Stefan. Sie wollen sich gerne heute Abend Pressure im Cinecittà anschauen? Dann rufen Sie jetzt an 08000 94 5 94 5. Und dazu haben wir jetzt für Sie die 60er mit Gary Puckett und Young Girl. Ja.

0: von Kenny Rogers und Dolly Parton bei Radio F. Und ich hätte noch zwei Tickets fürs Kino heute Abend. Es läuft der brandneue Film Pressure im Cinecittà. Und jetzt ist die liebe Michaela dran. Hallo.
1: Ja, hallo. Ich rufe an wegen den Kinokarten für Pressure.
0: Was hast du denn heute Abend vor?
1: Ich glaube, ich gehe ins Kino.
0: Ja, herzlichen Glückwunsch. Zwei Tickets gehen an dich. Sehr schön. Weißt du denn schon, wen du mitnimmst?
1: Ja, wahrscheinlich Mike Spusi.
0: Ach, schön. Dann wünsche ich euch ganz viel Spaß schon mal.
1: Dankeschön.
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18: Mit Chris Wahle. Seit einem Jahr herrscht im ehemaligen Kaufhof in Nürnberg wieder Leben. In das Gebäude sind Handel, Gastro und Wissenschaft eingezogen. Zum einjährigen Jubiläum wird es bunt. Heute ist ein neues Angebot hinzugekommen. Das fränkische Traditionsunternehmen Faber-Castell bietet in einem Pop-Up-Store seine Produkte zum Malen, Zeichnen und Schreiben an. Wirtschaftsreferentin Andrea Hallmeier.
19: Das ist natürlich sehr schön, weil wir mittlerweile von vielen großen regionalen Unternehmen Pop-up-Stores im Kaufhof haben. Es wird hervorragend angenommen und das zeigt uns, dass wir hier einen attraktiven Ort für die Nürnbergerinnen und Nürnberger geschaffen haben. Und das Ganze aus einer Kaufhaussprache. Ich glaube, da können wir zu Recht stolz drauf sein.
18: Wie jetzt bekannt wurde, hat außerdem Wörl seinen Mietvertrag für ein weiteres Jahr verlängert. Der Konzern will bis Sommer 2028 in dem Gebäude bleiben. Die Stadt Nürnberg hatte das Kaufhofgebäude vor gut 2 Jahren gekauft und eine Zwischennutzung auf die Beine gestellt. Langfristig soll das gesamte Areal zu einem modernen Stadtquartier entwickelt werden. Bundestrainer Jürgen Klopp wird am Montag mit der DFB-Elf auf dem Adidas Homeground in Herzogenaurach erwartet. Bei dem 2-wöchigen Vorbereitungscamp werden auch wieder Topspieler aus Mittelfranken dabei sein. Neben den Ex-Klubberern Nathaniel Brown und Finn Jeltsch ist auch der ehemalige Kleeblatt-Spieler David Raum im Kader. Klopp bereitet das Team auf 4 anstehende Partien im Rahmen der Nations League vor. Das erste Spiel findet heute in einer Woche in Amsterdam gegen die Niederlande statt. Der ausführliche Blick auf Deutschland und die Welt wieder um 13 Uhr.
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21: 1:01 und heute haben wir Sonne und Wolken im Wechsel dabei bei bis zu 20 Grad maximal. Morgen wird es dann wechselhaft mit Regen zwischendrin, aber am Abend dann wieder schöner und auch das Wochenende bleibt freundlich.
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21: Mit den neuesten Blitzern in Nürnberg-Welserstraße, Nürnberg-Frankenstraße Richtung Dianaplatz und ein Blitzer in Schwabach in der nördlichen Ringstraße. Haben Sie was gesehen? Dann melden Sie es gerne per WhatsApp oder per Anruf an die 08000 94 5 94 5. Vielen Dank Ihnen.
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0: SPF No Milk Today. Schön, dass Sie mit dabei sind. Und jetzt schauen wir nach Feucht ins Tierheim. Dort warten viele Tiere auf neue Besitzer. Zum Beispiel auch die Mischlingshündin Milka. Und sie wollen wir Ihnen jetzt mal näher vorstellen.
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0: Hallo an Ulrike Lang aus dem Tierheim Feucht. Wie schaut Milka aus und wie alt ist sie?
3: Ihr Fell ist braun-schwarz und sie ist im September 2022 geboren.
0: Und warum ist sie bei euch im Tierheim?
3: Milka wurde wegen persönlichen Problemen bei uns leider abgegeben.
0: Wie kann man Milka beschreiben?
3: Wer einen Hund sucht, der gemütlich im Körbchen liegt und den lieben langen Tag vor sich hin döst, ist bei Milka definitiv an der falschen Adresse. Sie hat Energie für zwei und möchte viel erleben und lernen. Am liebsten würde sie ihren Menschen überall hin begleiten. Alleine bleiben findet sie nämlich nicht so toll. Sie hat einen ausgeprägten Jagdtrieb. Sie ist lieb, verschmust, anhänglich, frech und sportlich. Mit ihren Artgenossen kommt sie meist sehr gut zurecht.
0: Okay, und welches Zuhause könnt ihr euch vorstellen für sie?
3: Ein Garten wäre von großem Vorteil. Und Menschen mit Hundeerfahrung, die auch die Zeit haben und die Erfahrung mit Hundeerziehung, wäre sehr vom Vorteil. Auch keine Kleinkinder sollten sich im Haushalt befinden.
0: Okay, und wie schaut's gesundheitlich aus?
3: Sie ist kastriert und gechippt. Sonst gibt es keine Auffälligkeiten.
0: Alles klar, vielen Dank. Alle Infos zu Milka können Sie nochmal nachhören auf radiof.de. Dort finden Sie auch den Link zum Tierheim Feucht. Und nächste Woche Dienstag, da schauen wir uns den nächsten tierischen Vermittlungskandidaten an. Und zwar aus dem Tierheim Nürnberg. Um 12:45 bei Radio F.

0: Kurz vor eins. Wir gehen rein in den Nachmittag und wir haben für Sie Franken immer im Blick. Chris Wahle aus der Radio F Nachrichtenredaktion meldet sich gleich um eins mit den News. Und da geht es um eine Razzia in der Nürnberger linken Szene vor 2 Jahren, die verfassungswidrig war. Das hat jetzt das Bundesverfassungsgericht entschieden. Mehr dazu gleich in 3 Minuten.
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11: Ich bin Stefan Schütz. Die EU-Kommission will Social-Media-Anbieter stärker in die Pflicht nehmen. Sie hat Regeln vorgestellt, die auch für Spieleanbieter gelten sollen. So muss die Sicherheit garantiert sein und das Alter kontrolliert werden. Jugendliche ab 13 Jahren sollen nur eine Stunde am Tag von ihren Eltern eingerichtete und beaufsichtigte Minikonten nutzen dürfen. Eigene Nutzerkonten sollen ab 15 Jahren möglich sein. Viele schreiben zum Beispiel bei WhatsApp mit Freunden über die Arbeit. Problematisch kann es werden, wenn der Chat beim Arbeitgeber landet und eine Kündigung folgt. Der Bundesgerichtshof fragt jetzt zunächst beim Europäischen Gerichtshof nach. Thomas Pleskin berichtet.
12: Vereinfacht gesagt, die Datenschutzregeln gelten normalerweise nicht, wenn jemand Dokumente ausschließlich für persönliche oder familiäre Zwecke nutzt. Genau darüber wird jetzt aber gestritten. In einem Fall hatte eine Tochter heimlich ihre Mutter gefilmt und die Aufnahmen weitergegeben. In einem anderen leitete eine Frau private WhatsApp-Nachrichten einer früheren Freundin an deren Arbeitgeber weiter.
11: Bundesjustizministerin Hubich will die Strafen für Angriffe auf Bahnbeschäftigte, Polizisten und Rettungskräfte verschärfen. Die Mindeststrafe soll auf 6 Monate Haft verdoppelt werden. In schweren Fällen droht mindestens 1 Jahr Gefängnis. Das hat Hubich den Funke-Zeitungen gesagt. Als Reaktion hat die Eisenbahn- und Verkehrsgewerkschaft ihre Streikdrohung für Januar zurückgezogen.
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13: Mit Chris Wahle. Eine Razzia in der linken Szene in Nürnberg vor 2 Jahren war verfassungswidrig. Das hat das Bundesverfassungsgericht in Karlsruhe jetzt entschieden. Bei den Durchsuchungen ging es um illegale Graffitis. Die Polizei hatte damals nicht nur Wohnungen von Verdächtigen durchsucht, sondern auch Zimmer von 3 Mitbewohnern einer WG. In einem Fall wurde eine abgeschlossene Zimmertür aufgebrochen. Das Handy des Bewohners wurde sichergestellt und erst Wochen später zurückgegeben. Die Karlsruher Richter argumentieren, allein die Vermutung, Mitbewohner könnten Beweise verstecken, reicht nicht aus. Ein Betroffener der Durchsuchung hatte sich durch alle Instanzen geklagt. Der Freistaat muss ihm seine Auslagen jetzt erstatten.
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14: Viel Sonne haben wir da heute dabei, ein paar harmlose Wolken und dazu bleibt es heute trocken. Aktuell bei 19 Grad am Aufsitzplatz in Nürnberg und in Lauf sind es 18 Grad. Die Topwerte heute 20 Grad. Morgen wird es dann etwas wechselhafter, da kann tagsüber dann immer mal wieder Regen dabei sein. Am Abend wird es dann aber schon wieder besser und das Wochenende dann auch freundlich.
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14: Aktuell keine größeren Staus oder Behinderungen, aber ein paar Blitze haben wir für Sie, liebe Autofahrer. In Nürnberg, Brettergartenstraße, Welserstraße und in der Frankenstraße. In Fürth am Europakanal und in Schwabach, nördliche Ringstraße. Wenn Sie da noch etwas hinzuzufügen haben, dann tun Sie das gerne kostenlos an die 08000 94 5 94 5. Gute Fahrt.
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14: Hallo an diesem Donnerstag. Wir sind schon wieder kurz vorm Wochenende. Und da wird gefeiert, und zwar mitten in Nürnberg. Der Augustinerhof wird 5 Jahre alt. Und zum Jubiläum gibt es dann am Samstag ein großes Fest mit Musik, Aktionen und einem coolen Programm. Was da alles geboten ist, das erzählt uns gleich Stefan Heindl, Marketingleiter vom Zukunftsmuseum. In 14 Minuten nach Brotherhood of Man. Hier ist My Sweet Rosalie.

0: So ein schöner Song, Don McLean und American Pie aus den 70ern hier bei Radio F am Donnerstag. Und wir schauen schon mal aufs Wochenende, denn da wird im Augustinerhof gefeiert. Vor 5 Jahren ist der Augustinerhof entstanden und am Samstag gibt's jetzt spannende Aktionen, ein vielversprechendes Programm und Live-Musik. Stefan Heindl ist Marketingleiter vom Zukunftsmuseum und weiß, was den Augustinerhof ausmacht.
1: Naja, der Augustinerhof ist natürlich mal ein echtes Schmuckstück in der Nürnberger Altstadt. Und er ist offen. Er ist architektonisch offen als die ideale Achse vom Hauptmarkt zum Trödelmarkt. Und ja, natürlich auch offen für alle Besucher. Sie können übernachten, sie können fein essen gehen, einfach mal eine Kugel Eis holen. Und hier im Zukunftsmuseum oder bei unseren Nachbarn in Josefs über Innovationen und Zukunftstechnologie sprechen.
0: Also insgesamt ein gelungenes Projekt.
1: Ich muss schon sagen, kaum ein Quartier hat Moderne und Tradition so gut wirklich vereint wie der Augustinerhof. Von der ehemaligen Brache über den Parkplatz zu diesem tollen Quartier. Also da können wir wirklich stolz drauf sein als Nürnberger und das feiern wir jetzt.
0: Die Jubiläumsfeier zum 5. Was dürfen wir denn da am Samstag bei Ihnen erleben?
1: Ja, am Samstag wollen wir ein tolles Fest feiern und zwar mit allen Generationen. Und die gute Nachricht vorneweg, hier im Zukunftsmuseum und auch nebenan im Josefs ist den ganzen Tag über freier Eintritt. Und neben dem normalen Programm haben wir uns natürlich tolle Extras überlegt. So können wir zum Beispiel mit Stickstoff experimentieren. Die kleinen Besucher können löten. Wir lassen Roboter gegeneinander kämpfen. Wer mag, kann mit einer VR-Brille einen virtuellen Spaziergang auf dem Mond erleben und vielem, vielem mehr.
0: Voll cool. Vielen Dank an Stefan Heindl vom Zukunftsmuseum. Und viel Spaß am Samstag von 10 bis 10 im Augustinerhof. Die Infos können Sie nachlesen auf radiof.de. Und jetzt gibt's bei uns die 60er mit Hang on Sloopy. Hier sind die McCoys. Hey!

0: Gleichheit 2. Heute ist auch noch mal richtig schönes Wetter, um mit dem Fahrrad zum Beispiel zu fahren. Und da gibt es gute Nachrichten aus Nürnberg. Chris Wahle meldet sich gleich wieder mit dem Blick auf Franken. Und da will die Stadt eine Lücke im Radwegnetz an der Fürther Straße schließen. Was genau geplant ist, gleich in 4 Minuten.
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0: Mit Chris Wahle. Eine Lücke weniger und damit durchgängiger Tritt in die Pedale. Nürnberg baut das Radnetz an der Fürther Straße weiter aus. Der Verkehrsausschuss hat beschlossen, den Zwei-Richtungs-Radweg zwischen Adam-Klein-Straße und Augsburger Straße zu verlängern. Bislang endet der Weg an der Adam-Klein-Straße und setzt erst später wieder an. Künftig soll dort eine durchgängige Verbindung entstehen. Radfahrende kommen dann direkter und komfortabler stadtein- und stadtauswärts. Die Strecke gehört zur Radvorrangroute 19 und ist ein wichtiger Baustein im Nürnberger Radkonzept. Rund 400.000 Euro sind für den Ausbau eingeplant. Darin enthalten ist auch die Erneuerung der alten Ampelanlage. Wann gebaut wird, ist noch offen. Während Mittelfranken noch den Spätsommer genießt, laufen im Hintergrund bereits die Vorbereitungen für den Christkindlesmarkt. In rund 2,5 Monaten wird Nora Falk als Christkind den Prolog von der Empore der Frauenkirche sprechen. Ihr Terminplan ist bereits voll. Rund 180 Einsätze hat Nora vor sich. Mitte Oktober geht's los, so Managerin Susanne Randl.
10: Die wird noch einmal ins Staatstheater müssen, noch mal ins Kleid schlüpfen. Da wird geguckt, ob am Kleid noch mal was geändert werden muss, ob das Kleid irgendwelche Makel hat. Dann geht's noch mal zum Maskenbildner. Es gibt heuer 2 neue Perücken. Die werden dann auch noch mal auf sie angepasst. Und auch der Peter Hoffmann wird noch mal gucken, ob die Krone noch gut sitzt bei ihr.
0: Auch das Vorgänger-Christkind Nelly Lunkenheimer ist im Einsatz. Sie wird während der Adventszeit Nürnberg im Ausland vertreten. Für sie geht's nach Philadelphia, Baltimore, Brüssel und in die rumänische Partnerstadt Brașov. Der ausführliche Blick auf Deutschland und die Welt wieder um 14 Uhr.
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20: Eine Minute nach 2:30 bei einem trockenen Sonne-Wolken-Mix und Maxi-Werten von 20 Grad. Morgen, da ziehen dann immer wieder Regenschauer durch, abends lockert es aber dann schon wieder auf und das Wochenende wird auch freundlich.
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20: Mit den neuesten Blitzern in Nürnberg, Brettergartenstraße und in Fürth am Europakanal. Wenn Sie noch was gesehen haben, dann geben Sie uns gerne Bescheid. 08000 94 5 94 5. Gute Fahrt.
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0: Donnerstag bei Radio F. Schön, dass Sie mit dabei sind. Und schön, dass du auch schon da bist. Peter ist bei mir. Hallo.
1: Hallo, grüß dich. Sag mal, hast du eigentlich einen Hund, Lena?
0: Ich habe keinen Hund, leider. Ich bin echt voll der Katzenmensch.
1: Ach so.
0: Ich habe Katzen.
1: Ich auch. Also und wir du? Beide sind raus. Ja. Aber es gibt ja so viele Hundefreunde, beziehungsweise Menschen, die vielleicht überlegen, sich einen Hund zuzulegen. Und da gibt es ja schon seit längerem eine ganz tolle Idee in Nürnberg. Da trifft man sich ganz ungezwungen in einem Nürnberger Park und lernt dort Hunde, die vermittelt werden können, einfach kennen.
0: Oh.
1: Und das nächste Mal findet das Ganze jetzt am Samstagnachmittag statt. Und wie genau das funktioniert und wo genau das stattfindet, das sage ich Ihnen um 3:45 hier bei Radio F.
0: Sehr schön. Ich wünsche ganz viel Spaß ab 2 Uhr hier mit Peter Halm bei Radio F.

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3: In Franken ist es jetzt
4: 2:03.
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3: Ich bin Stefan Schütz. Seit 15 Jahren gibt es den Bundesfreiwilligendienst, Grund für Familienministerin Prien Bilanz zu ziehen. Seit dem Start haben sich demnach rund 650.000 Menschen aktiv eingebracht. Jährlich sind es rund 35.000 Bundesfreiwillige, die sich für das Gemeinwohl einsetzen. Im sozialen, ökologischen und kulturellen Bereich, im Sport, in der Integration sowie im Zivil- und Katastrophenschutz. Die EU-Kommission will Kinder besser vor Social Media schützen. Plattformen sollen das Alter strenger kontrollieren, eigene Nutzerkonten erst ab 15 Jahren, sogenannte Minikonten mit Zustimmung der Eltern ab 13. Auch bestimmte Spieleplattformen sowie Anbieter von KI sollen erst nachweisen müssen, dass sie sicher für Kinder sind, bevor diese den Zugang zu ihnen bekommen. Knapp die Hälfte der Menschen in Deutschland lebt in einer Familie. Das geht aus einer Statistik hervor. Damit hat sich nach Jahren des Rückgangs der Anteil der Familien stabilisiert. Grund des Trendwechsels ist den Angaben nach die Zuwanderung seit 2015. Im vergangenen Jahr lag der Anteil derer, die in Familien leben und eine Einwanderungsgeschichte haben, bei 60%.
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4: Mit Chris Wade. Nürnberg dreht den Brunnen den Hahn zu. Die Saison endet 4 Wochen früher als geplant. Seit gestern werden die Brunnen nach und nach abgestellt und winterfest gemacht. Hintergrund ist die angespannte Haushaltslage der Stadt. Bis Ende September soll kein Nürnberger Brunnen mehr sprudeln. Im kommenden Jahr startet die Saison später. Die Brunnen gehen erst Mitte Mai wieder in Betrieb. Die Stadt rechnet damit, dass sie dadurch allein in diesem Jahr rund 27.000 Euro bei Wartung und Betrieb spart. Dazu kommen geringere Strom-, Wasser- und Abwasserkosten.
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5: Hallo nach Rosthal. 19 Grad bei Ihnen. In Fürth am Jüdischen Museum 18 Grad. Es bleibt heute bei so einer Mischung aus Sonne und auch mal dichteren Wolken, aber trocken. Das Ganze bei Tageshöchstwerten um 20 Grad. In der Nacht, da ist es meist bewölkt. Die Temperaturen sinken auf 12 Grad. Morgen ist es am Vormittag zunächst regnerisch. Ab dem Nachmittag zeigt sich dann die Sonne immer öfter bei 18 Grad.
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5: Und wir schauen zur A3 Würzburg Richtung Nürnberg. Zwischen Geiselwind und Schlüsselfeld staut es sich nach einem Unfall mit mehreren Fahrzeugen. Da ist der rechte Fahrstreifen blockiert. Geblitzt wird in Nürnberg in der Brettergartenstraße, in Fürth am Europakanal und in Schwabach nördliche Ringstraße. Falls Sie einen weiteren Blitzer entdecken oder eine weitere Verkehrsstörung, gerne kurz anrufen oder eine WhatsApp reinschicken. Geht beides an die gleiche kostenlose Nummer 08000 94 5 94 5. Gute Fahrt.
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5: Hallo zusammen. Schön, dass Sie mit mir gemeinsam hier durch den Donnerstagnachmittag cruisen mit tollen Songs. Gleich das wundervolle Duo Simon & Garfunkel aus den 60ern. I am the Rock. Und hier ist Tausendsasser, wie ich ihn immer nenne, Albert Hammond aus den 70ern bei Radio F.

Sie genießen vielleicht gerade Ihre Kaffeepause und unsere größten Hits aller Zeiten hier bei Radio F am Nachmittag. Ich bin Peter Halm. 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

0: Schön, dass Sie dabei sind bei Radio F am Nachmittag. Reden wir übers Wetter. Denn das wird die ganze Zeit getan in einem neuen Kinofilm über den D-Day, also die Landung der Amerikaner in der Normandie im Zweiten Weltkrieg. Warum der Film Pressure trotz des dröge anmutenden Wetterthemas zum Bersten spannend ist, sage ich Ihnen in meinem Kinotipp in 20 Minuten bei Radio F.
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11: Mit Chris Wahle. Seit einem Jahr herrscht im ehemaligen Kaufhof in Nürnberg wieder Leben. In das Gebäude sind Handel, Gastro und Wissenschaft eingezogen. Zum einjährigen Jubiläum wird es bunt. Heute ist ein neues Angebot hinzugekommen. Das fränkische Traditionsunternehmen Faber-Castell bietet in einem Pop-up-Store seine Produkte zum Malen, Zeichnen und Schreiben an. Wirtschaftsreferentin Andrea Heilmeier.
12: Das ist natürlich sehr schön, weil wir mittlerweile von vielen großen regionalen Unternehmen Pop-up-Stores im Kaufhof haben. Es wird hervorragend angenommen und das zeigt uns, dass wir hier einen attraktiven Ort für die Nürnbergerinnen und Nürnberger geschaffen haben. Und das Ganze aus einer Kaufhausbrache. Ich glaube, da können wir zu Recht stolz drauf sein.
11: Wie jetzt bekannt wurde, hat außerdem World seinen Mietvertrag um ein weiteres Jahr verlängert. Der Konzern will bis Sommer 2028 in dem Gebäude bleiben. Die Stadt Nürnberg hatte das Kaufhofgebäude vor gut 2 Jahren gekauft und eine Zwischennutzung auf die Beine gestellt. Langfristig soll das gesamte Areal zu einem modernen Stadtquartier entwickelt werden. Von Kunsthandwerk über Gewürze und Tees bis zu Naturkosmetik. Heute hat auf dem Nürnberger Hauptmarkt wieder der traditionelle Herbstmarkt begonnen. In diesem Jahr bieten rund 90 Händler ihre Waren an. An 3 Pop-up-Ständen präsentieren wechselnde Kunsthandwerker ihre handgefertigten Produkte. Ob individuelle Designstücke, moderne Geschenkideen oder Keramik. Auch kulinarisch hat der Markt einiges zu bieten. Die Bandbreite reicht von Nürnberger Rostbratwürsten bis zum fränkischen Federweißer. Der Nürnberger Herbstmarkt läuft bis 4. Oktober. Er hat täglich von 10 bis 19 Uhr geöffnet. Der ausführliche Blick auf Deutschland und die Welt wieder um 15 Uhr.
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0: Schauen wir mal nach Aurachtal. 19 Grad bei Ihnen in Erlangen, im Schlossgarten 20 Grad. Es bleibt heute bei diesem freundlichen Mix aus Sonne, zeitweise auch mal dichteren Wolken und trocken. Die Temperaturen klettern auf bis zu 21 Grad. Morgen, da fällt am Vormittag immer wieder Regen bis zum Mittag. Ab dem Nachmittag, da lockert es dann zunehmend auf und die Sonne zeigt sich häufiger bei 18 Grad.
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0: Momentan sieht es gut aus auf den Straßen. In Franken zumindest liegen uns keine Verkehrsstörungen vor. Geblitzt wird in Nürnberg in der Brettergartenstraße und in Fürth am Europakanal. Wenn Sie einen weiteren Blitzer entdecken oder doch vielleicht eine Verkehrsstörung, die wir noch nicht kennen, freue ich mich, wenn Sie kurz anrufen oder eine WhatsApp reinschicken. Geht auch eine Sprachnachricht, alles an die gleiche kostenlose Nummer. 08000 94 5 94 5. Gute Fahrt.
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0: Hier ist Radio F am Donnerstagnachmittag. Es gibt viele Filme über den D-Day. Die Landung der Amerikaner in der Normandie war der Wendepunkt im Zweiten Weltkrieg. Der heute startende Film Pressure behandelt aber einen speziellen Aspekt, das Wetter.
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0: Juni 1944. Die Amerikaner planen die größte Militäroperation der Geschichte. Eine interne Übung hat schon 700 Soldaten das Leben gekostet. Alles muss passen, auch das Wetter am 5. Juni. Ein amerikanischer Meteorologe gibt das Go, sein britischer Kollege dagegen hat schwere Bedenken.
3: Alles, was er gerade gesagt hat, ist absoluter, unverfälschter Schwachsinn. Wenn Sie wirklich morgen landen, dann werden Sie weggespült werden.
0: Der D-Day fand dann tatsächlich ja ein Tag später statt. Denn am 5. Juni hat es geschüttet. Obwohl wir das Ende kennen, erzählt Pressure auf fast schon thrillerartig spannende Weise diesen Konflikt der Wetterexperten und wie dadurch alles am seidenen Faden hing. Andrew Scott ist großartig als britischer Meteorologe, der in der eindringlichsten Szene fast verzweifelt.
3: Wir müssen die Fakten akzeptieren. Die Fakten! Auch wenn sie uns doch so viel Angst machen!
0: Einzig die nachgestellte Landung mit Archivmaterial wurde in anderen Filmen schon weit besser inszeniert als in Pressure. Meine Wertung 8 von 10 Helmchen.
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0: für eine musikalische Zeitreise. Damals von 1986, als der Song erschienen ist, ins Jahr 2525 und zurück ins Hier und Heute. Schauen wir mal, was die Nachrichten gleich bringen. Das wird ein ganz spannender Tag für alle Fans der Spielvereinigung Greuther Fürth. Denn jetzt steht fest, an welchem Tag entschieden wird, ob der Name Spielvereinigung Greuther Fürth bleibt oder nicht. Wann das genau ist, wie die Spielvereinigung Greuther Fürth sich selbst dazu verhält, die Verantwortlichen hören Sie in den Nachrichten um 3 bei Radio F.
1: In Franken ist es jetzt
0: 3:04.
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11: Ich bin Stefan Schütz. An vielen großen

0: europäischen Flughäfen und bei einigen der verkehrsstärksten Airlines gehören Verspätungen weiter zum Alltag. Auch Deutschland liefert bei der Pünktlichkeit ein ernüchterndes Bild. Rund jeder dritte Flug war im Flugsommer an den vier größten deutschen Airports verspätet. Laut dem Unternehmen FlightRight schneidet der Flughafen Berlin-Brandenburg besonders schlecht ab. Eine engere Zusammenarbeit in etlichen Bereichen zwischen Kanada und der EU rückt näher. Premierminister Carney sagte vor dem EU-Parlament, gemeinsam sei man stärker. Kommissionspräsidentin von der Leyen hatte in ihrer Rede zur Lage der EU dafür geworben. Als konkrete Bereiche für eine noch engere Zusammenarbeit nannte sie Technologiefragen, die Produktion von Rüstungsgütern und die Arktispolitik. Die deutsche Umwelthilfe klagt gegen den Wohnungskonzern Vonovia wegen Balkonkraftwerken. Der Verband kritisiert, dass Vonovia Mieter eine Gestattungsvereinbarung unterschreiben lässt, bevor sie Solaranlagen am Balkon installieren dürfen. Das sei eine unzulässige Hürde. Vermieter dürfen laut Gesetz die Erlaubnis nur bei konkreten, schwerwiegenden Nachteilen verweigern.
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2: Mit Chris Wahle. Kehrt die Spielvereinigung Greuther Fürth zu ihrem alten Namen zurück? Darüber soll eine außerordentliche Mitgliederversammlung entscheiden. Jetzt steht fest, sie wird am 2. November Sonntag im Rohnhof stattfinden. Zurück zur Spielvereinigung Fürth. Unter diesem Label haben sich zahlreiche Fans zusammengetan und die Rückbenennung vorangetrieben. Präsidium, Aufsichtsrat, Wirtschaftsbeirat und Ehrenrat des Kleeblatts hatten sich in unterschiedlichen Konstellationen mit der bevorstehenden außerordentlichen Mitgliederversammlung befasst. Sie haben beschlossen, die Abstimmung neutral zu begleiten und die Versammlung aktiv und konstruktiv mitzugestalten. Eine Empfehlung oder ein Wahlkampf zugunsten einer der möglichen Positionen wird es nicht geben.
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3: Und wir schauen mal nach, wo ist meine Liste? Nach Großhabersdorf, 19 Grad bei Ihnen in Schwabach im Rathaus, am Rathaus 19 Grad ebenfalls. Es bleibt heute bei einer Mischung aus Sonne und auch mal dichteren Wolken, aber trocken. Die Tageshöchstwerte liegen bei 21 Grad. In der Nacht, da ist es meist bewölkt, die Temperaturen sinken auf 12 Grad. Morgen, da ist es am Vormittag zunächst regnerisch, so bis zum Mittag rum. Ab dem Nachmittag zeigt sich die Sonne dann immer öfter bei 18 Grad.
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3: Vorsicht auf der A6 Heilbronn Richtung Nürnberg zwischen Neuendettelsau und der Raststätte Kammersteiner Land Süd. Da liegen Reifenteile auf der Fahrbahn. Fahren Sie da bitte besonders vorsichtig. Geblitzt wird in Markt Erlbach in der Nürnberger Straße in beide Richtungen und auf der B8 Neustadt Aisch Richtung Fürth, kurz vor Fürth. Falls Sie einen weiteren Blitzer entdecken oder eine Verkehrsstörung, die wir noch nicht kennen, gerne kurz anrufen oder eine WhatsApp reinschicken. Geht beides an die gleiche kostenlose Nummer. 08000 94 5 94 5. Gute Fahrt.
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3: Hallo zusammen. Schön, dass Sie dabei sind. Jetzt gibt es wieder wundervolle Musik. Vielleicht für die Motivationssteigerung bei Ihnen für die letzten Stunden Arbeit heute. Die Crystals sind dabei, da geht's gleich ab mit The Do Run Run aus den 60ern. Jetzt aber erstmal die gute Laune-Band schlechthin aus Schweden. Hier sind aber aus den 70ern mit Ring Ring.

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Ich bin Peter Halm hier bei Radio F am Nachmittag. 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Oh. Twisten zu den 60ern. Jawoll. Party Funk aus den 70ern, immer gut. Na, dieser Kracher darf auf keiner Party fehlen aus den 80ern. 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

0: Der frühere Frontmann von Frankie Goes to Hollywood war dann auch solo recht erfolgreich. Holly Johnson aus den 80ern hier bei Radio F am Nachmittag. Der Sommer geht so langsam zu Ende, der kalendarische, und es gibt so ein bisschen schon Zeit, Bilanz zu ziehen. Zum Beispiel bei den Freibädern in Nürnberg. Wurde da ein neuer Rekord geknackt oder nicht? Die Antwort hören Sie in den Nachrichten um 3:30 bei Radio F.
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14: Mit Chris Wahle. In den Läden stehen bereits die ersten Lebkuchen und auch die Vorbereitungen für den Nürnberger Christkindlesmarkt laufen schon. Zwar sind es noch knapp 2,5 Monate bis zur Eröffnung, doch der Terminkalender von Christkind Nora Falk ist schon jetzt voll. Rund 180 Einsätze stehen in der Adventszeit für Sie an, so Christkind-Managerin Susanne Randl.
15: Wir haben heuer, das freut mich, die Blindenanstalt mal mit dabei. Und wir werden die großen Sportvereine besuchen, die Falcons und auch die Ice Tigers. In der Woche vor dem Advent werden wir wieder sämtliche Kinderkliniken besuchen, Seniorenheime, Kindergärten, Behindertenwerkstätten. Also eigentlich alles im Großen und Ganzen wie gehabt.
14: Mitte Oktober geht es dann für Nora zur Kleider- und Perückenanprobe. Dann kommt der Besuch beim Maskenbildner und der finale Check der Krone. Seinen Markt eröffnen wird das Christkind dann traditionell am Freitag vor dem ersten Advent. Viel Sonne, viele Badegäste. Die Nürnberger Freibäder steuern auf ihre erfolgreichste Saison seit dem Rekordsommer 2018 zu. In Naturgartenbad, Stadionbad und Westbad wurden bislang rund 285.000 Besucher gezählt. Das sind etwa 43% mehr als im gesamten Vorjahr. Trotz des Andrangs ist die Saison ruhig verlaufen. Schwere Badeunfälle oder besondere Zwischenfälle gab es laut Nürnberg Bad nicht. Wer jetzt noch unter freiem Himmel seine Bahnen ziehen will, kann das noch bis Sonntag im Westbad tun. Und ein Highlight zum Ende der Nürnberger Freibadsaison kommt noch. Am Samstag lädt das Stadionbad wieder zum Hundebadetag. Der ausführliche Blick auf Deutschland und die Welt wieder um 16 Uhr.
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0: Ein Blick nach Rückersdorf. 19 Grad bei Ihnen in Nürnberg am Fernmeldeturm ebenfalls. Es bleibt heute bei diesem freundlichen Mix aus Sonne, zeitweise auch mal dichteren Wolken, bleibt aber trocken. Die Temperaturen klettern auf bis zu 21 Grad. Morgen, da fällt am Vormittag immer wieder Regen bis zum Mittag rum. Ab dem Nachmittag lockert es dann zunehmend auf und die Sonne zeigt sich häufiger bei 18 Grad.
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0: Und zur A73, Feuchtrichtung Nürnberg, zwischen Nürnberg-Münchener Straße und Nürnberg-Hafen Süd. Da ist wegen Reinigungsarbeiten der linke Fahrstreifen gesperrt. Geblitzt wird in Markt Erlebach in der Nürnberger Straße in beide Richtungen und auf der B8 Neustadt-Aisch Richtung Fürth, kurz vor Fürth. Falls Sie einen weiteren Blitzer entdecken oder eine weitere Verkehrsstörung, Sie wissen ja, 08000 94 5 94 5. Gute Fahrt.
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0: wieder seinen Charme spielen. Elvis Presley aus den 60ern hier bei Radio F am Nachmittag. Ich bin Peter Heim. Dating für Vierbeiner mitten im Park. Das gibt's bei uns in Nürnberg. Nennt sich Barkdate, um für Wuffi das passende Herrchen oder Frauchen zu finden. Marcel Golle aus Nürnberg organisiert das Ganze. Das nächste Barkdate steht am Samstag im Marienbergpark an. Wie genau läuft das ab?
1: Das Barkdate ist im Grunde genommen ein Kennenlern-Event für Tierschutzhunde und Hunde aus Tierheimen und Pflegestellen, die ein Zuhause suchen. Und die werden auf einer offenen Parkanlagenfläche vorgestellt. Und es können Interessenten vorbeikommen, die Hunde kennenlernen in einer ungezwungenen Atmosphäre, also auf einer freien Fläche. Wir bauen da richtige Stationen auf, dass jeder so seinen Space auch hat, dass die Menschen die Hunde eben dort kennenlernen können und auch zum Beispiel, wenn sie eigene Hunde haben, mitbringen können und gucken, ob die sich verstehen. Und dann danach geht ein ganz normaler Vermittlungsprozess los.
0: Wie ist denn so eure Vermittlungsquote?
1: Wir stellen immer bis zu 30 Hunde vor und die Erfahrung war jetzt, dass immer so zwischen 10 und 15 Hunde davon tatsächlich im Nachhinein vermittelt wurden und deswegen lag die Quote bis zum Frühjahr ungefähr so bei 40%.
0: Wow, also vielleicht bringen wir die am Samstag noch weiter gesteigert. Vielen Dank an Marcel Goller. Er organisiert das nächste Barkdate am Samstag von 11 bis 13 Uhr im Marienbergpark.
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0: gut gelaunt geht es in den langsam so Feierabend rein, am Donnerstagnachmittag hier bei Radio F. In Nürnberg, da geht die Brunnensaison früher zu Ende als normalerweise. Den Grund dafür hören Sie in den Nachrichten um 4 bei Radio F.
1: In Franken ist es jetzt
0: 3 Minuten vor 4.
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13: Ich bin Stefan Schütz. In Frankfurt ist wieder ein Mensch an Malaria gestorben. Es handelt sich um einen Bewohner des Stadtteils Schwanheim unweit des Flughafens. In Schwanheim war noch ein anderer Malaria-Fall gemeldet worden. Im Juli waren mehrere Flughafenmitarbeiter an der Tropenkrankheit erkrankt. 2 von ihnen starben. Das Gesundheitsamt Frankfurt rät zum Mückenschutz. Die Bundesanwaltschaft hat in Brandenburg einen mutmaßlichen Islamisten festnehmen lassen. Er soll einen Anschlag auf eine Kirche in Bremen geplant haben. Dafür habe er sich schon eine Schusswaffe beschafft, hieß es in einer Mitteilung. Den Vorwürfen zufolge konnte er für seine Pläne auch eine weitere unbekannte Person gewinnen. Die EU-Kommission will Kinder besser vor Social Media schützen. Nun ist auch klar, wie die genauen Pläne dazu aussehen. Aus Brüssel berichtet Dieter Ebeling.
14: Zugang zu Social-Media-Plattformen erst ab 13 Jahren, aber nur mit einem von den Eltern angelegt.

0: und ab 15 Jahre dann eigene Konten nach einer Altersüberprüfung mit beschränkten Funktionen. Künftig sollen die Plattformen zunächst nachweisen müssen, dass sie sicher gestaltet sind. Die Plattformen dürfen nicht süchtig oder abhängig machen.
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2: Mit Chris Wahle. Nürnberg dreht den Brunnen den Hahn zu. Die Saison endet 4 Wochen früher als geplant. Seit gestern werden die Brunnen nach und nach abgestellt und winterfest gemacht. Hintergrund ist die angespannte Haushaltslage der Stadt. Bis Ende September soll kein Nürnberger Brunnen mehr sprudeln. Im kommenden Jahr startet die Saison außerdem später. Die Brunnen gehen erst Mitte Mai wieder in Betrieb. Die Stadt rechnet damit, dass sie dadurch allein in diesem Jahr rund 27.000 Euro bei Wartung und Betrieb spart. Dazu kommen geringere Strom-, Wasser- und Abwasserkosten.
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3: Hallo nach Heroldsberg. 19 Grad bei Ihnen in Erlangen am Hugenottenplatz. 20 Grad. Es bleibt bei einer Mischung aus Sonne und auch mal dichteren Wolken. Aber es ist trocken. Das Ganze bei Tageshöchstwerten um 21 Grad. In der Nacht, da ist es meist bewölkt, auch stärker, aber wohl trocken. Die Temperaturen sinken auf 12 Grad. Morgen dann vor allen Dingen am Vormittag regnerisch bis zum Mittag. Ab dem Nachmittag zeigt sich die Sonne immer öfter. Wird aber kühler bei 18 Grad.
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3: Und zur A73 bzw. der Südwestangente Feuchtrichtung Nürnberg zwischen Nürnberg-Münchner Straße und Nürnberg-Hafen Süd. Da ist wegen Reinigungsarbeiten der linke Fahrstreifen gesperrt. Geblitzt wird in Nürnberg in der Bahnhofstraße zwischen der Dürrenhofstraße und Marienstraße, in Markt-Erlbach in der Nürnberger Straße in beide Richtungen und auf der B8 Neustadt-Aisch Richtung Fürth, kurz vor Fürth. Falls Sie einen weiteren Blitzer entdecken oder eine Verkehrsstörung, die wir noch nicht kennen, gerne kurz anrufen oder eine WhatsApp reinschicken. Geht beides an die gleiche kostenlose Nummer 08000 94 5 94 5. Gute Fahrt.
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3: Tag zusammen. Mitten in Nürnberg wird am Samstag kräftig gefeiert. Der Augustinerhof wird 5 Jahre alt. Zum Jubiläum gibt es ein großes Fest mit Musik, Aktionen und viel Programm. Was da genau geboten ist, erzähle ich Ihnen in 15 Minuten bei Radio F. It's

0: Synthie-Pop vom Feinsten aus den 70ern hier vom Electric Light Orchestra. Mein Name ist Peter Heim bei Radio F am Nachmittag. Vor 5 Jahren hat der Augustinerhof in Nürnberg eröffnet. Es ist also ein kleines Jubiläum und das wird am Samstag gefeiert. Stefan Heindl ist Marketingleiter vom Zukunftsmuseum. Er hat Steffi Pankonsch in Guten Morgen Franken erzählt, was den Augustinerhof so besonders macht.
1: Naja, der Augustinerhof ist natürlich mal ein echtes Schmuckstück in der Nürnberger Altstadt und er ist offen. Er ist architektonisch offen als die ideale Achse vom Hauptmarkt zum Trödelmarkt und ja, natürlich auch offen für alle Besucher. Sie können übernachten, sie können fein essen gehen, einfach mal eine Kugel Eis holen und hier im Zukunftsmuseum oder bei unseren Nachbarn in Josefs über Innovationen und Zukunftstechnologie sprechen.
0: Was dürfen wir da am Samstag bei Ihnen erleben?
1: Die gute Nachricht vorneweg, hier im Zukunftsmuseum und auch nebenan im Josefs ist den ganzen Tag über freier Eintritt. Und neben dem normalen Programm haben wir uns natürlich tolle Extras überlegt. So können wir zum Beispiel mit Stickstoff experimentieren. Die kleinen Besucher können löten. Wir lassen Roboter gegeneinander kämpfen. Wer mag, kann mit einer VR-Brille einen virtuellen Spaziergang auf dem Mond erleben und vielem, vielem mehr.
0: Um das Museum herum gibt es zudem lecker was zu essen von der dortigen Gastro und Live-Musik sowie ein DJ gibt's auch. Vielen Dank an Stefan Heindl vom Zukunftsmuseum im Augustinerhof. Unsere Empfehlung: erst in den Augustinerhof und dann ab 18 Uhr zu uns in die Katharinenruine. Wir feiern It's My Party auf dem Altstadtfest. Die Infos finden Sie auf radiof.de.

0: Je höher die Stimmen, desto mehr Bee Gees. Aus den 70ern Tragedy hier bei Radio F am Nachmittag. Vor einem Jahr hat im ehemaligen Kaufhof dieser Mix aus Wissenschaft, Gastro und Handel aufgemacht. Und zum Jubiläum gibt's jetzt auch wieder einen neuen Pop-Up-Store. Wer da reinzieht in den Kaufhof, hören Sie den Nachrichten um 16:30 bei Radio F.
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0: Mit Chris Wahle. Seit einem Jahr herrscht im ehemaligen Kaufhof in Nürnberg wieder Leben. In das Gebäude sind Handel, Gastro und Wissenschaft eingezogen. Zum einjährigen Jubiläum wird es bunt. Heute ist ein neues Angebot hinzugekommen. Das fränkische Traditionsunternehmen Faber-Castell bietet in einem Pop-Up-Store seine Produkte zum Malen, Zeichnen und Schreiben an.
14: Wirtschaftsreferentin Andrea Heilmeier.
15: Das ist natürlich sehr schön, weil wir mittlerweile von vielen großen regionalen Unternehmen Pop-Up-Stores im Kaufhof haben. Es wird hervorragend angenommen und das zeigt uns, dass wir hier einen attraktiven Ort für die Nürnbergerinnen und Nürnberger geschaffen haben. Und das Ganze aus einer Kaufhausbrache. Ich glaube, da können wir zu Recht stolz drauf sein.
14: Wie jetzt bekannt wurde, hat außerdem Wörl seinen Mietvertrag um ein weiteres Jahr verlängert. Der Konzern will bis Sommer 2028 in dem Gebäude bleiben. Die Stadt Nürnberg hatte das Kaufhofgebäude vor gut 2 Jahren gekauft und eine Zwischennutzung auf die Beine gestellt. Langfristig soll das gesamte Areal zu einem modernen Stadtquartier entwickelt werden. Eine Lücke weniger und damit freie Fahrt für Zweiräder. Nürnberg baut das Radnetz an der Fürther Straße weiter aus. Der Verkehrsausschuss hat beschlossen, den Zweirichtungsradweg zwischen Adam-Klein-Straße und Augsburger Straße zu verlängern. Bislang endet der Weg an der Adam-Klein-Straße und setzt erst später wieder an. Künftig soll dort eine durchgängige Verbindung entstehen. Radfahrende kommen dann direkter und komfortabler stadtein- und stadtauswärts. Die Strecke gehört zur Radvorrangroute 19 und ist ein wichtiger Baustein im Nürnberger Radkonzept. Rund 400.000 Euro sind für den Ausbau eingeplant. Darin enthalten ist auch die Erneuerung der alten Ampelanlage. Wann gebaut wird, ist noch offen. Der ausführliche Blick auf Deutschland und die Welt wieder um 17 Uhr.
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17: Und der Blick nach Schneitag sagt 19 Grad bei Ihnen, in Schwabach am Marktplatz 20 Grad. Es bleibt heute bei dem freundlichen Mix aus Sonne und zeitweise auch mal dichteren Wolken, aber es ist trocken. Die Temperaturen klettern auf bis zu 21 Grad. Morgen, da fällt vor allen Dingen am Vormittag immer wieder Regen bis zum Mittag hinein. Ab dem Nachmittag lockert es dann zunehmend auf und die Sonne zeigt sich häufiger, wird aber kühler bei 18 Grad.
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17: Und zur A6 Amberg Richtung Nürnberg zwischen Altdorf-Leinburg und dem Kreuz Altdorf, da ist der linke Fahrstreifen wegen einer Unfallaufnahme blockiert. Die A73, die Südwesttangente, feucht Richtung Nürnberg zwischen Nürnberg-Münchener Straße und Nürnberg-Hafen Süd. Auch da ist der linke Fahrstreifen gesperrt wegen Reinigungsarbeiten. Geblitzt wird in Nürnberg in der Bahnhofstraße zwischen Dürrenhofstraße und Marienstraße, in Markt Erlbach, Nürnberger Straße in beide Richtungen und auf der B8 Neustadt-Aisch Richtung Fürth, kurz vor Fürth. Falls Sie einen weiteren Blitzer entdecken oder eine weitere Verkehrsstörung, freue ich mich, wenn Sie kurz anrufen oder eine WhatsApp reinschicken, jedoch eine Sprachnachricht. Alles an die gleiche kostenlose Nummer 08000 94 5 94 5. Gute Fahrt!
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0: Disco-Musik mit Pep aus den 70ern hier bei Radio F am Nachmittag. Jetzt gibt es grandiose Filmmusik.
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3: Heute ist es ein legendärer Song aus einem legendären Film mit einem legendären Hauptdarsteller.
4: Bond. James Bond.
3: Sean Connery als James Bond. Die Weltpremiere des dritten James-Bond-Films war am 17. September 1964 in London. Shirley Bassey hält den Rekord, Songs für drei James-Bond-Filme beigesteuert zu haben. Moonraker, Diamonds Are Forever und diesen hier.

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Culture Club. Grandiose Nummer aus den 80ern hier bei Radio F am Nachmittag. Nürnberg möchte gerne die Finals austragen hier in Mittelfranken. Also diese deutschen Meisterschaften in ganz vielen Sportarten, die gleichzeitig stattfinden. Mehr dazu in den Nachrichten um

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1: In Franken ist es jetzt
2: 3 Minuten vor 5.
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17: Ich bin Stefan Schütz. Die EU-Kommission hat strengere Regeln für soziale Medien vorgestellt. Betreiber sollen künftig nachweisen, dass ihre Plattformen für Kinder und Jugendliche gefahrlos nutzbar sind. Ein eigener Account für unter 13-Jährige ist nicht mehr vorgesehen. Bis zum Alter von 15 Jahren soll ein eigenes Konto nur maximal eine Stunde am Tag nutzbar sein und ein endloses Scrollen soll verhindert werden. Offen ist, wann die Regeln greifen. Die Bundesanwaltschaft hat in Brandenburg einen mutmaßlichen Islamisten festnehmen lassen. Er soll Anschläge geplant haben. Als erstes Ziel hatte er offenbar eine Kirche in Bremen im Visier. Zoeta Sowali berichtet.
18: Der 24-jährige Iraker soll sich die Kirche schon ganz genau angeschaut und sich sogar eine Schusswaffe besorgt haben. Laut der Bundesanwaltschaft teilt er die Ideologie der Terrormiliz IS. Für seine Pläne hat er offenbar noch eine weitere Person gewinnen können. Wer das ist, wissen die Ermittler bislang nicht. Er wollte sogar noch weitere Menschen mit ins Boot holen, das klappte aber nicht.
17: Rund um den Frankfurter Flughafen sind in diesem Jahr 3 Menschen an Malaria gestorben, 5 weitere sind erkrankt. Bürgerinnen und Bürger, die in der Nähe des Flughafens wohnen oder dort arbeiten, wurden gebeten, bei Beschwerden ärztlichen Rat einzuholen und auf den Wohnort im Umfeld des Flughafens hinzuweisen. Malaria sei nicht von Mensch zu Mensch übertragbar, hieß es auch.
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1: Mit Chris Wahle. Nürnberg will die Finals nach Mittelfranken holen. Die Stadt bewirbt sich um das Multisport-Event, bei dem deutsche Meisterschaften in vielen Sportarten parallel ausgetragen werden. Nürnbergs Oberbürgermeister Markus König und Ministerpräsident Markus Söder haben das Vorhaben heute bei einer gemeinsamen Pressekonferenz beworben. Laut Ministerpräsident Söder soll rund die Hälfte der veranschlagten 10 Millionen Euro aus München kommen. Nürnbergs Oberbürgermeister Markus König sieht das Sportevent als Gewinn für die ganze Region.
2: Da kommen viele Besucher, man hat natürlich in der Öffentlich-Rechtlichen auch eine große Werbung, also eine große Strahlkraft. Und Bayern bewirbt sich ja mit München jetzt um die Olympischen Spiele. Und wir wollen natürlich auch hier was abbekommen. Und ich bin dankbar, dass der Freistaat Bayern uns 5 Millionen zur Verfügung stellt, um uns für die Finals hier zu bewerben. Wir wollen Sport in die Region, aber besonders nach Nürnberg holen.
1: Wann die Finals nach Nürnberg kommen könnten, ist noch offen. Zunächst muss die Stadt ein Konzept bei den Organisatoren einreichen.
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4: Schauen wir mal nach Rohr. 20 Grad bei Ihnen, genauso in Nürnberg am Zukunftsmuseum. Es bleibt bei dieser Mischung aus Sonne, auch mal dichteren Wolken, aber es bleibt trocken. Das Ganze bei den Tageshöchstwerten bis 21 Grad. In der Nacht, da ist es meist bewölkt, bleibt aber auch trocken. Die Temperaturen sinken auf 12 Grad. Morgen, da ist es am Vormittag regnerisch, so bis zum Mittag rein. Ab dem Nachmittag zeigt sich die Sonne dann immer öfter bei 18 Grad.
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4: Und zur A6 Amberg Richtung Nürnberg zwischen Altdorf und Leinburg und dem Kreuz Altdorf. Da ist wegen einer Unfallaufnahme der linke Fahrstreifen blockiert. Geblitzt wird in Nürnberg. In der Bahnhofstraße zwischen Dürrenhofstraße und Marienstraße und in Oberasbach in der Steinerstraße Richtung Stein. Falls Sie einen weiteren Blitzer entdecken oder eine weitere Verkehrsstörung, gerne kurz anrufen oder eine WhatsApp reinschicken. Geht um eine Sprachnachricht. Alles an die gleiche kostenlose Nummer. 08000 94 5 94 5. Gute Fahrt.
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4: Hallo zusammen und Ohren gespitzt. Gleich gibt's wieder das Geburtstagshit-Quiz. Ich stelle Ihnen einen kurzen Songschnipsel vor und Sie wissen dann hoffentlich, wie der Song heißt und oder den Interpreten kennen Sie. Das Ganze passiert für einen 100-Euro-Gutschein für den neuen Markt in Neumarkt und zwar in 13 Minuten bei Radio F.

0: wunderschöne Nummer von Bob Seger aus den 70ern. Mein Name ist Peter Heim hier bei Radio F am Nachmittag und jetzt spielen wir wieder gemeinsam.
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0: Auch heute geht es um einen 100-Euro-Gutschein für den neuen Markt in Neumarkt. Wunderschön zum Shoppen. Alles, was Sie tun, ganz genau hinhören. Ich spiele Ihnen jetzt wieder einen Songschnipsel vor. Wie heißt dieser Song und oder wer singt ihn? Es ist ein deutscher Sänger. Sein Markenzeichen, meist nuschelt er mehr, als dass er singt. Und er hatte seine Riesenzeit eben in den 80ern. Er hat schon über Alkohol gesungen, er hat über Männer gesungen. Und er hat diesen Song geschrieben, nachdem sein Bruder gerade ein Kind bekommen hatte. Also, ich suche den Songtitel und oder den Sänger für einen 100-Euro-Gutschein für den neuen Markt in Neumarkt. Jetzt anrufen 08000 94 5 94 5. Viel Glück!
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0: Begleiter der davon in den Sonnenuntergang. Glenn Campbell aus den 70ern hier bei Radio F am Nachmittag. Vor ein paar Minuten habe ich Ihnen einen Songschnipsel vorgestellt. Wir hitquizzen wieder und jemand ist ganz wild auf den 100-Euro-Gutschein für den neuen Markt in Neumarkt.
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3: Hallo, hier ist die Ines. Grüße dich.
0: Ines.
3: Ich habe den nuschelnden Sänger erkannt.
0: Das heißt, du glaubst, wer ist es?
3: Herbert Grönemeyer.
0: Wollen wir uns noch mal ganz kurz anhören, den Anfang von einem Song, und vielleicht kommst du noch auf den Songtitel?
3: Kinder an die Macht.
0: Oh, dann brauchen wir gar nicht das hören, wir hören gleich die Auflösung. Hey, du bist ja super. Glückwunsch, der Gutschein geht an dich.
3: Perfekt, super, das freut mich, super, das freut mich.
0: Ich wünsche dir ganz viel Spaß beim Shoppen.
3: Ja, vielen lieben Dank.
0: Und wer nicht durchgekommen ist, morgen neue Chance um 4:45 beim Geburtstags-Hit-Quiz hier auf Radio F. Und es geht wieder um einen 100-Euro-Gutschein für den neuen Markt in Neumarkt.
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0: Und dann hören wir natürlich auch Gröni und seine Kinder an die Macht hier bei Radio F.

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11: Mit Chris Wahle. Nürnberg-Bad zieht zum Ende der Freibad-Saison eine hervorragende Bilanz. 285.000 Besuche wurden in Naturgartenbad, Stadionbad und Westbad gezählt. Ein Vorjahresplus von etwa 43%. Matthias Bach, kaufmännischer Leiter von Nürnberg-Bad.
12: Es war eine wirklich schöne, friedliche und gelungene Saison. Wir hatten kaum Störungen, es gab kaum Streitereien, wir hatten eine gute Stimmung. Wir hatten viel Spaß mit unseren Gästen und wir haben auch viel positive Rückmeldungen bekommen über die schönen Tage, die die Menschen bei uns im Sommer in unseren Bädern genießen konnten.
11: Wer jetzt noch unter freiem Himmel seine Bahnen ziehen will, kann das noch bis Sonntag im Westbad tun. Und ein Highlight zum Ende der Nürnberger Freibadsaison kommt noch. Am Samstag lädt das Stadionbad wieder zum Hundebadetag. Bundestrainer Jürgen Klopp wird am Montag mit der DFB-11 auf dem Adidas Homeground in Herzogenaurach erwartet. Bei dem zweiwöchigen Vorbereitungscamp werden auch wieder Topspieler aus Mittelfranken dabei sein. Neben den Ex-Klubberern Nathaniel Brown und Finn Jeltsch ist auch der ehemalige Kleeblatt-Spieler David Raum im Kader. Klopp bereitet das Team auf 4 anstehende Partien im Rahmen der Nations League vor. Das erste Spiel findet heute in einer Woche in Amsterdam gegen die Niederlande statt. Der ausführliche Blick auf Deutschland und die Welt wieder um 18 Uhr.
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14: Hallo nach Herzogenaurach. 20 Grad bei Ihnen, genauso in Fürth am Wiesengrund. Es geht in den Abend rein mit diesem freundlichen Mix aus Sonne und zeitweise auch dichteren Wolken, bleibt aber trocken. Morgen, da fällt am Vormittag immer wieder Regen bis in den Mittag hinein. Ab dem Nachmittag, da lockert es dann zunehmend auf und die Sonne zeigt sich dann wieder häufiger. Wird aber kühler bei 18 Grad.
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14: Und zur A6 Amberg Richtung Nürnberg zwischen Altdorf-Leinburg und dem Kreuz Altdorf. Da ist wegen einer Unfallaufnahme der linke Fahrstreifen blockiert. Geblitzt wird in Nürnberg in der Bahnhofstraße zwischen Dürrenhofstraße und Marienstraße und in Oberasbach in der Steiner Straße Richtung Stein. Falls Sie mehr entdecken, ein Blitzer, eine Verkehrsstörung, gerne kurz anrufen oder eine WhatsApp reinschicken. Geht beides an die gleiche kostenlose Nummer. 08000 94 5 94 5. Gute Fahrt.
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0: Es ist am Wandern und Wandern und Wandern seit Anfang der 60er. Dion hier bei Radio F am Nachmittag. Ich bin Peter Halm. Gesund bleiben wird mit Radio F noch leichter. Jeden Donnerstag heißt es in Guten Morgen Franken bei Steffi Pankotsch gesund und munter die Radio F Sprechstunde. Heute Morgen ging es um ein Leiden, das sehr, sehr viele von uns kennen. Rücken. Martin Imle ist Allgemeinmediziner im Medikcenter im Fürther Hauptbahnhof. Was kann ich tun, wenn es mal richtig zwickt?
1: Neben körperlicher Aktivität empfinden viele Wärme, zum Beispiel durch ein Wärmepflaster oder eine Wärmflasche, als angenehm. Und auch dadurch können die Beschwerden kurzfristig gelindert werden. Wenn das nicht reichen sollte, können für wenige Tage entzündungshemmende Schmerzmittel wie zum Beispiel Ibuprofen helfen, sofern da medizinisch nichts dagegen spricht. Von Schmerzgelen wie zum Beispiel Diclofenac-Gel würde ich jetzt beim klassischen Kreuzschmerz dagegen eher keine Wunder erwarten. Da ist die wissenschaftliche Evidenz relativ dünn.
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0: Filmmusik aus Top Gun aus den 80ern von Berlin aus den 80ern. Erwähnte ich schon, hier ist Radio F am Nachmittag. Ich finde es immer ein bisschen schade, wenn auf dem Nürnberger Hauptmarkt so wenig los ist, so viele Steine dann und das sieht ein bisschen trist aus. Umso schöner, wenn dann wieder Leben in die Bude kommt. Ab heute zum Beispiel der traditionelle Herbstmarkt. Mehr dazu in den Nachrichten um 6 bei Radio F.
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3: In Franken ist es jetzt
0: 4 Minuten vor 6.
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13: Ich bin Stefan Schütz. Trotz Drohungen von US-Präsident Trump sucht Kanada die Nähe zu Europa. Premierminister Carney zeigt sich offen für eine Art EU-Sondermitgliedschaft und sagt, dass es für die engere Zusammenarbeit in Kanada viel Unterstützung gibt. Tina Eck berichtet.
14: Eine große Mehrheit der Kanadier kann sich eine engere Beziehung zu den Europäern gut vorstellen. Und der kanadische Premier Carney möchte aus der klassischen Handels- und Wertepartnerschaft eine strategische Allianz machen, in der Kanada und Europa wirtschaftlich, technologisch und sicherheitspolitisch enger zusammenrücken.
13: Die Bundesanwaltschaft hat in Brandenburg einen mutmaßlichen Islamisten festnehmen lassen. Er soll einen Anschlag auf eine Kirche in Bremen geplant haben. Dafür habe er sich schon eine Schusswaffe beschafft, hieß es in einer Mitteilung. Den Vorwürfen zufolge konnte er für seine Pläne auch eine weitere unbekannte Person gewinnen. Für Essen im Restaurant wird seit Anfang des Jahres weniger Mehrwertsteuer fällig, 7 statt 19%. Insgesamt billiger geworden ist Essen gehen dadurch aber nicht. Eine Gewerkschaftsstudie zeigt, der Steuervorteil wird nicht an die Verbraucher weitergegeben. Für die Studie wurden bundesweit Preise in mehr als 12.000 Restaurants ausgewertet.
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15: Mit Chris Wahle. Von Kunsthandwerk über Gewürze und Tees bis zu Naturkosmetik. Heute hat auf dem Nürnberger Hauptmarkt wieder der traditionelle Herbstmarkt begonnen. In diesem Jahr bieten rund 90 Händler ihre Waren an. An 3 Pop-Up-Ständen präsentieren wechselnde Kunsthandwerker ihre handgefertigten Produkte, ob individuelle Designstücke, moderne Geschenkideen oder Keramik. Auch kulinarisch hat der Markt einiges zu bieten. Die Bandbreite reicht von Nürnberger Rostbratwürsten bis zum fränkischen Federweißer. Der Nürnberger Herbstmarkt läuft bis 4. Oktober. Er hat täglich von 10 bis 19 Uhr geöffnet.
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16: Wir schauen doch mal zuerst aufs Wetter. Nach Rostal genauer gesagt. 19 Grad bei Ihnen in Fürth am Jüdischen Museum. 20 Grad. Es bleibt in den Abend hinein bei einer Mischung aus Sonne und auch mal dichteren Wolken, aber trocken. In der Nacht, da ist es meist bewölkt. Die Temperaturen sinken auf 12 Grad. Morgen ist es am Vormittag.

0: Tag regnerisch. Ab dem Nachmittag zeigt sich die Sonne dann immer öfter bei 18 Grad. Jetzt schauen wir auf die Straßen. Vorsicht auf der A3 Würzburg Richtung Nürnberg. Zwischen Erlangen-Tennenlohe und Nürnberg-Nord. Da liegen Reifenteile auf der Fahrbahn. Fahren Sie da bitte besonders vorsichtig. Ebenso auf der A9 München Richtung Nürnberg. Zwischen Hilpoltstein und Allersberg. Da liegt ein Reifen auf der Fahrbahn. Geblitzt wird in Oberasbach in der Steiner Straße Richtung Stein. Gute Fahrt.
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0: Mit Peter Halm. Erwische Sie gerade auf dem Weg in den Feierabend oder sind Sie schon im Feierabend? Egal wo oder wie, drehen Sie das Radio jetzt lauter, denn Sie können jetzt mitsingen. Es sind zwei Songs mit Mitsingqualität dabei. Gimme Hope Joanna aus den 80ern. Und los geht's mit den Gute-Laune-Garanten aus Schweden. Hier sind ABBA und Money, Money, Money bei Radio F.

Mal, ist auch schon fast wieder 50 Jahre her, dass die Buggles gesungen haben, das Video den Radiostar killen würde. Tja, MTV ist mittlerweile Geschichte, wir sind immer noch da. Radio F am Abend, mein Name Peter Heim. Jetzt kommen wir zu Lionel Richie und der Nummer, mit der in Deutschland das erste Mal in den Charts aufgetaucht ist als Solokünstler, nachdem er sich von The Commodores getrennt hatte. Hier ist All Night Long. Schön, dass Sie dabei sind bei Radio F.

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14: Ich bin Florian Klaus. EU-Kommissionschefin von der Leyen will Kinder stärker vor den Gefahren von sozialen Medien schützen. Dafür hat sie jetzt konkrete Pläne vorgestellt. Dieter Ebeling fasst zusammen.
15: Zugang zu Social-Media-Plattformen erst ab 13 Jahren, aber nur mit einem von den Eltern angelegten Account. Ab 15 Jahre dann eigene Konten nach einer Altersüberprüfung mit beschränkten Funktionen. Künftig sollen die Plattformen zunächst nachweisen müssen, dass sie sicher gestaltet sind. Die Plattformen dürfen nicht süchtig oder abhängig machen.
14: Und noch eine Meldung aus der EU. Gestern hat Kommissionschefin von der Leyen ja dafür geworben, Kanada zum ersten assoziierten Mitglied der Union zu machen. Heute hat sich auch Kanadas Premier Carney für so eine EU-Sondermitgliedschaft ausgesprochen. Ziel sei es, widerstandsfähiger zu werden, damit niemand die Souveränität und Freiheiten Europas und Kanadas gefährden könne. Die Deutsche Umwelthilfe klagt gegen den Wohnungskonzern Vonovia wegen Balkonkraftwerken. Der Verband kritisiert, dass Vonovia Mieter eine Gestattungsvereinbarung unterschreiben lässt, bevor sie Solaranlagen am Balkon installieren dürfen. Das sei eine unzulässige Hürde. Vermieter dürfen laut Gesetz die Erlaubnis nur bei konkreten, schwerwiegenden Nachteilen verweigern. Ein langjähriger Rechtsstreit zwischen den Baumarktketten Obis sowie Hornbach und Globus ist zu Ende. Und Obis Orange ist nicht schützenswert. Das hat der Bundesgerichtshof entschieden. Der Fabel fehle es an der nötigen Unterscheidungskraft. Obi hatte den Farbton vor über 15 Jahren beim Markenamt eintragen lassen. Andere Unternehmen hatten dagegen geklagt. Viele neue Namen in der deutschen Fußballnationalmannschaft. Bundestrainer Jürgen Klopp startet mit einem Doppelkader aus 44 Spielern in seine ersten Spiele in der Nations League. 16 von ihnen sind zum ersten Mal dabei. Die erste Partie steht in einer Woche in den Niederlanden an. Und auch heute wird schon Fußball gespielt. Hoffenheim ist in der Europa League ab 18:45 Uhr bei OFI Kreta zu Gast.
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8: Mit Chris Wahle. Kehrt die Spielvereinigung Greuther Fürth zu ihrem alten Namen zurück? Darüber soll eine außerordentliche Mitgliederversammlung entscheiden. Jetzt steht fest, sie wird am 2. November Sonntag im Rohnhof stattfinden. Zurück zur Spielvereinigung Fürth. Unter diesem Label haben sich zahlreiche Fans zusammengetan und die Rückbenennung vorangetrieben. Präsidium, Aufsichtsrat, Wirtschaftsbeirat und Ehrenrat des Kleeblatts hatten sich in unterschiedlichen Konstellationen mit der bevorstehenden außerordentlichen Mitgliederversammlung befasst. Sie haben beschlossen, die Abstimmung neutral zu begleiten und die Versammlung aktiv und konstruktiv mitzugestalten. Eine Empfehlung oder einen Wahlkampf zugunsten einer der möglichen Positionen wird es nicht geben.
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der Nummer von Tommy James and the Shondells, vor allen Dingen am Ende, das ist ja schon fast Science-Fiction-mäßig hier, aus den 60ern. Ich bin Peter Halm bei Radio F am Abend. Jetzt kommen wir zu einer Band, da gibt's jetzt seit schon längerer Zeit Gerüchte, dass vielleicht es ein Comeback geben wird von Fleetwood Mac. Schauen wir mal. Hier ist der größte Erfolg in Deutschland, Little Eyes bei Radio F.

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8: Ich bin Florian Klaus. In Frankfurt ist ein weiterer Mensch an Malaria gestorben. Nach Angaben der Stadt hatte er sich offenbar durch eine Mücke infiziert, die mit einem Flugzeug nach Deutschland gekommen war. Damit gibt es in diesem Jahr 3 Malaria-Tote im Zusammenhang mit dem Frankfurter Flugverkehr. Suita Sowali berichtet.
9: Die Person lebte in Schwanheim, also direkt in der Nähe des Flughafens. Sie war aber vorher weder in einem Malariagebiet, noch hat sie am Flughafen gearbeitet. Das gilt auch für eine weitere Person, die sich infiziert hat. Deshalb geht das Gesundheitsamt davon aus, Mücken kamen mit einem Flugzeug nach Frankfurt und haben die Krankheit übertragen.
8: Lehrkräfte haben nicht automatisch Anspruch auf einen finanziellen Ausgleich, wenn sie Überstunden machen. Das hat das Bundesverwaltungsgericht entschieden. Statt länger zu arbeiten, müssten sie demnach die Überlastung melden und gegebenenfalls Aufgaben zurückstellen. Konkret ging es um einen pensionierten Rektor. Ein anderes Gericht hat ihm wegen seiner Überstunden mehr als 30.000 Euro zugesprochen. Das Urteil wurde jetzt gekippt. Überraschend wird der Posten des bayerischen Justizministers frei. Amtsinhaber Eisenreich hat angekündigt, zum Ende des Monats aufzuhören. Schrittweise möchte er die Politik ganz verlassen und wieder als Rechtsanwalt arbeiten. Ministerpräsident Söder sprach von einer privaten Entscheidung, die er bedauere. Einen Nachfolger im Ministeramt will er auf der Fraktionsklausur in der kommenden Woche benennen. Wer einen eigenen Account bei Instagram, TikTok und Co. anlegen will, muss in Zukunft mindestens 15 Jahre alt sein. Das ist zumindest der Plan von EU-Kommissionschefin von der Leyen. Sogenannte Minikonten in sozialen Medien, die von den Eltern eingerichtet und beaufsichtigt werden, sollen schon ab 13 möglich sein. Dafür sollen die Plattformen zu einer funktionierenden Alterskontrolle verpflichtet werden. Fußball-Bundestrainer Jürgen Klopp ist heute mit einer langen Liste zur Vorstellung seines ersten Kaders gekommen. Er nimmt gleich 2 Kader mit insgesamt 44 Spielern in die Nations League mit, darunter 16 Debütanten. Nach den ersten 2 Spielen wird für die nächsten beiden Partien einmal durchgewechselt. In einer Woche findet das erste Spiel in den Niederlanden statt.
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10: Mit Chris Wahle. Eine Lücke weniger und damit freie Fahrt für Zweiräder. Nürnberg baut das Radnetz an der Fürther Straße weiter aus. Der Verkehrsausschuss hat beschlossen, den Zweirichtungsradweg zwischen Adam-Klein-Straße und Augsburger Straße zu verlängern. Bislang endet der Weg an der Adam-Klein-Straße und setzt erst später wieder an. Künftig soll dort eine durchgängige Verbindung entstehen. Radfahrende kommen dann direkter und komfortabler stadtein- und stadtauswärts. Die Strecke gehört zur Radvorrangroute 19 und ist ein wichtiger Baustein im Nürnberger Radkonzept. Rund 400.000 Euro sind für den Ausbau eingeplant. Darin enthalten ist auch die Erneuerung der alten Ampelanlage. Wann gebaut wird, ist noch offen.
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11: Es geht in eine wolkenverhangene Nacht, aber bleibt trocken. Die Temperaturen sinken auf 12 Grad. Morgen, da wird es am Vormittag anfangen zu regnen, bis in den Mittag hinein. Ab dem Nachmittag, da klart es dann nach.

0: und nach auf und die Sonne zeigt sich öfter, wird aber kühler bei 18 Grad.
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0: Mit Peter Halm, schön, dass Sie dabei sind. Den Tag ausklingen lassen mit toller Musik. Das ist möglich mit Radio F. Gleich können Sie Christa Burke genießen aus den 80ern mit High on Emotion. Und jetzt aber gehen wir in die 60er zu Trini Lopez. Er pflegt mal wieder sein Zitronenbäumchen. Hier ist Lemon Tree bei Radio F.

Toller sind die Sound aus den 80ern von Real Life. Ich bin Peter Heim hier bei Radio F am Abend. Jetzt gibt's tolle Disco-Mucke aus den 70ern. 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
4: Ich bin Florian Klaus. In Frankfurt ist ein weiterer Mensch an Malaria gestorben. Nach Angaben der Stadt hatte er sich offenbar durch eine Mücke infiziert, die mit einem Flugzeug nach Deutschland gekommen war. Damit gibt es in diesem Jahr 3 Malaria-Tote im Zusammenhang mit dem Frankfurter Flugverkehr. Suita Sovali berichtet.
5: Die Person lebte in Schwanheim, also direkt in der Nähe des Flughafens. Sie war aber vorher weder in einem Malariagebiet, noch hat sie am Flughafen gearbeitet. Das gilt auch für eine weitere Person, die sich infiziert hat. Deshalb geht das Gesundheitsamt davon aus, Mücken kamen mit einem Flugzeug nach Frankfurt und haben die Krankheit übertragen.
4: Lehrkräfte haben nicht automatisch Anspruch auf einen finanziellen Ausgleich, wenn sie Überstunden machen. Das hat das Bundesverwaltungsgericht entschieden. Statt länger zu arbeiten, müssten sie demnach die Überlastung melden und gegebenenfalls Aufgaben zurückstellen. Konkret ging es um einen pensionierten Rektor. Ein anderes Gericht hat ihm wegen seiner Überstunden mehr als 30.000 Euro zugesprochen. Das Urteil wurde jetzt gekippt. Überraschend wird der Posten des bayerischen Justizministers frei. Amtsinhaber Eisenreich hat angekündigt, zum Ende des Monats aufzuhören. Schrittweise möchte er die Politik ganz verlassen und wieder als Rechtsanwalt arbeiten. Ministerpräsident Söder sprach von einer privaten Entscheidung, die er bedauere. Einen Nachfolger im Ministeramt will er auf der Fraktionsklausur in der kommenden Woche benennen. Wer einen eigenen Account bei Instagram, TikTok und Co. anlegen will, muss in Zukunft mindestens 15 Jahre alt sein. Das ist zumindest der Plan von EU-Kommissionschefin von der Leyen. Sogenannte Minikonten in sozialen Medien, die von den Eltern eingerichtet und beaufsichtigt werden, sollen schon ab 13 möglich sein. Dafür sollen die Plattformen zu einer funktionierenden Alterskontrolle verpflichtet werden. Fußball-Bundestrainer Jürgen Klopp ist heute mit einer langen Liste zur Vorstellung seines ersten Kaders gekommen. Er nimmt gleich 2 Kader mit insgesamt 44 Spielern in die Nations League mit, darunter 16 Debütanten. Nach den ersten 2 Spielen wird für die nächsten beiden Partien einmal durchgewechselt. In einer Woche findet das erste Spiel in den Niederlanden statt.
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6: Mit Chris Wahle. Nürnberg dreht in Brunn den Hahn zu. Die Saison endet 4 Wochen früher als geplant. Seit gestern werden die Brunnen nach und nach abgestellt und winterfest gemacht. Hintergrund ist die angespannte Haushaltslage der Stadt. Bis Ende September soll kein Nürnberger Brunnen mehr sprudeln. Im kommenden Jahr startet die Saison außerdem später. Die Brunnen gehen erst Mitte Mai wieder in Betrieb. Die Stadt rechnet damit, dass sie dadurch allein in diesem Jahr rund 27.000 Euro bei Wartung und Betrieb spart. Dazu kommen geringere Strom-, Wasser- und Abwasserkosten.
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Disco-Nummer vom Feinsten aus den 70ern von der Nick Straker Band. Hier ist Radio F am Abend. Mein Name ist Peter Halm. Und jetzt gibt's geniale Italo-Disco-Musik aus den 80ern. Da war die Hochzeit der Italo-Disco und er war hier einer der erfolgreichsten. Ryan Paris, Dolce Vita bei Radio F. Schön, dass Sie dabei sind.

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3: Ich bin Florian Klaus. Die Altersregeln für soziale Medien sollen in der EU strenger werden. Kommissionschefin von der Leyen hat ihre Pläne dafür vorgestellt. Wer noch nicht 13 Jahre alt ist, soll gar nicht auf Social-Media-Plattformen aktiv sein können. Unter 15-Jährige sollen nur über Konten Zugang bekommen, die ihre Eltern einrichten. Und um das sicherzustellen, müssten Plattformen in Zukunft eine Alterskontrolle einführen, so der Plan. Und noch eine Meldung aus der EU. Gestern hat Kommissionschefin von der Leyen ja dafür geworben, Kanada zum ersten assoziierten Mitglied der Union zu machen. Heute hat sich auch Kanadas Premier Carney für so eine EU-Sondermitgliedschaft ausgesprochen. Ziel sei es, widerstandsfähiger zu werden, damit niemand die Souveränität und Freiheiten Europas und Kanadas gefährden könne. Ein Mann soll an einem Nebeneingang einer Synagoge in Wuppertal ein Feuer gelegt haben. Das Feuer konnte schnell gelöscht werden, hieß es von der Polizei. Verletzte gab es nicht. Die Polizei hat in der Nähe der Synagoge einen 37-jährigen Verdächtigen mit afghanischer Staatsangehörigkeit festgenommen. Es hieß, er sei polizeibekannt und handelte nach ersten Erkenntnissen allein. Seit 15 Jahren gibt es den Bundesfreiwilligendienst. Grund für Familienministerin Prien, Bilanz zu ziehen. Seit dem Start haben sich demnach rund 650.000 Menschen aktiv eingebracht. Jährlich sind es rund 35.000 Bundesfreiwillige, die sich für das Gemeinwohl einsetzen. Und zwar im sozialen, ökologischen und kulturellen Bereich, im Sport, in der Integration sowie im Zivil- und Katastrophenschutz. 16 Debütanten, insgesamt 44 Spieler und ein Doppelkader. Jürgen Klopp hat seinen ersten Kader als Fußball-Bundestrainer vorgestellt. Mit vielen neuen Namen, Pierre Wegner berichtet.
4: Wegen der Nähe zur Bundesliga und um möglichst viele Spieler kennenzulernen, setzt Klopp für die kommenden vier Nations League-Partien auf 2 Kader. Nach den ersten beiden Spielen wird bis auf Augsburgs Torwart Finn Dahmen komplett gewechselt. Nicht dabei sind unter anderem Leroy Sané, Dennis Undaf und Maximilian Bayer. In einer Woche geht's dann in Amsterdam gegen die Niederlande.
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5: Mit Chris Wahle. Kehrt die Spielvereinigung Greuther Fürth zu ihrem alten Namen zurück? Darüber soll eine außerordentliche Mitgliederversammlung entscheiden. Jetzt steht fest, sie wird am 2. November Sonntag im Rohnhof stattfinden. Zurück zur Spielvereinigung Fürth. Unter diesem Label haben sich zahlreiche Fans zusammengetan und die Rückbenennung vorangetrieben. Präsidium, Aufsichtsrat, Wirtschaftsbeirat und Ehrenrat des Kleeblatts hatten sich in unterschiedlichen Konstellationen mit der bevorstehenden außerordentlichen Mitgliederversammlung befasst. Sie haben beschlossen, die Abstimmung neutral zu begleiten und die Versammlung aktiv und konstruktiv mitzugestalten. Eine Empfehlung oder einen Wahlkampf zugunsten einer der möglichen Positionen wird es nicht geben.
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6: Heute Nacht sinken die Temperaturen auf 12 Grad bei einem wolkenverhangenen Himmel. Morgen im Laufe des Vormittags beginnt es zunächst mal zu regnen, bis mittags rein. Ab dem Nachmittag zeigt sich dann immer öfter die Sonne. Das Ganze bei Tageshöchstwerten um 18 Grad.
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3: Ich bin Florian Klaus. Die Altersregeln für soziale Medien sollen in der EU strenger werden. Kommissionschefin von der Leyen hat ihre Pläne dafür vorgestellt. Wer noch nicht 13 Jahre alt ist, soll gar nicht auf Social-Media-Plattformen aktiv sein können. Unter 15-Jährige sollen nur über Konten Zugang bekommen, die ihre Eltern einrichten. Und um das sicherzustellen, müssten Plattformen in Zukunft eine Alterskontrolle einführen, so der Plan. Und noch eine Meldung aus der EU. Gestern hat Kommissionschefin von der Leyen ja dafür geworben, Kanada zum ersten assoziierten Mitglied der Union zu machen. Heute hat sich auch Kanadas Premier Carney für so eine EU-Sondermitgliedschaft ausgesprochen. Ziel sei es, widerstandsfähiger zu werden, damit niemand die Souveränität und Freiheiten Europas und Kanadas gefährden könne. Ein Mann soll an einem Nebeneingang einer Synagoge in Wuppertal ein Feuer gelegt haben. Das Feuer konnte schnell gelöscht werden, hieß es von der Polizei. Verletzte gab es nicht. Die Polizei hat in der Nähe der Synagoge einen 37-jährigen Verdächtigen mit afghanischer Staatsangehörigkeit festgenommen. Es hieß, er sei polizeibekannt und handelte nach ersten Erkenntnissen allein. Seit 15 Jahren gibt es den Bundesfreiwilligendienst. Grund für Familienministerin Prien, Bilanz zu ziehen. Seit dem Start haben sich demnach rund 650.000 Menschen aktiv eingebracht. Jährlich sind es rund 35.000 Bundesfreiwillige, die sich für das Gemeinwohl einsetzen. Und zwar im sozialen, ökologischen und kulturellen Bereich, im Sport, in der Integration sowie im Zivil- und Katastrophenschutz. 16 Debütanten, insgesamt 44 Spieler und ein Doppelkader. Jürgen Klopp hat seinen ersten Kader als Fußball-Bundestrainer vorgestellt. Mit vielen neuen Namen, Pierre Wegner berichtet.
4: Wegen der Nähe zur Bundesliga und um möglichst viele Spieler kennenzulernen, setzt Klopp für die kommenden vier Nations League-Partien auf 2 Kader. Nach den ersten beiden Spielen wird bis auf Augsburgs Torwart Finn Dahmen komplett gewechselt. Nicht dabei sind unter anderem Leroy Sané, Dennis Undaff und Maximilian Bayer. In einer Woche geht's dann in Amsterdam gegen die Niederlande.
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5: Mit Chris Wahle. Eine Lücke weniger und damit freie Fahrt für Zweiräder. Nürnberg baut das Radnetz an der Fürther Straße weiter aus. Der Verkehrsausschuss hat beschlossen, den Zweirichtungsradweg zwischen Adam-Klein-Straße und Augsburger Straße zu verlängern. Bislang endet der Weg an der Adam-Klein-Straße und setzt erst später wieder an. Künftig soll dort eine durchgängige Verbindung entstehen. Radfahrende kommen dann direkter und komfortabler stadtein- und stadtauswärts. Die Strecke gehört zur Radvorrangroute 19 und ist ein wichtiger Baustein im Nürnberger Radkonzept. Rund 400.000 Euro sind für den Ausbau eingeplant. Darin enthalten ist auch die Erneuerung der alten Ampelanlage. Wann gebaut wird, ist noch offen.
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2: Kirchen haben ihren ganz eigenen Geruch. Da riecht es nach dem Wachs und Ruß der Kerzen. Oft riecht es feucht-modrig oder ein bisschen muffelig und staubig. Manchmal liegt auch ein schwacher Weihrauchduft in der Luft. Wenn ich Weihrauch rieche, tauchen bei mir sofort Erinnerungen an besonders festliche Gottesdienste in meiner Kindheit auf. Prächtiger Kirchenschmuck, Glockengeläut, festliche Chor- und Orgelmusik und das Tüpfelchen auf dem I, Weihrauch. Er schwebt als dichte Rauchwolke in die Höhe des Altarraums und sein aromatischer Duft verbreitet sich allmählich in der ganzen Kirche.

0: Liebe. Übrigens, es kann auch ein anderer Duft sein, der einen Gottes Gegenwart spüren lässt. Ursula C., Nürnberg.
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2: Ich bin Florian Klaus. In Frankfurt gibt es inzwischen 3 Malaria-Tote in diesem Jahr. Eine weitere Person ist nach Angaben der Stadt gestorben. Sie hat demnach im Stadtteil Schwanheim gewohnt, der nahe am Flughafen liegt. Das Gesundheitsamt geht davon aus, dass sie und eine weitere Person sich über eine Mücke infiziert hatten, die in einem Flugzeug nach Frankfurt gekommen war. In diesem Sommer waren schon 2 Flughafenmitarbeiter an Malaria gestorben. EU-Kommissionschefin von der Leyen will Kinder stärker vor den Gefahren von sozialen Medien schützen. Dafür hat sie jetzt konkrete Pläne vorgestellt. Dieter Ebeling fasst zusammen.
3: Zugang zu Social-Media-Plattformen erst ab 13 Jahren, aber nur mit einem von den Eltern angelegten Account. Ab 15 Jahre dann eigene Konten nach einer Altersüberprüfung mit beschränkten Funktionen. Künftig sollen die Plattformen zunächst nachweisen müssen, dass sie sicher gestaltet sind. Die Plattformen dürfen nicht süchtig oder abhängig machen.
2: Die Bundesanwaltschaft hat in Brandenburg einen mutmaßlichen Islamisten festnehmen lassen. Er soll einen Anschlag auf eine Kirche in Bremen geplant haben. Dafür habe er sich schon eine Schusswaffe beschafft, hieß es in einer Mitteilung. Den Vorwürfen zufolge konnte er für seine Pläne auch eine noch unbekannte Person gewinnen. Beim Anwerben weiterer möglicher Komplizen sei er gescheitert. Bundesregierung und Förderbank KfW wollen mehr privates Geld für deutsche Startups mobilisieren. Es sollen gezielt neue Investoren gewonnen werden, etwa von Stiftungen, Versicherungen, Pensionskassen und Konzernen. Ziel ist, bis 2030 rund 25 Milliarden Euro an Wagniskapital zu mobilisieren. Bisher sind junge Unternehmen oft abhängig von US-Investoren. Kein guter Start für Fußball-Bundesligist Hoffenheim in der Europa League. Am ersten Spieltag hat die TSG mit 0:2 bei OFE Kreta verloren. Außerdem hat Bundestrainer Jürgen Klopp heute verkündet, wen er zu seinen ersten Spielen in der Nations League mitnimmt. Und es sind gleich 2 Kader mit insgesamt 44 Spielern geworden. Darunter sind 16 Spieler zum ersten Mal mit dabei.
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4: Mit Chris Wahle. Nürnberg dreht in Brunn den Hahn zu. Die Saison endet 4 Wochen früher als geplant. Seit gestern werden die Brunnen nach und nach abgestellt und winterfest gemacht. Hintergrund ist die angespannte Haushaltslage der Stadt. Bis Ende September soll kein Nürnberger Brunnen mehr sprudeln. Im kommenden Jahr startet die Saison außerdem später. Die Brunnen gehen erst Mitte Mai wieder in Betrieb. Die Stadt rechnet damit, dass sie dadurch allein in diesem Jahr rund 27.000 Euro bei Wartung und Betrieb spart. Dazu kommen geringere Strom-, Wasser- und Abwasserkosten.
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5: Es geht in eine wolkenverhangene Nacht, aber bleibt trocken. Die Temperaturen sinken auf 12 Grad. Morgen, da wird es am Vormittag anfangen zu regnen, bis in den Mittag hinein. Ab dem Nachmittag, da klart es dann nach und nach auf und die Sonne zeigt sich öfter, wird aber kühler bei 18 Grad.
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1: Das Polizeipräsidium Mittelfranken, das hat ja viele Einrichtungen und Abteilungen. Zum Beispiel auch einen Escape Room, also einen Raum, in dem spielerisch Rätsel gelöst werden müssen. Und auch da geht es bei der Polizei natürlich um Aufklärung und Prävention.
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1: Der Escape Room richtet sich an Kinder und Jugendliche und an Familien. Er ist im Museum für Kommunikation. Johannes Meyer von der Kripo Nürnberg hat den Raum mitentwickelt. Guten Morgen.
3: Guten Morgen.
1: Herr Meyer, Sie wollen mit dem Raum spielerisch aufklären über Cybergrooming. Das ist, wenn Erwachsene in den sozialen Medien gezielt versuchen, mit Kindern und Jugendlichen Kontakt aufzunehmen, um sexuelle Kontakte anzubahnen. Also ganz schlimm. Und zudem geht es auch um das Verhalten der Kids selber in sozialen Medien, was sie da sehen und vielleicht auch weiter posten oder weiterleiten. Also alles sehr ernste Themen. Wie läuft da jetzt der Besuch in dem Polizei-Escape Room ab?
3: Man startet dort als angehender Ermittler im Bereich Internet, also Internet-Cop, spielt dann eine Story durch, in dem ein Teenager verschwunden ist. Man muss hier Beweise sammeln und den Fall knacken. Im Anschluss gibt es dann eine Nachbesprechung zu den Themen, die wichtig sind, um das Ganze zu vertiefen. Die Lerninhalte werden vermittelt über die Rätsel und über die Spielstory an sich.
1: Können Sie mal nochmal genau eingehen, um welche Geschichte es da handelt? Also so ein bisschen verraten, welcher Fall aufgeklärt werden muss?
3: Ein Teenager verschwindet, weil er einer Bekanntschaft im Internet glaubt. Der spielt falsche Tatsachen vor und schafft es, diesen Teenager aus seinem Kinderzimmer raus zu einem Treffen in Nürnberg zu verabreden. Die Internet-Cops in dem Raum schaffen es dann rechtzeitig über den Standort des Teenagers, den Teenager zu retten und auch im Zuhause des Täters genügend Beweise zu finden, um den dann dingfest zu machen.
1: Wie kommt's denn an?
3: Die Rückmeldungen sind durchweg positiv, auch von den Lehrern rückgemeldet. Wir sind schon im ein oder anderen Klassenbericht und Jahresbericht aufgetaucht. Das Feedback ist einer der schönsten Ausflüge, den wir in diesem Jahr gemacht hatten.
1: Das ist doch mal ein Lob für die Polizei. Johannes Meyer von der Kripo ist für den Escape Room im Museum für Kommunikation zuständig. Die Infos dazu finden Sie auf unserer Homepage radiof.de.
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2: Ich bin Florian Klaus. In Frankfurt gibt es inzwischen 3 Malaria-Tote in diesem Jahr. Eine weitere Person ist nach Angaben der Stadt gestorben. Sie hat demnach im Stadtteil Schwanheim gewohnt, der nahe am Flughafen liegt. Das Gesundheitsamt geht davon aus, dass sie und eine weitere Person sich über eine Mücke infiziert hatten, die in einem Flugzeug nach Frankfurt gekommen war. In diesem Sommer waren schon 2 Flughafenmitarbeiter an Malaria gestorben. EU-Kommissionschefin von der Leyen will Kinder stärker vor den Gefahren von sozialen Medien schützen. Dafür hat sie jetzt konkrete Pläne vorgestellt. Dieter Ebeling fasst zusammen.
3: Zugang zu Social-Media-Plattformen erst ab 13 Jahren, aber nur mit einem von den Eltern angelegten Account. Ab 15 Jahre dann eigene Konten nach einer Altersüberprüfung mit beschränkten Funktionen. Künftig sollen die Plattformen zunächst nachweisen müssen, dass sie sicher gestaltet sind. Die Plattformen dürfen nicht süchtig oder abhängig machen.
2: Die Bundesanwaltschaft hat in Brandenburg einen mutmaßlichen Islamisten festnehmen lassen. Er soll einen Anschlag auf eine Kirche in Bremen geplant haben. Dafür habe er sich schon eine Schusswaffe beschafft, hieß es in einer Mitteilung. Den Vorwürfen zufolge konnte er für seine Pläne auch eine noch unbekannte Person gewinnen. Beim Anwerben weiterer möglicher Komplizen sei er gescheitert. Bundesregierung und Förderbank KfW wollen mehr privates Geld für deutsche Startups mobilisieren. Es sollen gezielt neue Investoren gewonnen werden, etwa von Stiftungen, Versicherungen, Pensionskassen und Konzernen. Ziel ist, bis 2030 rund 25 Milliarden Euro an Wagniskapital zu mobilisieren. Bisher sind junge Unternehmen oft abhängig von US-Investoren. Kein guter Start für Fußball-Bundesligist Hoffenheim in der Europa League. Am ersten Spieltag hat die TSG mit 0:2 bei OFE Kreta verloren. Außerdem hat Bundestrainer Jürgen Klopp heute verkündet, wen er zu seinen ersten Spielen in der Nations League mitnimmt. Und es sind gleich 2 Kader mit insgesamt 44 Spielern geworden. Darunter sind 16 Spieler zum ersten Mal mit dabei.
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4: Mit Chris Wahle. Kehrt die Spielvereinigung Greuther Fürth zu ihrem alten Namen zurück? Darüber soll eine außerordentliche Mitgliederversammlung entscheiden. Jetzt steht fest, sie wird am 2. November Sonntag im Rohnhof stattfinden. Zurück zur Spielvereinigung Fürth. Unter diesem Label haben sich zahlreiche Fans zusammengetan und die Rückbenennung vorangetrieben. Präsidium, Aufsichtsrat, Wirtschaftsbeirat und Ehrenrat des Kleeblatts hatten sich in unterschiedlichen Konstellationen mit der bevorstehenden außerordentlichen Mitgliederversammlung befasst. Sie haben beschlossen, die Abstimmung neutral zu begleiten und die Versammlung aktiv und konstruktiv mitzugestalten. Eine Empfehlung oder einen Wahlkampf zugunsten einer der möglichen Positionen wird es nicht geben.
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1: 1955 will der ehemalige Boxer und Lehrer Karl Adam in Adams 8 wieder als Trainer arbeiten. Als Sportart wählt er, ohne jegliche Erfahrung, das Rudern. Damit stößt er auf dem Deutschen Rudertag in Kiel auf Verwunderung.
2: Wie kommt ausgerechnet ein Boxer zum Rudersport?
3: Wo man herkommt, ist belanglos. Wichtig ist, wo man hin will.
2: Wo wollen Sie denn hin?
3: Naja, da, wo jeder hier hin will. Zu den Olympischen Spielen nach Rom. Ich will mal eine These aufstellen. Ob man den Kleinbooten trainiert oder im Achter, macht überhaupt keinen Unterschied. Die Bewegung bleibt die gleiche.
4: Wären Sie bereit, diese These auf die Probe zu stellen?
1: Ja, ist er. Und so bekommt Adam die Chance, ein Team für den Achter zu trainieren. Er ist die Königsdisziplin im Rudersport. Und Adam bereitet seine Ruderer gewissenhaft darauf vor.
3: Unser Ziel ist Gleichmäßigkeit. Jeden Sektor in der gleichen Geschwindigkeit zu rudern. Denn jede Tempoverschärfung, jeder Zwischenspurt verliert Zeit. Und warum? Die Tempoverschärfung erhöht den Widerstand im Wasser. Und zwar zum Quadrat. Das ist reine Physik.
2: Kein Endspurt.
3: Nein, das erzeugt nur Reibung. Und ihr verliert dann eure Energie an die Reibung.
1: Karl Adam wird von Oliver Masucci gespielt. Für ihn waren die Dreharbeiten mit den Booten etwas Besonderes. Denn auf dem Wasser ist es bekanntlich unruhig.
5: Wind ist das Erste. Und diese Kamera muss sich ausrichten auf das Ruderboot. Jetzt reagieren beide Boote auf Wind. Das Kameraboot ist größer, also hat es eine größere Fläche, Angriffsfläche für den Wind, dreht sich ständig weg. Das heißt, es ist ein aufwendiger Dreh.
1: Und er hat sich gelohnt. Denn Adams 8 bietet tolle Bilder und basiert zudem auf einer wahren Geschichte. Der echte Karl Adam gewann mit dem Achter nicht nur die Europameisterschaft, sondern in Rom 1960 sensationell auch Olympisches Gold. Stefan Grundler, Radio F, Kinoredaktion.

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Schönen guten Abend und willkommen zu einer neuen Ausgabe der Jazztime Nürnberg hier auf Radio F94,5. Nach der Sommerpause freue ich mich sehr, wieder hier am Mikrofon zu stehen im Funkhaus Nürnberg. Ich heiße Viktoria Pohl und heute stelle ich 4 Neuerscheinungen des Jazzmarkts vor. Los geht es mit dem im August veröffentlichten Album Paintbox.

Das war The Oak Tree, zu Deutsch die Eiche. In dem Song entfaltet sich die Kraft und Macht, die dieser Baum verkörpert, hervorragend. Komponiert hat ihn die britische Saxophonistin Emma Ravitch. Schon mit 20 Jahren legte sie ihr erstes Debütalbum vor und zählt mit aktuell 24 Jahren zu den aufstrebendsten Stimmen der internationalen Jazzszene. Emma Ravitch aktuelles Album Paintbox erschien letzten Monat beim Berliner Label Act. Mittlerweile ist die Britin ebenso in Berlin wohnhaft. Vielleicht beruht daher auch die Verwendung eines deutschen Titels der 8 Songs des Albums. Dieser lautet Waldeinsamkeit. Zudem kann man das Wort auch schlecht in die englische Sprache übersetzen. Der Song besticht durch romantische Bezüge, da wo man diesen Begriff auch hinplatzieren würde. Und hier kommt er.

Waldeinsamkeit von der Saxophonistin Emma Ravitch zu finden auf dem Album Paintbox. Weitermachen möchte ich mit dem im Mai veröffentlichten Album Dialoge, ebenso erschienen beim Label Act. Die Pianistin Johanna Summer, die im Frühjahr ein fulminantes Trio-Konzert im Jazzstudio gegeben hat, holte sich für das Album einige Pianisten und Pianistinnen ins Tonstudio. Mit dabei sind Claire Von Chi, Danny Durkin, Kit Armstrong und Igor Levit. Und der Name Dialoge ist dabei wörtlich zu verstehen. Die Gäste brachten klassische Stücke ihrer eigenen Wahl mit ins Studio und Johanna Summer wusste vorher ganz bewusst nicht, was sie spielen würden. Sie wollte die Musik wirklich erst im Moment der Aufnahme hören und unmittelbar darauf reagieren. Das hören wir jetzt einmal ganz konkret. Zunächst spielt Claire Von Chi einen kurzen Ausschnitt aus einem Prälude des chinesisch-amerikanischen Komponisten Zhou Tian. Und direkt darauf hören wir Johanna Summers improvisierte Antwort »I can only be me«.

In Blood Moon trifft Johanna Summer auf Kit Armstrong. Ausgangspunkt ist ein echter Klavierklassiker, dessen Name ich hier noch nicht verrate, damit ihr auch Spaß beim Hören und Raten haben könnt. Beim Spielen verwenden die beiden dabei das musikalische Material dieser Komposition und entwickeln es in einem freien Dialog gemeinsam weiter. Mit Kit Armstrong hat sich Johanna Summer da den perfekten Spielpartner ausgesucht. Ein Weltklasse-Pianist, beheimatet in der klassischen Musik, ist zudem auch Komponist und Improvisationskünstler.

Das war Beethovens 14. Klaviersonate, bekannter unter dem Titel Mondscheinsonate. Hier in einer Interpretation der Pianistin Johanna Summer und des Pianisten Kit Armstrong. Und noch einen dieser Dialoge möchte ich euch vorstellen. Diesmal mit Igor Levit. Ausgangspunkt ist Musik von Robert Schumann, genauer gesagt aus seinem Concert sans Orchestre, Opus 14. Auch hier wusste Johanna Summer vorher nicht, was Igor Levit spielen würde. Und daraus entwickelt sich dann dieses spontane Zwiegespräch an zwei Flügeln mit dem Titel Andantino de Clara.

An alle neu dazu Eingeschalteten auch noch einen schönen guten Abend hier bei Jazztime Nürnberg auf Radio F 94,5. Heute präsentiere ich Neuerscheinungen des Jazzmarkts der letzten Monate. Auch Saxophonist Stefan Kahlschmidt hat wieder ein neues Album vorgelegt. Der Wahlkölner ist hier im Raum Nürnberg kein Unbekannter, denn sein Diplom hatte er an der hiesigen Musikhochschule abgelegt und hält bis heute dem Jazzstudio die Treue. Regelmäßig kommt der an der Mannheimer Musikhochschule unterrichtende Professor für Konzerte nach Nürnberg. So auch kommenden Monat, da ist er am 2. Oktober mit der Band der Posaunistin Shannon Barnett im Jazzstudio Keller zu hören. Sein aktuelles Album dreht sich um seine eigene Formation Schmitz Huhn. Die seit 13 Jahren bestehende Band setzt sich zusammen aus Bandleader Stefan Kahlschmidt am Tenorsaxophon, Leonhard Huhn am Altsaxophon, Stefan Schöneck am Kontrabass und Fabian Ahrens am Schlagzeug. Beschäftigt haben sich die vier diesmal mit der Musik von Paul Hindemith. Dabei steht Hindemiths Werk des kleinen Elektromusikers Lieblinge im Fokus. Uraufgeführt wurde es 1930 und das Besondere daran war, dass es für elektronische Instrumente komponiert wurde, nämlich für drei sogenannte Trautunien. Ein Trautunium ist kurz gesagt der Vorläufer des Synthesizers. So kann man mit diesem elektronischen Instrument ganz unterschiedliche Klangfarben erzeugen. Mal erinnert das Trautunium an Streicher, mal an Blasinstrumente und manches klingt nach etwas völlig Neuem. Spannend finde ich persönlich, dass sich nach knapp 100 Jahren nach der Uraufführung Stefan Kahlschmidt die Aufgabe gemacht hat, diese elektronische Musik wieder auf rein akustische Instrumente zu übertragen und dabei Hindemiths Handschrift aufgreift und weiterentwickelt. Einerseits blickt Schmidts Album dabei zurück, nämlich von der Elektronik wieder zur Akustik, gleichzeitig aber auch vorwärts in der Weiterentwicklung des musikalischen Materials, die den vier Improvisationskünstlern auf höchstem Niveau gelungen ist. Und hier kommt das erste Stück des Albums. Hinterher folgt gleich Nummer 3.

Das Album Hindemiths Abstractions des Saxophonisten Stefan Karlschmidt teilt sich grob gesagt in zwei Hälften. Die ersten vier Songs nehmen Bezug auf Hindemiths Trautonienwerk, dann gibt es ein Zwischenstück Intermission und die letzten fünf Titel sind ad hoc im Studio entstanden. Vollständig frei aus dem Moment heraus und ohne festgelegtes Material wurden die Songs hinterher unter dem Namen Reflections on Hindemith zusammengefasst. Aus der jahrelangen Zusammenarbeit wuchs bei diesem Ensemble ein musikalisches Vertrauen, das man hier sehr gut hören kann. Und aus diesem Zyklus gibt es jetzt noch Chase, zu Deutsch Verfolgungsjagd, das dem Titelname auch sehr gerecht wird. Und im Anschluss folgt noch Spinning.

Und nun kommt das vierte und letzte Album, das ich euch heute vorstelle. Örtlich geht es jetzt einmal über den großen Teich, denn in New York City ging der Schlagzeuger Gregory Hutchinson letztes Jahr mit 6 weiteren Spitzenmusikern ins Tonstudio und nahm das Album Kind of Now auf. Rechtzeitig vor Miles Davis' 100. Geburtstag und auch als Verneigung vor dessen Lebenswerk erschien es dieses Jahr im April. Und wir hören jetzt gleich mal rein zu Miles Davis' Klassiker 7 Steps to Heaven.

Seven Steps to Heaven. Zu finden auf Gregory Hutchinsons neuem Album Kind of Now. Bei meiner Recherche zu dieser Miles Davis-Hommage habe ich auch eine tolle Rezension von Jacek Brun des Online-Magazins jazzfun.de gefunden, die das Album bestens beschreibt. Und daraus möchte ich jetzt zitieren. Die Interpretationen bewegen sich zwischen respektvoller Annäherung und mutiger Neuformulierung. Bekannte Themen erscheinen in neuen Farben, Rhythmen verschieben sich, Improvisationen öffnen überraschende Perspektiven auf vertrautes Material. Gerade darin liegt die Stärke dieses Albums. Die Musik von Miles Davis wird nicht museal behandelt, sondern lebt weiter, im Hier und Jetzt, im Dialog zwischen Vergangenheit und Gegenwart. Kind of Now, The Pulse of Miles Davis, ist somit weit mehr als eine Hommage. Es ist ein lebendiges, musikalisches Gespräch mit einem Meister, geführt von Musikern, die dessen Erbe verstehen und zugleich den Mut besitzen, ihre eigene Stimme darin hörbar zu machen. Ein Album, das zeigt, die Musik von Miles Davis gehört nicht nur zur Geschichte des Jazz. Sie bleibt eine Inspiration für die Gegenwart. Und mit diesen Worten von Jacek Brun möchte ich mich auch bei euch verabschieden. Ich danke euch fürs Zuhören der Jazztime Nürnberg. Wir vom Jazztime-Team möchten uns für die Förderung der Radiosendung beim BLM, der Bayerischen Landeszentrale für neue Medien, bedanken und wünsche noch einen schönen Abend mit einem weiteren Song aus Gregory Hutchinsons neuem Album Friend Dance. Bis zum nächsten Mal bei Jazztime Nürnberg.

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2: Ich bin Christian Lang. In Frankfurt am Main gibt es einen weiteren Malaria-Toten. Der Mann lebte im Stadtteil Schwanheim in der Nähe des Flughafens. Er soll sich nach Einschätzung des Gesundheitsamts über eine eingeschleppte Mücke aus einem Flugzeug infiziert haben, ohne selbst in einem Malaria-Gebiet gewesen zu sein. Damit sind in diesem Jahr schon 3 Menschen im Zusammenhang mit dem Frankfurter Flugverkehr an Malaria gestorben. Trotz neuer Drohungen von US-Präsident Trump sucht Kanada die Nähe zu Europa. Premierminister Carney zeigt sich offen für eine Art EU-Sondermitgliedschaft. Carney will, dass Kanada und Europa wirtschaftlich und sicherheitspolitisch enger zusammenrücken.

0: Liter im bundesweiten Schnitt 2,45 Euro. Auch Benzin erreicht mit 2,31 Euro pro Liter das fünfte Rekordhoch in Folge. Die Forderungen nach Staatshilfen werden immer lauter. David Riemer berichtet.
1: Seit Beginn des Iran-Krieges Ende Februar sind die Spritpreise außergewöhnlich hoch. Diesel ist inzwischen über 70 Cent teurer als vor Kriegsbeginn, E10 knapp 54 Cent. Wegen der Preisrekorde wird in der Politik erneut über Entlastungen diskutiert. Im Gespräch sind etwa eine Senkung der Mehrwertsteuer oder des CO2-Aufschlags, ein Preisdeckel und Direktauszahlungen.
0: 16 Debütanten, insgesamt 44 Spieler und ein Doppelkader. Jürgen Klopp hat seinen ersten Kader als Fußball-Bundestrainer vorgestellt. Um möglichst viele Spieler persönlich zu sehen, setzt Klopp für die kommenden vier Nations League-Spiele auf zwei unterschiedliche Kader. Nach den ersten beiden Spielen wird mit Ausnahme von Augsburgs Torwart Finn Dahmen komplett durchgewechselt. In einer Woche müssen die Deutschen in Amsterdam gegen die Niederlande antreten.
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3: Mit Chris Wahle. Kehrt die Spielvereinigung Greuther Fürth zu ihrem alten Namen zurück? Darüber soll eine außerordentliche Mitgliederversammlung entscheiden. Jetzt steht fest, sie wird am 2. November Sonntag im Rohnhof stattfinden. Zurück zur Spielvereinigung Fürth. Unter diesem Label haben sich zahlreiche Fans zusammengetan und die Rückbenennung vorangetrieben. Präsidium, Aufsichtsrat, Wirtschaftsbeirat und Ehrenrat des Kleeblatts hatten sich in unterschiedlichen Konstellationen mit der bevorstehenden außerordentlichen Mitgliederversammlung befasst. Sie haben beschlossen, die Abstimmung neutral zu begleiten und die Versammlung aktiv und konstruktiv mitzugestalten. Eine Empfehlung oder einen Wahlkampf zugunsten einer der möglichen Positionen wird es nicht geben.
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0: Lasst die Kirche im Dorf.
1: In Bamberg haben gemeinnützige Träger neulich ihre Altkleidersammlung eingestellt, als erste hier in der Region. Denn die Preise sind im Keller, das Geschäft lohnt sich kaum noch. Wie sehen das denn die anderen Altkleidersammler, zum Beispiel das Bayerische Rote Kreuz? Dieter Freitag organisiert die Altkleidersammlung im Raum Coburg und weiß, was alles im Container landet.
2: Man muss es wirklich mal so klar und deutlich sagen. Was man da also da findet, ist, Entschuldigung, ich möchte fast sagen, unter aller Sau. Man merkt also wirklich, wenn irgendwelche Haushaltsauflösungen gewesen sind oder irgendeine Person vielleicht verstorben ist, da liegen also Sachen, die weit ab von Altkleider sind, egal ob es jetzt Bilderrahmen mit Glas noch sind oder ob es selbst eine Uhr, eine Wanduhr haben wir schon mal drin gefunden beispielsweise. Leider Gottes kommt es auch immer wieder vor, dass Speisereste oder abgelaufene Speisen, gerade dort, wenn die Altkleidercontainer in der Nähe von irgendwelchen LKW-Stellplätzen stehen, also das ist nicht sehr schön und man muss eigentlich sagen, die Leute, die Bevölkerung muss sich doch bewusst werden, dass er alles richtig entsorgt, aber leider ist dem nicht so.
1: Trotz dieser Zustände hält das Bayerische Rote Kreuz Coburg an der Altkleidersammlung fest. Der Grund ist ein Vertrag, der seit Jahrzehnten hält und dadurch auch unser Zusammenleben verlässlich macht.
2: Ja, was der Vorteil von uns vom Roten Kreuz vielleicht ist, dass wir einen seit 60 Jahren bestehenden Vertrag zwischen dem Kreisverband Coburg und unserer Partnerfirma Bilsheim in Bayreuth haben. Und an dem Vertrag halten wir beide auch treu fest. Es hat in besseren Zeiten immer mal wieder andere gegeben, die uns hier geboten haben, mal ein paar Euro mehr für die Tonne. Aber wir haben gesagt, Treue zahlt sich aus. Und das merken wir jetzt, dass unser Partner auch uns nicht rauskündigt, wie es schon woanders geschehen ist.
1: Bilsheim in Bayreuth sortiert gebrauchte Kleidung. Irgendwo müssen die vollen Container ja hin. Aber das Rote Kreuz bringt die Altkleider auch in die eigene Kleiderkammer. Nicole Klebeck organisiert ehrenamtlich dieses wichtige soziale Angebot mit allen Schwierigkeiten.
3: Es wird schwieriger dadurch, dass wir durch das Betreiben der Kleiderkammer in der Altkleiderentsorgung eben keine Gebühren erhalten. Wir sehen so, wie es der Zweck des Roten Kreuzes auch ist. Wir betreiben eine Kleiderkammer für bedürftige Menschen. Und das ist schade zu sehen, dass das genau dem Kontra entgegenwirkt, was gerade gesamtpolitisch auch passiert, dass du sie eigentlich nicht mehr leisten kannst, sie zu führen.
1: Das Rote Kreuz sammelt trotzdem weiter treu unsere abgelegten Klamotten und damit tun wir alle etwas Gutes für Umwelt und arme Menschen. Also bitte nachdenken, was man in den Container schmeißt. Kein Müll und kein Essen, nur Klamotten und die möglichst sauber. Christoph Leferts, evangelische Redaktion.

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2: Ich bin Christian Lang. In Frankfurt am Main gibt es einen weiteren Malaria-Toten. Der Mann lebte im Stadtteil Schwanheim in der Nähe des Flughafens. Er soll sich nach Einschätzung des Gesundheitsamts über eine eingeschleppte Mücke aus einem Flugzeug infiziert haben, ohne selbst in einem Malaria-Gebiet gewesen zu sein. Damit sind in diesem Jahr schon 3 Menschen im Zusammenhang mit dem Frankfurter Flugverkehr an Malaria gestorben. Trotz neuer Drohungen von US-Präsident Trump sucht Kanada die Nähe zu Europa. Premierminister Carney zeigt sich offen für eine Art EU-Sondermitgliedschaft. Carney will, dass Kanada und Europa wirtschaftlich und sicherheitspolitisch enger zusammenrücken. Eine große Mehrheit der Kanadier kann sich eine engere Beziehung zu den Europäern gut vorstellen. Der Freistaat braucht einen neuen Justizminister. Georg Eisenreich ist zurückgetreten aus freien Stücken, weil er nochmal was anderes als Politik machen will. Sein Chef Markus Söder bedauert die Entscheidung. Er kündigt an, nächste Woche bei der Klausurtagung in Klosterbanz einen Nachfolger vorzuschlagen. Die Opposition wurde von der Entscheidung überrascht. Toni Schuberl von den Grünen hält Eisenreich zugute, dass er erste wichtige Reformen angestoßen habe. Diesel ist in Deutschland so teuer wie nie zuvor. Zuletzt kostete ein Liter im bundesweiten Schnitt 2,45 Euro. Auch Benzin erreicht mit 2,31 Euro pro Liter das 5. Rekordhoch in Folge. Die Forderungen nach Staatshilfen werden immer lauter. David Riemer berichtet.
3: Seit Beginn des Iran-Krieges Ende Februar sind die Spritpreise außergewöhnlich hoch. Diesel ist inzwischen über 70 Cent teurer als vor Kriegsbeginn. E10 knapp 54 Cent. Wegen der Preisrekorde wird in der Politik erneut über Entlastungen diskutiert. Im Gespräch sind etwa eine Senkung der Mehrwertsteuer oder des CO2-Aufschlags, ein Preisdeckel und Direktauszahlungen.
2: 16 Debütanten, insgesamt 44 Spieler und ein Doppelkader. Jürgen Klopp hat seinen ersten Kader als Fußball-Bundestrainer vorgestellt. Um möglichst viele Spieler persönlich zu sehen, setzt Klopp für die kommenden 4 Nations League-Spiele auf 2 unterschiedliche Kader. Nach den ersten beiden Spielen wird mit Ausnahme von Augsburgs Torwart Finn Dahmen komplett durchgewechselt. In einer Woche müssen die Deutschen in Amsterdam gegen die Niederlande antreten.
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4: Mit Chris Wahle. Nürnberg dreht in Brunn den Hahn zu. Die Saison endet 4 Wochen früher als geplant. Seit gestern werden die Brunnen nach und nach abgestellt und winterfest gemacht. Hintergrund ist die angespannte Haushaltslage der Stadt. Bis Ende September soll kein Nürnberger Brunnen mehr sprudeln. Im kommenden Jahr startet die Saison außerdem später. Die Brunnen gehen erst Mitte Mai wieder in Betrieb. Die Stadt rechnet damit, dass sie dadurch allein in diesem Jahr rund 27.000 Euro bei Wartung und Betrieb spart. Dazu kommen geringere Strom-, Wasser- und Abwasserkosten.
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0: Tipp.
1: Meine Männer sind bereit und mehr als gerüstet für den großen Kampf. Sie müssen sie nur an die Strände bringen, irgendwie, egal wie.
2: Die Strände sind die in der Normandie während des Zweiten Weltkriegs. Denn in Pressure geht es um die Invasion der Alliierten am D-Day. Und dafür braucht Oberbefehlshaber General Dwight D. Eisenhower von dem britischen Meteorologen Stack einen Wetterbericht.
3: Der Ausgang des Krieges hängt davon ab. Alle Puzzleteile liegen auf dem Tisch. Es bleibt nur eine Unwägbarkeit. Ich brauche eine Vorhersage.
4: Ich habe nur die Sorge, dass das, was Sie verlangen, wissenschaftlich unmöglich ist. Wir sind hier in Nordeuropa, Sir. Alles über 24 Stunden gilt als Langzeitprognose im meteorologischen Sinn.
2: Im Gegensatz zu seinem amerikanischen Kollegen Crick ist Stack der Meinung, dass das Wetter am geplanten D-Day zu schlecht für die Invasion sein wird.
4: Versammeln Sie so viele Panzer und Soldaten und Schiffe, wie Sie wollen. Aber wenn Sie wirklich morgen landen, dann werden Sie weggespült werden. Weil diese Stürme, von denen ich fortwährend spreche, real sind. Und der Jetstream, der die Stürme auf die Küste der Normandie zutreibt, ist real. Und der Zaun der Natur ist real.
2: Sowas will General Eisenhower gar nicht hören und es kommt zum Streit. Stack bittet Eisenhowers Assistentin Summersby um ihren Rat.
5: Lassen Sie es über sich ergehen. Er wird sich nicht mal erinnern, was er gesagt hat.
4: So verfahren Sie mit ihm?
5: Ach, er ist doch harmlos. Während der Luftschläge war ich Fahrerin der Ambulanz.
4: Von einer Ambulanzfahrerin zur rechten Hand des Oberkommandierenden.
5: Mhm. Chauffeurin, Sekretärin, rechte Hand, Krankenschwester, alles eigentlich.
2: Ein klassischer Kriegsfilm ist Pressure nicht. Eher ein Kammerspiel, aber ein wirklich sehenswertes. Stefan Grundler, Radio F, Kinoredaktion.

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1: Ich bin Christian Lang. EU-Kommissionspräsidentin von der Leyen will Kanada zum ersten assoziierten Mitglied der EU machen und die Partnerschaft auf das höchstmögliche Niveau heben. Mit enger Zusammenarbeit bei Technologie, Rüstung, künstliche Intelligenz und Arktispolitik. Kanadas Premierminister Carney begrüßt den Vorstoß. Die Mehrheit der Kanadier unterstütze eine engere Beziehung zur EU, sagte er im Europaparlament. Ziel ist eine strategische Allianz, um wirtschaftliche, technologische und sicherheitspolitische Stärke zu bündeln und gemeinsam krisenfester und weniger erpressbar zu werden. In Frankfurt am Main gibt es einen weiteren Malaria-Toten. Der Mann lebte im Stadtteil Schwanheim in der Nähe des Flughafens. Er soll sich nach Einschätzung des Gesundheitsamts über eine eingeschleppte Mücke aus einem Flugzeug infiziert haben, ohne selbst in einem Malaria-Gebiet gewesen zu sein. Damit sind in diesem Jahr schon drei Menschen im

0: und gefährliche Stoffe besser erkennen. Auch Laptops, Tablets und Flüssigkeitsbeutel können in der Tasche bleiben. In Nürnberg ist die Umstellung schon abgeschlossen. Memmingen folgt mit der nächsten Terminalerweiterung. Am Sonntag stehen zwei Landtagswahlen an. Die könnten eine neue Dynamik in der Debatte um Kanzler Merz bringen. In Mecklenburg-Vorpommern droht die CDU, ihr historisch schlechtestes Wahlergebnis einzufahren. In Berlin könnte die CDU Platz 1 an die Linke verlieren. David Riemer berichtet.
1: Je nach Ausgang der Wahlen könnte für Kanzler Merz nach nicht mal 1,5 Jahren im Amt Schluss sein. Spätestens seit dem Wahldebakel vor 2 Wochen in Sachsen-Anhalt steht Merz heftig unter Druck. Hinzu kommen katastrophale Umfragewerte für ihn als Regierungschef. Am Sonntag werden sich möglicherweise viele in der CDU fragen, stützen oder stürzen.
0: Fußball-Bundestrainer Jürgen Klopp ist mit einer langen Liste zur Vorstellung seines ersten Kaders gekommen. Er nimmt gleich 2 Kader mit insgesamt 44 Spielern in die Nations League mit, darunter 16 Debütanten. Am Donnerstag spielt die deutsche Elf in Amsterdam gegen die Niederlande.
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3: Mit Chris Wahle. Kehrt die Spielvereinigung Greuther Fürth zu ihrem alten Namen zurück? Darüber soll eine außerordentliche Mitgliederversammlung entscheiden. Jetzt steht fest, sie wird am 2. November Sonntag im Rohnhof stattfinden. Zurück zur Spielvereinigung Fürth. Unter diesem Label haben sich zahlreiche Fans zusammengetan und die Rückbenennung vorangetrieben. Präsidium, Aufsichtsrat, Wirtschaftsbeirat und Ehrenrat des Kleeblatts hatten sich in unterschiedlichen Konstellationen mit der bevorstehenden außerordentlichen Mitgliederversammlung befasst. Sie haben beschlossen, die Abstimmung neutral zu begleiten und die Versammlung aktiv und konstruktiv mitzugestalten. Eine Empfehlung oder einen Wahlkampf zugunsten einer der möglichen Positionen wird es nicht geben.
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1: Das Polizeipräsidium Mittelfranken, das hat ja viele Einrichtungen und Abteilungen. Zum Beispiel auch einen Escape Room, also einen Raum, in dem spielerisch Rätsel gelöst werden müssen. Und auch da geht es bei der Polizei natürlich um Aufklärung und Prävention.
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1: Der Escape Room richtet sich an Kinder und Jugendliche und an Familien. Er ist im Museum für Kommunikation. Johannes Meyer von der Kripo Nürnberg hat den Raum mitentwickelt. Guten Morgen.
4: Guten Morgen.
1: Herr Meyer, Sie wollen mit dem Raum spielerisch aufklären über Cybergrooming. Das ist, wenn Erwachsene in den sozialen Medien gezielt versuchen, mit Kindern und Jugendlichen Kontakt aufzunehmen, um sexuelle Kontakte anzubahnen. Also ganz schlimm. Und zudem geht es auch um das Verhalten der Kids selber in sozialen Medien, was sie da sehen und vielleicht auch weiter posten oder weiterleiten. Also alles sehr ernste Themen. Wie läuft da jetzt der Besuch in dem Polizei-Escape Room ab?
4: Man startet dort als angehender Ermittler im Bereich Internet, also Internet-Cop, spielt dann eine Story durch, in dem ein Teenager verschwunden ist. Man muss hier Beweise sammeln und den Fall knacken. Im Anschluss gibt es dann eine Nachbesprechung zu den Themen, die wichtig sind, um das Ganze zu vertiefen. Die Lerninhalte werden vermittelt über die Rätsel und über die Spielstory an sich.
1: Können Sie mal nochmal genau eingehen, um welche Geschichte es da handelt? Also so ein bisschen verraten, welcher Fall aufgeklärt werden muss?
4: Ein Teenager verschwindet, weil er einer Bekanntschaft im Internet glaubt. Der spielt falsche Tatsachen vor und schafft es, diesen Teenager aus seinem Kinderzimmer raus zu einem Treffen in Nürnberg zu verabreden. Die Internet-Cops in dem Raum schaffen es dann rechtzeitig, über den Standort des Teenagers den Teenager zu retten und auch im Zuhause des Täters genügend Beweise zu finden, um den dann dingfest zu machen.
1: Wie kommt es denn an?
4: Die Rückmeldungen sind durchweg positiv, auch von den Lehrern rückgemeldet. Wir sind schon im ein oder anderen Klassenbericht und Jahresbericht aufgetaucht. Das Feedback ist einer der schönsten Ausflüge, den wir in diesem Jahr gemacht hatten.
1: Das ist doch mal ein Lob für die Polizei. Johannes Meyer von der Kripo ist für den Escape Room im Museum für Kommunikation zuständig. Die Infos dazu finden Sie auf unserer Homepage radiof.de.
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1: Vor 5 Jahren ist der Augustinerhof entstanden in Nürnberg. Es ist also ein kleines Jubiläum und das wird jetzt gefeiert. Am Samstag gibt's da ein schönes Programm mitten in der Stadt.
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1: Stefan Heindl ist Marketingleiter vom Zukunftsmuseum. Guten Morgen.
3: Guten Morgen.
1: Was macht den Augustinerhof eigentlich aus? Was ist das Besondere?
3: Naja, der Augustinerhof ist natürlich mal ein echtes Schmuckstück in der Nürnberger Altstadt. Und er ist offen. Er ist architektonisch offen als die ideale Achse vom Hauptmarkt zum Trödelmarkt. Und ja, natürlich auch offen für alle Besucher. Sie können übernachten, Sie können fein essen gehen, einfach mal eine Kugel Eis holen. Und hier im Zukunftsmuseum oder bei unseren Nachbarn in Josefs über Innovationen und Zukunftstechnologie sprechen.
1: Cool. Also die Jubiläumsfeier zum 5. Was geht da jetzt ab bei euch am Samstag?
3: Ja, am Samstag wollen wir ein tolles Fest feiern und zwar mit allen Generationen. Und die gute Nachricht vorneweg, hier im Zukunftsmuseum und auch nebenan im Josefs ist den ganzen Tag über freier Eintritt. Und neben den normalen Programmen haben wir uns natürlich tolle Extras überlegt. So können wir zum Beispiel mit Stickstoff experimentieren. Die kleinen Besucher können löten. Wir lassen Roboter gegeneinander kämpfen. Wer mag, kann mit einer VR-Brille einen virtuellen Spaziergang auf dem Mond erleben und vielem, vielem mehr.
1: Cool. Also um das Museum herum tut sich dann auch noch einiges. Verhungern muss natürlich auch keiner. Gibt lecker zu essen von der dortigen Gastro und Musikprogramm gibt's auch. Vielen Dank an Stefan Heindl vom Zukunftsmuseum. Viel Spaß am Samstag im Augustinerhof wünschen wir. Und unsere Empfehlung ist dann erst in den Augustinerhof und ab 18 Uhr zu uns in der Katharinenruine. Wir feiern mit Ihnen ja It's My Party auf dem Altstadtfest. Die Infos zu allem finden Sie auf radiof.de.
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2: Ich bin Christian Lang. EU-Kommissionspräsidentin von der Leyen will Kanada zum ersten assoziierten Mitglied der EU machen und die Partnerschaft auf das höchstmögliche Niveau heben. Mit enger Zusammenarbeit bei Technologie, Rüstung, künstliche Intelligenz und Arktispolitik. Kanadas Premierminister Carney begrüßt den Vorstoß. Die Mehrheit der Kanadier unterstütze eine engere Beziehung zur EU, sagte er im Europaparlament. Ziel ist eine strategische Allianz, um wirtschaftliche, technologische und sicherheitspolitische Stärke zu bündeln und gemeinsam krisenfester und weniger erpressbar zu werden. In Frankfurt am Main gibt es einen weiteren Malaria-Toten. Der Mann lebte im Stadtteil Schwanheim in der Nähe des Flughafens. Er soll sich nach Einschätzung des Gesundheitsamts über eine eingeschleppte Mücke aus einem Flugzeug infiziert haben, ohne selbst in einem Malaria-Gebiet gewesen zu sein. Damit sind in diesem Jahr schon 3 Menschen im Zusammenhang mit dem Frankfurter Flugverkehr an Malaria gestorben. Die bekannte 100-Milliliter-Regel für Flüssigkeiten im Handgepäck fällt an ersten bayerischen Flughäfen. In München dürfen Passagiere seit heute Flüssigkeiten mit bis zu 2 Litern im Handgepäck mitnehmen. Shampoo, Sonnencreme oder Getränke müssen also nicht mehr in Miniflaschen umgefüllt werden. Möglich machen das neue Scanner, die das Gepäck dreidimensional durchleuchten und gefährliche Stoffe besser erkennen. Auch Laptops, Tablets und Flüssigkeitsbeutel können in der Tasche bleiben. In Nürnberg ist die Umstellung schon abgeschlossen. Memmingen folgt mit der nächsten Terminal. Erweiterung. Am Sonntag stehen 2 Landtagswahlen an. Die könnten eine neue Dynamik in der Debatte um Kanzler Merz bringen. In Mecklenburg-Vorpommern droht die CDU, ihr historisch schlechtestes Wahlergebnis einzufahren. In Berlin könnte die CDU Platz 1 an die Linke verlieren. David Riemer berichtet.
3: Je nach Ausgang der Wahlen könnte für Kanzler Merz nach nicht mal 1,5 Jahren im Amt Schluss sein. Spätestens seit dem Wahldebakel vor 2 Wochen in Sachsen-Anhalt steht Merz heftig unter Druck. Hinzu kommen katastrophale Umfragewerte für ihn als Regierungschef. Am Sonntag werden sich möglicherweise viele in der CDU fragen, stützen oder stürzen.
2: Fußball-Bundestrainer Jürgen Klopp ist mit einer langen Liste zur Vorstellung seines ersten Kaders gekommen. Er nimmt gleich 2 Kader mit insgesamt 44 Spielern in die Nations League mit, darunter 16 Debütanten. Am Donnerstag spielt die deutsche Elf in Amsterdam gegen die Niederlande.
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4: Mit Chris Wahle. Eine Lücke weniger und damit freie Fahrt für Zweiräder. Nürnberg baut das Radnetz an der Fürther Straße weiter aus. Der Verkehrsausschuss hat beschlossen, den Zweirichtungsradweg zwischen Adam-Klein-Straße und Augsburger Straße zu verlängern. Bislang endet der Weg an der Adam-Klein-Straße und setzt erst später wieder an. Künftig soll dort eine durchgängige Verbindung entstehen. Radfahrende kommen dann direkter und komfortabler stadtein- und stadtauswärts. Die Strecke gehört zur Radvorrangroute 19 und ist ein wichtiger Baustein im Nürnberger Radkonzept. Rund 400.000 Euro sind für den Ausbau eingeplant. Darin enthalten ist auch die Erneuerung der alten Ampelanlage. Wann gebaut wird, ist noch offen.
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1: 1955 will der ehemalige Boxer und Lehrer Karl Adam in Adams 8 wieder als Trainer arbeiten. Als Sportart wählt er, ohne jegliche Erfahrung, das Rudern. Damit stößt er auf dem Deutschen Rudertag in Kiel auf Verwunderung.
2: Wie kommt ausgerechnet ein Boxer zum Rudersport?
3: Wo man herkommt, ist belanglos. Wichtig ist, wo man hin will.
2: Wo wollen Sie denn hin?
3: Naja, da, wo jeder hier hin will. Zu den Olympischen Spielen herum. Ich will mal eine These aufstellen. Ob man den Kleinbooten trainiert oder im Achter, macht überhaupt keinen Unterschied. Die Bewegung bleibt die gleiche.
4: Wären Sie bereit, diese These auf die Probe zu stellen?
1: Ja, ist er. Und so bekommt Adam die Chance, ein Team für den Achter zu trainieren. Er ist die Königsdisziplin im Rudersport und Adam bereitet seine Ruderer gewissenhaft darauf vor.
3: Unser Ziel ist Gleichmäßigkeit. Jeden Sektor in der gleichen Geschwindigkeit zu rudern. Denn jede Tempoverschärfung, jeder Zwischensprung verliert Zeit. Und warum? Die Tempoverschärfung erhöht den Widerstand im Wasser. Und zwar zum Quadrat. Das ist reine Physik.
2: Kein Endsport.
3: Nein, das erzeugt nur Reibung. Und ihr verliert dann eure Energie an die Reibung.
1: Karl Adam wird von Oliver Masucci gespielt. Für ihn waren die Dreharbeiten mit den Booten etwas Besonderes. Denn auf dem Wasser ist es bekanntlich unruhig.
5: Wind ist das Erste. Und diese Kamera muss sich ausrichten auf das Ruderboot. Jetzt reagieren beide Boote auf Wind. Das Kameraboot ist größer, also hat es eine größere Fläche, Angriffsfläche für den Wind, dreht sich ständig weg. Das heißt, es ist ein aufwendiger Dreh.
1: Und er hat sich gelohnt. Denn Adams 8 bietet tolle Bilder und basiert zudem auf einer wahren Geschichte. Der echte Karl Adam gewann mit dem Achter nicht nur die Europameisterschaft, sondern in Rom 1960 sensationell auch Olympisches Gold. Stefan Grundler, Radio F, Kinoredaktion.

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11: Ich bin Christian Lang. Trotz neuer Drohungen von US-Präsident Trump sucht Kanada die Nähe zu Europa. Premierminister Carney zeigt sich offen für eine Art EU-Sondermitgliedschaft. Carney will, dass Kanada und Europa wirtschaftlich und sicherheitspolitisch enger zusammenrücken. Eine große Mehrheit der Kanadier kann sich eine engere Beziehung zu den Europäern gut vorstellen. Der Freistaat braucht einen neuen Justizminister. Georg Eisenreich ist zurückgetreten aus freien Stücken, weil er nochmal was anderes als Politik machen will. Sein Chef Markus Söder bedauert die Entscheidung. Er kündigt an, nächste Woche bei der Klausurtagung in Klosterbanz einen Nachfolger vorzuschlagen. Die Opposition wurde von der Entscheidung überrascht. Toni Schuberl von den Grünen hält Eisenreich zugute, dass er erste wichtige Reformen angestoßen habe. In Frankfurt am Main gibt es einen weiteren Malaria-Toten. Der Mann lebte im Stadtteil Schwanheim in der Nähe des Flughafens. Er soll sich nach Einschätzung des Gesundheitsamts über eine eingeschleppte Mücke aus einem Flugzeug infiziert haben, ohne selbst in einem Malaria-Gebiet gewesen zu sein. Damit sind in diesem Jahr schon 3 Menschen im Zusammenhang mit dem Frankfurter Flugverkehr an Malaria gestorben. Der ukrainische Präsident Zelensky hat Gespräche mit den USA angekündigt, die schon bald stattfinden. Dabei geht es vor allem um eine Friedenslösung, aber auch um neue Hilfen. Das kündigte Zelensky in einer Videobotschaft am Abend an. Friedemann Kohler berichtet.
12: Die Sicherheit der Energieversorgung soll ein Thema sein. Die Ukraine steht vor einem schwierigen Winter. Hilfe für die Luftabwehr werde es geben, sagte der Präsident. Wo und mit wem er sich treffen wird, sagte er nicht. Zelensky reist aber kommende Woche zu den Vereinten Nationen nach New York. Ein Treffen mit Trump scheint nicht ausgeschlossen. Allerdings ist der US-Präsident wankelmütig. Er hängt eher an seiner Freundschaft zu Kreml-Chef Putin.
11: Zum Fußball. Jürgen Klopp hat bei der Bekanntgabe seines ersten Kaders der deutschen Fußballnationalmannschaft ein Plädoyer für Offenheit und richtig verstandenen Nationalstolz gehalten.
13: Vor kurzem erst sind Dinge passiert. Es hat eine Wahl stattgefunden, die manchen Leuten wahrscheinlich, die das okay fanden, viele andere haben gedacht, du lieber Himmel, was passiert denn da? Ich kann aber aus meiner Sportler

0: dreht den Brunnen den Hahn zu. Die Saison endet 4 Wochen früher als geplant. Seit gestern werden die Brunnen nach und nach abgestellt und winterfest gemacht. Hintergrund ist die angespannte Haushaltslage der Stadt. Bis Ende September soll kein Nürnberger Brunnen mehr sprudeln. Im kommenden Jahr startet die Saison außerdem später. Die Brunnen gehen erst Mitte Mai wieder in Betrieb. Die Stadt rechnet damit, dass sie dadurch allein in diesem Jahr rund 27.000 Euro bei Wartung und Betrieb spart. Dazu kommen geringere Strom-, Wasser- und Abwasserkosten.
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1: Widder 3 Sterne, energiegeladen meistern Sie alle anfallenden Aufgaben.
2: Stier 4 Sterne, Beständigkeit zahlt sich jetzt bei Ihnen aus.
1: Zwillinge 3 Sterne, Vielseitigkeit hilft Ihnen, den Überblick zu behalten.
2: Krebs 3 Sterne, jemand zaubert ein Lächeln in Ihr Gesicht.
1: Löwe 4 Sterne, Verlässlichkeit gibt Ihnen Sicherheit.
2: Jungfrau 3 Sterne, mit Sorgfalt können Sie jetzt Fehler verhindern.
1: Waage 2 Sterne, Entscheidungen verlangen von Ihnen Fingerspitzengefühl.
2: Skorpion 4 Sterne, eine geheimnisvolle Begegnung wartet auf Sie.
1: Schütze 3 Sterne, Ihr Optimismus trägt Sie durch alle Aufgaben.
2: Steinbock 2 Sterne, Ausdauer ist jetzt Ihre große Stärke.
1: Wassermann 3 Sterne, ein technisches Detail lässt sich mit etwas Geschick elegant lösen.
2: Fische 4 Sterne, Sie bekommen einen künstlerischen Impuls.
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2: Ich bin Christian Lang. Trotz neuer Drohungen von US-Präsident Trump sucht Kanada die Nähe zu Europa. Premierminister Carney zeigt sich offen für eine Art EU-Sondermitgliedschaft. Carney will, dass Kanada und Europa wirtschaftlich und sicherheitspolitisch enger zusammenrücken. Eine große Mehrheit der Kanadier kann sich eine engere Beziehung zu den Europäern gut vorstellen. Der Freistaat braucht einen neuen Justizminister. Georg Eisenreich ist zurückgetreten aus freien Stücken, weil er nochmal was anderes als Politik machen will. Sein Chef Markus Söder bedauert die Entscheidung. Er kündigt an, nächste Woche bei der Klausurtagung in Klosterbanz einen Nachfolger vorzuschlagen. Die Opposition wurde von der Entscheidung überrascht. Toni Schuberl von den Grünen hält Eisenreich zugute, dass er erste wichtige Reformen angestoßen habe. In Frankfurt am Main gibt es einen weiteren Malaria-Toten. Der Mann lebte im Stadtteil Schwanheim in der Nähe des Flughafens. Er soll sich nach Einschätzung des Gesundheitsamts über eine eingeschleppte Mücke aus einem Flugzeug infiziert haben, ohne selbst in einem Malaria-Gebiet gewesen zu sein. Damit sind in diesem Jahr schon 3 Menschen im Zusammenhang mit dem Frankfurter Flugverkehr an Malaria gestorben. Der ukrainische Präsident Zelensky hat Gespräche mit den USA angekündigt, die schon bald stattfinden. Dabei geht es vor allem um eine Friedenslösung, aber auch um neue Hilfen. Das kündigte Zelensky in einer Videobotschaft am Abend an. Friedemann Kohler berichtet.
3: Die Sicherheit der Energieversorgung soll ein Thema sein. Die Ukraine steht vor einem schwierigen Winter. Hilfe für die Luftabwehr werde es geben, sagte der Präsident. Wo und mit wem er sich treffen wird, sagte er nicht. Zelensky reist aber kommende Woche zu den Vereinten Nationen nach New York. Ein Treffen mit Trump scheint nicht ausgeschlossen. Allerdings ist der US-Präsident wankelmütig. Er hängt eher an seiner Freundschaft zu Kreml-Chef Putin.
2: Zum Fußball. Jürgen Klopp hat bei der Bekanntgabe seines ersten Kaders der deutschen Fußballnationalmannschaft ein Plädoyer für Offenheit und richtig verstandenen Nationalstolz gehalten.
4: Vor kurzem erst sind Dinge passiert. Es hat eine Wahl stattgefunden, die manchen Leuten wahrscheinlich, die das okay fanden, viele andere haben gedacht, du lieber Himmel, was passiert denn da? Ich kann aber aus meiner Sportlerperspektive kann ich sagen, ich würde mir oder uns gerne die Fahne zurückholen, wenn ich ganz ehrlich bin. Ich möchte, dass, wenn man sie schwingt, dass niemand denkt, was ist mit dir nicht in Ordnung?
2: Klopp nimmt gleich 2 Kader mit insgesamt 44 Spielern in die Nations League mit, darunter 16 Debütanten. Am Donnerstag spielt die deutsche Elf in Amsterdam gegen die Niederlande.
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5: Mit Chris Wahle. Kehrt die Spielvereinigung Greuther Fürth zu ihrem alten Namen zurück? Darüber soll eine außerordentliche Mitgliederversammlung entscheiden. Jetzt steht fest, sie wird am 2. November Sonntag im Rohnhof stattfinden. Zurück zur Spielvereinigung Fürth. Unter diesem Label haben sich zahlreiche Fans zusammengetan und die Rückbenennung vorangetrieben. Präsidium, Aufsichtsrat, Wirtschaftsbeirat und Ehrenrat des Kleeblatts hatten sich in unterschiedlichen Konstellationen mit der bevorstehenden außerordentlichen Mitgliederversammlung befasst. Sie haben beschlossen, die Abstimmung neutral zu begleiten und die Versammlung aktiv und konstruktiv mitzugestalten. Eine Empfehlung oder einen Wahlkampf zugunsten einer der möglichen Positionen wird es nicht geben.
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1: Ein Klassiker unter den vielen Zeichentrick-Cartoons ist die legendäre Fehde zwischen Willy Coyote und dem Roadrunner.
2: Miep, miep.
1: In dem Spaß Coyote vs. Acme geht es vor Gericht. Willy Coyote möchte gegen das Acme-Studio klagen. Dafür braucht er den Anwalt Avery, der wiederum dafür den Roadrunner vorladen muss.
3: Sehen Sie zu und lernen Sie. Also, wir nehmen diese Vorladung und bestreuen sie dann einfach mit Vogelfutter. Roadrunner frisst das Vogelfutter, schnappt sich versehentlich seine Vorladung und bumm, ist er gesetzlich verpflichtet, vor Gericht zu erscheinen. Eine Roadrunner-Falle vom Feinsten.
1: Naja, auch Kevin hat es mit dem Roadrunner nicht leicht. Im Gerichtssaal will Avery beweisen, dass das Acme-Studio dem Kojoten fehlerhaftes Material geliefert hat.
3: Verzeihung, eine Sekunde bitte. Sekunde. Nein, Willy, wir brauchen jetzt keine Beweismittel.
4: Mr. Avery!
3: Ja, okay, Entschuldigung, euer Ehren. Mein Mandant möchte, dass ich Ihnen diese defekten Raketenscales von Acme zeige. Wie Sie sehen, ist der Einschalter beschädigt.
1: Der war offensichtlich nicht kaputt. Avery kommt mit seiner Klage nicht recht weiter. Aber da erscheint ihm der schlauste Hase mit Karotte, Bugs Bunny.
5: Du holperst und stolperst doch schon seit Wochen völlig planlos durch diesen Fall. Zum Glück hast du mich auf deiner Seite.
3: Jetzt wird's langsam peinlich, finde ich.
5: Sie nannten es Projekt Sisyphus.
3: Wozu das alles?
5: Die entwickelten keine Produkte für Cartoonfiguren. Die nutzten die Cartoonfiguren, um Produkte zu entwickeln.
1: Die Mischung aus Cartoonfiguren und echten Schauspielern ist spaßig anzusehen. Eigentlich sollte Coyote vs. Acme gar nicht in die Kinos kommen. Wer länger sitzen bleibt, kann deshalb erleben, wie sich Regisseur Dave Green bei all jenen bedankt, die es doch möglich machten. Stefan Grundler, Radio F, Kinoredaktion.

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14: Ich bin Christian Lang. In Russland hat die erste Parlamentswahl begonnen seit Beginn des Angriffskrieges gegen die Ukraine. Im flächenmäßig größten Land der Erde mit seinen 11 Zeitzonen haben auf der Halbinsel Kamtschatka die Wahllokale zuerst aufgemacht. Bis Sonntag sind mehr als 110 Millionen Russinnen und Russen zur Wahl aufgerufen. Erste Ergebnisse werden am Sonntagabend um 20 Uhr erwartet, nach Schließung der letzten Wahllokale in Kaliningrad. Am Sonntag stehen zwei Landtagswahlen an. Die könnten eine neue Dynamik in der Debatte um Kanzler Merz bringen. In Mecklenburg-Vorpommern droht die CDU, ihr historisch schlechtestes Wahlergebnis einzufahren. In Berlin könnte die CDU Platz 1 an die Linke verlieren. David Riemer berichtet.
15: Je nach Ausgang der Wahlen könnte für Kanzler Merz nach nicht mal 1,5 Jahren im Amt Schluss sein. Spätestens seit dem Wahldebakel vor 2 Wochen in Sachsen-Anhalt steht Merz heftig unter Druck. Hinzu kommen katastrophale Umfragewerte für ihn als Regierungschef. Am Sonntag werden sich möglicherweise viele in der CDU fragen, stützen oder stürzen.
14: Kanzler Merz und US-Präsident Trump haben am Donnerstag telefoniert. Beide haben über die Anschläge vom 11. September, den Ukraine-Krieg und die Lage im Nahen Osten gesprochen. Merz betonte die enge Verbundenheit zwischen Deutschland und den USA und begrüßte das neue Sanktionsgesetz gegen Russland. Außerdem waren die blockierten Seewege in der Straße von Hormuz und im Roten Meer Thema. Das Verhältnis zwischen Merz und Trump ist wegen dem Streit über den Iran-Krieg und Zölle angespannt. Oft zeigt sich die Deutsche Bahn nicht von ihrer besten Seite. Und das will sie heute und in den nächsten Tagen ändern. Es ist nämlich Tag der Schiene bei uns in Bayern. Und da kann jeder, der will, bis Sonntag die Arbeit der Bahn hautnah erleben und sich Orte anschauen, die man sonst nie sieht. In München zum Beispiel gibt es eine Schnitzeljagd durch das Infozentrum der zweiten Stammstrecke. Und in Nürnberg erwarten Interessierte exklusive Einblicke in das Großprojekt Güterzugtunnel Fürth. Am Rangierbahnhof Nürnberg findet außerdem ein großes Familienfest statt. Fußball-Bundestrainer Jürgen Klopp ist mit einer langen Liste zur Vorstellung seines ersten Kaders gekommen. Er nimmt gleich 2 Kader mit insgesamt 44 Spielern in die Nations League mit, darunter 16 Debütanten. Am Donnerstag spielt die deutsche Elf in Amsterdam gegen die Niederlande.
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16: Mit Chris Wahle. Eine Lücke weniger und damit freie Fahrt für Zweiräder. Nürnberg baut das Radnetz an der Fürther Straße weiter aus. Der Verkehrsausschuss hat beschlossen, den Zweirichtungsradweg zwischen Adam-Klein-Straße und Augsburger Straße zu verlängern. Bislang endet der Weg an der Adam-Klein-Straße.